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und raucht heimlich diese Zigarette, wo der Mann dann das weiße Pferd fängt. Und dann setzt er sich erstmal hin und raucht eine und schaut sich das Pferd in Ruhe an. Und das Pferd ist natürlich wunderschön, ganz weiß und hat so eine lange Mähne und so blaue Augen. Und dann schaut das Pferd aber ihn so komisch an. Und dann wird er ganz verlegen und dann steht er auf und macht das Lasso los und lässt das Pferd frei, weil er sowas von

0: Ich bin der Rick aus Oberschöbling und es ist früh um 4.
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0: ist die Christina aus Ruderstadt. Es ist jetzt früh um 5 und langsam Zeit, ins Bett zu gehen.
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0: ist Thomas Krüger vom SRB. Es ist jetzt 6 Uhr, wünsche allen einen schönen Tag, gutes Gelingen. Und ansonsten habe ich die Ehre, heute mal hier eine Zeitansage zu machen. Ich war vor langer Zeit hier, da war es noch TV und jetzt ist es ja Radio. Ja, schöne Erinnerung und somit tschüss, euer Thomas Krüger.
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1: Im Juni 2027 finden in Weimar die Special Olympics Landesspiele statt. Renate Scharnagel von Radio Lotte hat darüber mit Armin Krause, dem Sportkoordinator des Special Olympics Landesverbands Thüringen, im folgenden Beitrag gesprochen.
2: Vom 20. bis zum 23. Juni nächstes Jahr finden nämlich erstmals die Special Olympics Landesspiele hier in Weimar statt. Rund 500 AthletInnen mit geistiger und oder mehrfacher Behinderung werden erwartet. Und dazu kommen Volunteers, KampfrichterInnen sowie natürlich zahlreiche Gäste. Was die Stadt erwartet und welche Bedeutung die Spiele für Inklusion und Sport haben, erfahren wir jetzt im Interview mit Armin Krause. Er ist Sportkoordinator vom Special Olympics Landesverband Thüringen. Guten Morgen.
3: Guten Morgen.
2: Weimar wurde ja, wie Sie uns gerade schon gesagt haben, aus 4 Bewerberstädten ausgewählt. Was hat letztendlich den Ausschlag für die Entscheidung gegeben?
3: Also grundsätzlich hat bei uns das Präsidium entschieden, schon auch so ein bisschen aufgrund der Erfahrungen. Grundsätzlich waren alle Kommunen, die sich beworben haben, sehr offen für die Spiele. Und hier wurde entschieden,
2: dass es Weimar wird dieses Mal. Und welche Bedeutung hat das für den Landesverband und auch für die Stadt Weimar?
3: Also grundsätzlich ist die Bedeutung für uns sehr groß. Das sind unsere ersten Sommerlandesspiele, die wir in Thüringen überhaupt machen. Ziel ist es natürlich dabei vor allem unsere Athleten und Athletinnen in den Vordergrund zu bewegen, mal die mediale Präsenz etwas nach oben zu bringen. Derzeit machen wir im Schnitt 10 bis 15 Landeswettbewerbe im Jahr. Aber hier halt mit medialer Aufmerksamkeit im unteren bis nicht vorhandenen Bereich.
2: Wie Sie eben schon erwähnt haben oder wie ich erwähnt habe, werden rund 500 AthletInnen sowie Tausende von Mitwirkenden erwartet. Wie laufen denn gerade die Vorbereitungen?
3: Die Vorbereitung soweit, wir sind im Zeitplan. Wir haben inzwischen schönerweise von der Aktion Mensch unseren Förderantrag bestätigt bekommen, dass wir auch wirklich voll in die operative Planung gehen können. Ab dem 20.07. fängt bei uns eine Projektleitung an, die sich auch nur mit diesem Thema Landesspiele hier in Weimar beschäftigt. Und da wird es im späteren Verlauf des Jahres auch noch einen weiteren Mitarbeitenden geben, der sich auch mit dem Thema unterstützend beschäftigt.
2: Mhm. Wir haben hier den Flyer vor uns liegen. Da sehen wir, dass es offiziell 10 Sportarten geben wird. Welche Disziplinen sind das denn?
3: Bei den 10 Sportarten haben wir Basketball dabei festgesetzt, Tischtennis, Klettern, Golf, Kraft-Dreikampf, Fußball, Schwimmen, Badminton, Radfahren und Leichtathletik. Dazu machen wir noch 2 Demosportarten. Zum einen Boccia, wirklich rein im Rahmen des wettbewerbsfreien Angebotes, dass jeder mal diese Sportart testen kann. Und Voltigieren zweigeteilt, zum einen als Wettbewerb und zum anderen auch mit dem Holzpferd im Rahmen des wettbewerbsfreien Angebotes, wo jeder mal Figuren turnen kann.
2: Wow, also ein sehr großes Angebot auch. Und ein wichtiger Aspekt ist ja eben die Barrierefreiheit in und um die Sportstätten. Gibt es Pläne und Anpassungen in den Weimarer Sportstätten, die vorzunehmen ist? Und wie schwierig ist das vielleicht auch?
3: Also grundsätzlich ist vor allem bei unserer Zielgruppe wichtig in Bezug auf Barrierefreiheit nicht das, was man typischerweise kennt, im Sinne von großen Bordsteinen, Treppen und Ähnlichem. Viele unserer Athleten und Athletinnen sind auch mobil zu Fuß. Es ist eher dann das, was die Sprache betrifft. Es ist eine gute Ausschilderung, dann eher auch vor allem durch die Stadt Weimar, beziehungsweise das, wofür wir die Volunteers brauchen, wenn jemand von A nach B möchte, dass halt wirklich klar ist, wie kommt er dahin, oder wie kommt sie dahin und wo lang geht es oder kriege ich Unterstützung auf meinem Weg? Also es ist wirklich mehr so das. Es ist eine große neue Stadt. Viele waren noch nicht hier, zumindest auch nicht in der Innenstadt. Und wie komme ich zu meiner Sportstätte? Wie komme ich dahin, wo ich gerne mal zuschauen möchte?
2: Und Stichwort Volunteers. Wir haben eben schon drüber gesprochen. Wenn man sich ehrenamtlich beteiligen möchte, was könnte man da machen? Und dann wollten Sie ja auch noch etwas anderes anteasern, um die Hörer neugierig zu machen.
3: Gut, ich komme erstmal sehr gerne zum ersten Punkt. Wir suchen Volunteers, sowohl Menschen, die sich mit ihren Sportarten auskennen, als auch wirklich Personen, die sich einfach nur ehrenamtlich engagieren wollen in den 3 Tagen, beispielsweise mit der Essensausgabe, mit dem Leiten durch die Sportstätten oder durch die Stadt Weimar. Das ist unser großes Ding. Das kann derzeit schon auf unserer Website, gibt es einen extra Button, der nennt sich Weimar 2027. Hier können sich bereits Volunteers anmelden, derzeit noch nur über unsere E-Mail-Adresse, im zukünftigen Prozess dann natürlich auch über ein extra Formular, dass wir alle Daten direkt erfassen können. Und zum zweiten Punkt, unsere kleine Überraschung, es wird auch noch Gesichter der Spiele geben. Das ist eine Athletin aus Weimar, ein Athlet aus Eisenach und dazu noch ein Olympiasieger.
2: Also es bleibt spannend. Das sagte Armin Krause, Sportkoordinator vom Special Olympics Landesverband Thüringen. Und wir sprachen mit ihm über die bevorstehenden Special Olympics Landesspiele in Weimar nächstes Jahr im Juni. Da laufen die Vorbereitungen schon und wir sind gespannt auf das Programm. Und wie ihr gehört habt, ihr könnt euch ehrenamtlich engagieren. Also es lohnt sich auf jeden Fall, dort mal auf die Webseite zu gucken.
1: In Gespräch mit Armin Krause, Sportkoordinator des Special Olympics Landesverbands Thüringen, war Renate Scharnagel von Radio Lotte. 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
1: Wer einen Leserbrief an die Zeitung schreibt, erwartet selten eine Antwort. Höchstens, dass die eigene Meinung veröffentlicht wird. Bei Holger Elias aus Katharinau lief das ein bisschen anders, als sein Leserbrief am 10. Juli in der Ostthüringer Zeitung erschien. Im Brief äußerte er seine Meinung zum Ergebnis des ersten Wahlgangs der Landratswahl. Marco Wolfram reagierte und äußerte sich gegenüber der Zeitungsredaktion. Diese veröffentlichte seine Antworten inklusive eines Gesprächsangebots am 12. Juni. Im Gespräch solle es dann vor allem um das neu eingeführte Flexbus-System der Combus gehen, welches seit Dezember letzten Jahres die Menschen im ländlichen Raum der Landkreise Saalfeld-Ruderstadt und Saale-Orla an die bestehenden Buslinien anbindet. Wie das System genau funktioniert, erklärt Dirk Bergner, der Geschäftsführer der Combus.
2: Also Combus Flex ist ein nicht an einen Fahrplan gebundenes Angebot, frei verfügbar, was wir in bestimmten Zeiten zur Verfügung stellen als Anbindung von den Ortschaften auf unsere Linien oder auch als Direktverbindung in gewissen Kilometergrenzen. Gebucht werden kann über unsere Fahrplan-Auskunfts-App. Dort besteht die Möglichkeit, eine Auskunft einzuholen. Und wenn dort ein Combus Flex-Angebot möglich ist, wird das mit angezeigt, dann kann man das buchen. Es besteht auch die Möglichkeit, telefonisch zu buchen über unsere 03665117070. Dann haben Sie unsere Disponenten an der Strippe und können dann Ihre Fahrt buchen.
1: Das versprochene Gespräch zwischen Marco Wolfram und Holger Elias fand schließlich am 21. Juli in der Combus-Niederlassung am Watzenbach in Saalfeld statt. Mit dabei waren auch drei Vertretende der Geschäftsführung. Geredet wurde anderthalb Stunden lang darüber, wie das Rufbussystem funktioniert und was noch verbessert werden kann. Holger Elias arbeitet selbst als Busfahrer. Nach dem Gespräch mit dem Landrat erzählte er im Interview von seinen Verbesserungsideen. Was sind Ihre Gedanken zum Combus Flex-System?
3: Na, ich habe das ja zu Papier gebracht. Ich habe da schon ein paar Mängel, die ich ansprechen wollte, worüber ich mit dem Landratsamt, also mit dem Landrat vor allen Dingen ins Gespräch kommen wollte. Das ist uns heute gelungen bei dem Gespräch. Wir haben zumindest erstmal abgeglichen, was ist Tatsache, was ist vielleicht nicht ganz so echt, was muss man mal prüfen. Fakt ist, dass die Combus durchaus hier eine interessante Idee entwickelt hat, aber dass hier wahrscheinlich noch Veränderungen stattfinden müssen, um das wirklich zu einem für die Menschen perfekten System auszubauen.
1: Welche Veränderungen müssten das Ihrer Meinung nach sein?
3: Naja, vor allen Dingen geht es darum, die Erreichbarkeit zu erhöhen. Das heißt, der Ausbau Verbindungen selbst müsste vergrößert werden. Es müssten sehr viel mehr Leute ins Boot geholt werden, die diese Verbindungen nutzen. Darum geht es ja letztendlich auch. Das hat sich bis heute noch nicht überall rumgesprochen, dass es dieses Combus-Flex-Modell gibt. Und jetzt müsste es eigentlich darum gehen, da nochmal in die Offensive zu gehen. Die Zahlen, die uns vorgestellt worden sind, die lassen verhaltenen Optimismus zu. Und vielleicht gelingt es uns wirklich, bis zum Ende des Jahres dann ein verlässliches System aufgebaut zu haben, von dem auch andere am Ende profitieren können.
1: Entstanden ist dieses Gespräch durch einen Leserbrief von Ihnen an die OTZ, in dem Sie aber nicht nur das Combus Flex System angesprochen haben. Wird es noch weitere Gespräche mit dem Landrat geben, auch zu anderen Themen, die Sie beschäftigen?
3: Das ist eine gute Frage, weiß ich jetzt noch gar nicht. Wir haben gesagt, dieses erste Kapitel nehmen wir erstmal daraus, aus meiner Generalkritik. Was mit den anderen Punkten wird, da gibt es schriftliche Ausarbeitungen dazu, die wird sich der Landrat mit Sicherheit durchlesen, sich einen Standpunkt bilden und ich werde ihn danach fragen, ob es nochmal ein weiteres Gespräch geben kann über die anderen Problematiken.
1: Die durchschnittlich über 1000 Fahrgäste und mehr als 800 Fahrten pro Monat zeigen, wie gut das Angebot bereits genutzt wird. Wie zufrieden die Menschen in seinem Landkreis mit dem System sind und welche Gedanken er nach dem Gespräch hatte, erklärt Landrat Marco Wolfram. Wie ist der Landkreis in Combus Flex involviert?
4: Ja, also der Landkreis hat mit dem Saale-Orla-Kreis gemeinsam einen Zweckverband, ÖPNV. Da organisieren wir den öffentlichen Personennahverkehr. Und der ÖPNV hat den Auftrag an die Combus erteilt, das Unternehmen, die quasi mit den Bussen den ÖPNV darstellt und hat jetzt auch das Rufbussystem eingeführt.
1: Das Rufbussystem läuft jetzt seit gut einem halben Jahr. Wie kommt das an?
4: Also wir haben eine sehr gute Resonanz. Es ist ein breites Angebot jetzt im ländlichen Raum verfügbar. Man muss sich sicherlich mit der Technik auseinandersetzen. Das Buchen geht über die App oder über Telefon. Und wir merken an den Nutzerzahlen, dass das ankommt. Das ist wirklich gerade jetzt in den Ferien eine super Ergänzung. Die Rufbusse fahren zu den Hauptlinien oder zu den Zügen. Und man kann wirklich aus jedem Ort heraus jetzt den ÖPNV nutzen.
1: Was sind Ihre Gedanken zu dem jetzt stattgefundenen anderthalbstündigen Gespräch mit Herrn Elias?
4: Ja, es war auf jeden Fall erstmal gut, die Auswertung zu hören von Combus und zu sehen, dass ja auf manchen der Hauptlinien die Zahlen sich sogar verdoppelt haben und dass das gut angenommen wird. Und wir haben allerdings auch, das fand ich sehr konstruktiv, das Gespräch, den einen oder anderen Hinweis bekommen, was man noch optimieren kann. Also einerseits von Herrn Elias, aber eben auch von Bürgerinnen und Bürgern, die das nutzen. Und die Combus hat sich ja vorgenommen, in diesem ersten Jahr der Einführung genau das auch weiter zu optimieren. Also wenn jemand noch einen Hinweis hat oder sagt, an der einen oder anderen Stelle fehlt noch eine Bushaltestelle, man kann auch virtuelle Bushaltestellen einrichten, dann sind wir da sehr offen dafür und freuen uns natürlich über Hinweise.
1: Das Gespräch entstand durch einen Leserbrief von Herrn Elias in der OTZ, auf den Sie durch die OTZ geantwortet haben, also recht öffentlich. Warum hat das Gespräch jetzt nicht öffentlich stattgefunden?
4: Naja, es hat schon halb öffentlich stattgefunden. Die OTZ und der SRB waren ja mit vertreten. Und es ist natürlich so, in einer vertrauten Gesprächsatmosphäre will man ja erstmal miteinander diskutieren und auch die Themen von verschiedenen Aspekten beleuchten. Und deswegen halte ich es dann immer für gut, dass man hinterher dann nochmal einen Bericht drüber macht. Und man kann ja die Diskussion mitverfolgen.
1: Für Sie vor Ort beim Gespräch zwischen Holger Elias und Marco Wolfram war Emma Hanisch. 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
1: Und er hat mich dann erstmal so gefragt, warum macht man denn ein FSJ?
2: Ja, das frage ich mich manchmal auch.
3: Nein, das frage ich mich nicht.
4: Ja, rund um diese Frage ging es in Teil 1 und Teil 2 von Arne Reißenweber und mir. Arne macht ein FSJ in der Theaterpädagogik am Deutschen Nationaltheater in Weimar. Und in diesem dritten und letzten Teil geht es hauptsächlich darum, was Arne, der eigentlich vorhat, Schauspiel zu studieren, erstmal macht, wenn es dieses Jahr nicht klappen sollte. Aber auch darüber, was er über das FSJ allgemein denkt. So, was machst du denn dann jetzt so das nächste Jahr, wenn es jetzt nicht klappen sollte?
5: Ich mache erstmal ein Theater auf Lehramtsstudium und Sport auf Lehramt, genau, weil man Theater auf Lehramt an manchen Schulen nicht als Doppelfach machen kann. Genau, also ich will auf jeden Fall Theater machen, also ich kann mir irgendwie nichts richtig anderes vorstellen. Deswegen mache ich erstmal ein Theater auf Lehramtsstudium und habe dann sozusagen Plan A und Plan B in einem.
4: Und wo kann man Plan B machen?
5: Das kann man zum Beispiel in Berlin an der UdK kann man Theater auf Lehramt studieren. Man kann in Rostock Theater auf Lehramt studieren. Und ich mache das aber in Berlin, weil das dort ein Bachelorstudiengang ist. Und dann könnte ich Theaterpädagogik als Master dranhängen.
4: Hat dir das FSJ jetzt, also nochmal um auf das Vorsprechen zurückzukommen, hat dir das irgendwelche Vorteile verschafft?
5: Ja, doch, klar. Also ich habe hier mit einem Schauspieler zum Beispiel zusammen Monologe geübt und sowas. Und wir treffen uns auch morgen nochmal, um Monologe zu üben und so. Um irgendwie für nächste Woche irgendwie so ein bisschen vorbereitet zu sein. Also ja, auf jeden Fall. Und einfach auch schon irgendwie Prozesse kennenzulernen und Theater einfach auch zu schauen.
4: Genau, davon hatten wir es ja auch schon. Wie ist es so privat mit dir mit Theater? Gehst du oft ins Theater?
5: Ja, gehe ich schon viel ins Theater. Also immer, wenn es irgendwie passt. Und hier im DNT kann ich auch irgendwie auf Proben gehen und sowas. Und schaue mir dann irgendwie viel auch an. Das ist schon mega. Als FSJler kann man sich irgendwie viel anschauen. Und wenn man sich für Theater interessiert, dann ist das eigentlich richtig cool.
4: Würdest du wieder ein FSJ machen?
3: Ja, kein zweites Mal.
4: Aber ich meine, wenn du dich nochmal entscheiden müsst.
5: Ja, auf jeden Fall. Hundertprozentig.
4: Warum?
5: Also, fürs Geld macht man es nicht. Ich glaube, so FSJ, gerade am Theater, ist was für Leute, die irgendwie Bock haben auf Theater, beziehungsweise Bock haben, in das zu machen, was man da irgendwie in der Einsatzstelle macht. Und deswegen auch gerne auf Mindestlohn verzichten. Kann man sich jetzt ausrechnen, wie fair das so ist, gerade bei vielen FSJ-Stellen, wo man einfach viel macht und viel irgendwie auch da ist und so. Und für mich ist es voll fein, weil ich komme aus Weimar und lebe auch noch in Weimar und habe nicht viele Ausgaben und bin ja hier, um am Theater zu sein. Ich bin ja nicht hier, um reich zu werden.
4: Was würdest du, also ja, Thema Geld, und was würdest du sagen, ist noch so verbesserungswürdig am FSJ oder gibt es da überhaupt was?
5: Ich glaube, um irgendwie FSJ wirklich attraktiv zu gestalten, auch für Leute, die jetzt, für die es nicht nur um die Einsatzstelle geht, sondern einfach nur um ein Jahr, was man halt noch irgendwie verbringt zwischen Schule und Ausbildung oder Studium, glaube ich, gehen viele dann doch eher ins Ausland, weil es einfach attraktiver ist und weil man ja auch im Ausland bei Work and Travel ja meistens irgendwie auch gut auch Geld verdienen kann. Und um das wirklich attraktiv zu gestalten, muss man halt irgendwie einfach Leuten auch irgendwie eine finanzielle Sicherheit geben. Auch gerade für Leute, die irgendwie sich das FSJ nicht leisten können, weil man muss sich das leisten können. Man muss irgendwie auch Unterstützung von außen haben.
4: Hat dich das Jahr verändert? Also jetzt nicht nur, weil du älter geworden bist, sondern so allgemein?
5: Ja, bestimmt. Ja, auf jeden Fall. Also ich habe viele neue Leute kennengelernt. Ich bin ja direkt vom Abitur ins FSJ rein. Ich habe irgendwie, ist ja auch irgendwie eine andere Struktur. Und ich weiß, man muss am Anfang vom FSJ immer einen Zettel abgeben, wo dann drin steht, was man irgendwie machen will und wie man sich auch selber irgendwie verändern will, in Anführungsstrichen. Aber da habe ich, glaube ich, reingeschrieben, dass ich organisierter werden will und dass ich mich selber gut organisieren will, weil man das ja vorher von der Schule so vorgekaut kriegt, alles so. Und ich dachte, ja, ich glaube, es ist erstmal cool, sich auch irgendwie so selber organisieren zu können.
4: Dein Schreibtisch sah ja ganz ordentlich aus.
5: Also, mein Schreibtisch war nicht ordentlich.
4: Doch.
5: Fandest du?
4: Es muss ja ein bisschen authentisch aussehen.
5: Ja, es muss ja auch nach Arbeit aussehen, weil sonst, wenn dann irgendwie so Besuch kommt und man geht so ins Büro rein und dann liegt da, ist ja alles ordentlich, dann sieht das ja aus, als würde der FSJ an nichts arbeiten.
4: Ja, ich hätte
0: Jetzt habe ich vergessen, was ich sagen wollte. Du, ja, ich hätte dir vielleicht nicht geglaubt, dass du arbeitest, wenn der Schreibtisch so aufgeräumt gewesen wäre. Es war gut.
5: Siehst du?
0: Okay, wir müssen erstmal das Gespräch abschließen. Ja, das war's schon mit meinen Fragen. Vielen Dank.
5: Ja, danke. Ja. Jetzt, genau, hab auch nichts mehr zu fragen.
0: Okay, warst du schon mal im Radio?
5: Oh, ja, doch. Es gibt hier so ein Radio Lotte und da habe ich, glaube ich, irgendwann mal irgendwas gesprochen. Ich weiß auch nicht mehr was.
0: Als Kind so irgendwie was eingelesen oder?
5: Ja, irgendwie sowas. Ja, doch, ich habe, glaube ich, mal irgendwie so eine Geschichte gelesen oder sowas. Ja, cool. Das kann sein. Aber sonst noch nicht.
0: Okay.
5: Gut. Erstes Mal.
0: Premiere.
5: Ja.
0: Okay, gut. Das waren Henriette Lichtenheld und Arne Reißenweber. 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
1: Deutschland gilt als das Land, in dem die meisten Brotsorten gebacken werden. Warum? Nun, einerseits werden zum Beispiel unterschiedliche Getreidearten angebaut und dafür verwendet, wie Weizen, Roggen und Dinkel. Andererseits aber auch durch die Kleinstaaterei innerhalb Deutschlands. Und natürlich nicht zu vergessen die Qualifikation und Kreativität der deutschen Bäckermeister. Auch auf dem Saalfelder Markt treffe ich einen Meister, der mit Leib und Seele diesem Handwerk nachgeht.
2: Wer sind Sie?
3: Wir sind die Dinkelbäcker.
2: Seit wann backen Sie Brot?
3: Seit 50 Jahren backen wir Brot.
2: Und seit wann Dinkelbrot?
3: Seit 50 Jahren. Dazu möchte ich sagen, wir sind Schwaben und das bedeutet, dass die Schwäbische Alb von uns nicht weit entfernt ist. Und auf der Alb hat man ausschließlich Dinkel angebaut, weil Dinkel auch auf kargem Boden wächst. Also man braucht nicht düngen oder sonst irgendwas. Ist ein Urgetreide, ist eigentlich das Beste, was man sich antun kann. Da sind alle Nährwerte drin und so weiter und so fort.
2: Ja, Hildegard von Bingen hat ja schon darauf verwiesen, dass Dinkel eines der gesündesten Lebensmittel ist, die es gibt.
3: So, jetzt möchte ich dazu sagen, leider will ich dazu anschließen, dass wir noch ein einziges Mal da sind, dann hören wir den Markt nach vierjähriger Präsenz auf, weil da einfach keine Nachfrage und kein Verständnis für das gute Brot da ist. Mhm. Man geht hier lieber zum Nachbar gegenüber und kauft sich das von der Fabrik.
2: Ja, ich denke auch, dass das einfach aus der Tüte ist.
3: So ist es,
2: ja. Und Sie, wie viele Brote backen Sie denn am Tag?
3: Also das ist so, dass wir mehrere Märkte anfahren und sagen wir mal, jeder Markt circa 40, 50 Brote mitnimmt. Also es werden schon so non plus ultra 50, also ich würde mal sagen, bei vier Märkten mal 50 macht 200 sowas.
2: 200
3: ja.
2: Brote.
3: Genau, ja.
2: Wie lange ist denn das Brot haltbar? Genießbar?
3: Genießbar ist es auf jeden Fall.
2: Einfach lecker.
3: Ja, das ist lecker. Das kommt jetzt drauf an. Wir haben hier Natursauerteig, Dinkel-Natursauerteig. Das hält sich gute 8 bis 10 Tage, ohne dass man das jetzt irgendwo besonders aufbewahren muss. Wir haben hier einen Dinkelvollkornhefe aus dem Holzofen, das hält auch eine gute Woche, immer frisch gebacken. Also eigentlich ist die beste Qualität, was man haben kann. Hat natürlich auch seinen Preis, wobei wir hier auf dem Markt, muss man sagen, vergleichsweise zu den anderen Reformhäusern noch sehr günstig sind. Aber die Saalfelder haben es uns leider nicht, wie man so sagt.
2: So leicht gemacht.
3: Ja, genau, die haben das nicht wertgeschätzt und deshalb müssen wir die Konsequenzen sehen. Denn das rechnet sich einfach nicht mehr.
2: Ja, denke ich auch. Sie haben sowohl freigeschobenes als auch Kastenbrot im Angebot.
3: Das ist richtig.
2: Was essen Sie denn am liebsten?
3: Ich esse also gerne den Sauerteig, ja, auch schon seit 50 Jahren. Und aber ab und zu mal auch zwischendurch so ein, aus dem Holzofen ist auch schön. Ja.
2: Wann bereiten Sie den Teig zu, wenn Sie Sauerteigbrote machen?
3: Das wird immer am Vortag vorbereitet.
2: Stichwort Brotprüfung. Es wird kontrolliert, wie ist die Krume, wie ist die Kruste. Wird das heutzutage noch gemacht?
3: Nicht mehr gängig.
2: Und hygienemäßig?
3: Das, ja, aber das betrifft dann nicht nur das Brot, sondern natürlich den Verkaufsraum, den Backraum und so weiter und so fort. Das schon.
2: Das wird, also, in welchen Abständen wird das bei Ihnen?
3: Ja, je nachdem. Hier werden immer wieder Stichproben gemacht, hier auf den Märkten und so weiter und so fort.
2: So.
3: Ja, so läuft das.
2: Was sagen Sie denn generell zum Bäckerhandwerk?
3: Sagen wir mal so, Backwaren sind natürlich auch profitorientiert. Das heißt, dementsprechend will man günstig produzieren und dementsprechend ist auch die Qualität. Oft Weißmehl sind ja gar nicht mehr die Nährwerte drin, wie jetzt bei einem Vollkorn, das ist ja klar. Und dementsprechend, das hat ja auch Konsequenzen. Es gibt ja viele Leute, die eben Probleme haben mit der Verdauung, Weizenallergien und so weiter und so fort. Das kommt einfach auch von diesen überzüchteten Getreidearten, die produziert werden und dementsprechend behandelt werden mit Roundup und so weiter und so fort. Ich glaube, die Probleme, die wir in unserer Gesellschaft heute haben, überwiegend also gesundheitliche Probleme, rühren daher, dass man eben günstige Nahrungsmittel zu sich nimmt.
2: Ja, so denke ich auch. Tim, vielen Dank, dass Sie hier in Saalfeld vor Ort waren.
3: Ja, genau.
2: Und
3: mal schauen, vielleicht kommen wir mal irgendwann mal wieder oder zu irgendeinem besonderen Anlass. Aber so auf wöchentlicher Basis, wie wir das gemacht haben, das rechnet sich nicht.
2: Ja, denke ich auch. Dankeschön.
3: Ja, gerne.
2: Tschüss. Schon
3: einen schönen Tag.
2: Ihnen auch.
1: Das war ein Beitrag von Karin Berger, Radio SRB.

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2: Heute Morgen ist der Johannes Weibel bei mir. Guten Morgen.
3: Ja, guten Morgen.
2: Obwohl du wohnhafter Saalfelder bist, engagierst du dich in einem Verein außerhalb dieser Stadt.
3: Genau. Inzwischen bin ich ehrenamtlich verwurzelt in Kaulsdorf bei der Kirmesgesellschaft in Kaulsdorf. Fühle mich dort seit Jahren pudelwohl und wir starten ein schönes Projekt.
2: Projekte sind immer geil bei Radio SRB, weil du darfst erstmal über die Kirmse erzählen. Wann geht's denn bei euch mit der Kirmes los?
3: Unsere Kirmes startet am 27. August, am Donnerstag mit einem Alternenfußball. Sie geht 5 Tage. Wir haben 2 Abend-Tanzveranstaltungen, sehr viel für Kinder, die Jugend und die ganze Familie und endet mit einem Kirmesfrühschoppen am 31., dem Montag.
2: Aber du hast das Projekt ja schon erwähnt, das ist nicht nur so eine klassische Kirmes mit Kulturveranstaltungen und Essen und Trinken, sondern mit viel mehr.
3: Ganz genau. Über die Jahre haben wir dann uns überlegt, was können wir denn mit unserer Manneskraft, die wir in der Kirmesgesellschaft haben, noch so erreichen. Und dann ist irgendwann das Projekt der Lebensmittelrettung entstanden. Und das ist ein schönes Projekt, wo wirklich jeder dran teilnehmen kann und wo wir uns Gedanken gemacht haben, wie können wir Lebensmittel, die ansonsten in der Tonne landen würden, irgendwie verwerten.
2: Das sind jetzt zum Beispiel Dinge, wo das Mindesthaltbarkeitsdatum abgelaufen ist.
3: Ganz genau. Also entweder Dinge, wo das MHD fast abgelaufen ist oder schon abgelaufen ist. Deswegen müssen sie ja nicht zwingend nicht mehr verwertet werden, weil das MHD ist nicht gleichzeitig das Verbrauchsdatum. Aber es können auch Produkte sein, die über der Maßen produziert wurden, die aus dem Sortiment genommen werden und die einfach sonst keiner mehr haben will.
2: Und ihr fangt ja nicht nur dieses Jahr an, ihr habt ja schon längere Erfahrungen.
3: Ganz genau, das ist unser 2. Jahr. Im 1. Jahr sind wir komplett blauäugig in dieses Projekt gestartet, haben uns überlegt, wie können wir das angehen, wie kommt es an, und die Resonanz war unglaublich. Wir kochen Speisen oder ganze Menüs, geben die dann zur Kirmes aus. Unsere Mitglieder können bei uns vorbeikommen und dann gesund, nahrhaft essen. Jeder kann sich vorstellen, bei einer Kirmes geht es ansonsten um Feiern, wenig Schlaf, vielleicht auch den einen oder anderen Schnaps zu viel. Dann ist gut, wenn die Reserven irgendwann wieder aufgefüllt werden. Und das versuchen wir damit zu erreichen.
2: Das gibt ihr aber nicht an die Gäste der Kirmes aus. Das geht nur in den Verein.
3: Ganz genau. Das Projekt ist in unserem Rahmen jetzt so gestaltet, dass wir es ausschließlich für unsere Mitglieder machen. Aber bei 5 Tagen Kirmes kommen an freiwilligen Helfern und Mitgliedern auch über 100 Personen zusammen. Und dementsprechend haben wir auch, ich würde schätzen, irgendwas zwischen 250 und 300 Essen, die dann ausgegeben werden. Und wie eben erwähnt, die Resonanz war unglaublich. Die Leute haben uns die Haare vom Kopf gegessen. Sie wollten immer mehr und sie waren einfach glücklich darüber, dass es außer der normalen Bratwurst und den Crepe, der natürlich auch bei einer Kirmes angeboten wird, dann auch mal etwas anderes bekommen haben.
2: Das sollten junge Leute auf dem Lande hören. Ich betrachte das als geile Idee auch zur Nachwuchsgewinnung.
3: Ganz genau. Dementsprechend auch etwas Werbung für uns selbst. Jeder ist da willkommen, da mitzumachen und etwas über Lebensmittelrettung, aber auch gesundes Kochen zu lernen. Und wenn es den Mitgliedern da gefällt oder den potenziellen Kandidaten, können sie auch gerne bei der Kirmes willkommen.
2: Ihr macht so eine Küche des Herzens. Ich finde das auch deshalb geil, weil ja Küche ist immer wichtig, auch für eine Familie zum Beispiel. Miteinander was Produktives tun, am Ende satt zu sein und trotzdem Freundschaften erhalten.
3: Ja, ganz genau. Das ist auch die Idee, die ja bei jedem Ehrenamt und bei jedem Verein dahinter steht. Als allererstes, man möchte sich zusammentreffen, man möchte connecten und man möchte eine gute Zeit miteinander verbringen. Und wenn das dann mit so einem Projekt inhaltlich auch gut gefüllt ist, dann ist das natürlich eine viel schönere Sache. Und nachdem wir die Lebensmittel von regionalen Händlern und Partnern, die wir inzwischen schon akquiriert haben, gerettet haben, treffen wir uns, sprechen uns spontan ab und dann wird zusammen gekocht. Dann gibt es tatsächlich an den Tagen auch schon etwas, dann wird das mal gekostet, was haben wir da so, und dann wird es irgendwann eingefroren und für die Kirmes haltbar gemacht und dann bereiten wir das alles für die Kirmes vor.
2: Sensationell finde ich ja nicht nur die Idee, sondern dass ihr damit auch außerhalb unseres Landkreises angebt. Ihr macht sogar beim Wettbewerb mit.
3: Ja, ganz genau. Tu was Gutes und sprich darüber, ist das Motto. Und dementsprechend haben wir uns bei einem Ideenwettbewerb angemeldet, wo wir genau dieses Konzept nochmal vorgestellt haben und hoffen, dass wir da gut abschneiden.
2: Wenn jetzt die Hörerinnen und Hörer von SRB mitmachen wollen, dazu voten, wie erreicht man diesen Ideenwettbewerb?
3: Also prinzipiell auf unseren Webseiten. Wir sind vertreten Instagram, Facebook. Wir haben eine eigene Webseite von der Kirmesgesellschaft. Und per Google einfach eingeben Klimaschutz und Kaulsdorf. Und der erste Treffer ist der Ideenwettbewerb.
2: Johannes Weibel, ganz lieben Dank an euch, weil tolle Idee. An dich, ganz lieben Dank für das Gespräch. Euch eine geile Kirmse und jetzt erstmal eine schöne Woche davor.
3: Ja, vielen Dank für die Einladung. Tschüss.

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1: Wie gefährlich können eigentlich Waldtiere sein? Diese Frage haben sich sicher schon viele Waldbesuchende gestellt. Nun, es muss nicht immer ein großes Säugetier sein, was uns dabei möglicherweise in den Sinn kommt. Der nun folgende kleine Überblick soll der Orientierung dienen. Zum Beispiel Rehwild. Ist häufig im Wald anzutreffen, ein ausgesprochen scheues Fluchttier und für den Waldbesucher völlig ungefährlich. Allein für den Fahrzeugführenden können diese Tiere bei Kollisionen gefährlich werden, insbesondere im Sommer, in der Brunft bzw. Blattzeit des dann oft liebestollen Rehbocks oder im Herbst bei widrigen Sichtbedingungen für Verkehrsteilnehmende. Wildschweine, insbesondere weibliche Tiere, also die Bachen, mit Jungen, ihren Frischlingen, können aggressiv sein. Gerade dann, wenn sie sich oder ihren Nachwuchs bedroht sehen. Waldbesuchende sollten Wildschweinkontakt meiden, keinesfalls auf Wildschweinrotten aktiv zugehen und besser die Tiere unbehelligt ziehen lassen. Zecken sind klein, aber auch gemein. Auf befestigten Waldwegen ist die Gefahr gering, mit den Tieren in Kontakt zu kommen, aber wer im Unterholz nach Pilzen sucht oder Waldwiesen quert, sollte vorsichtig sein. Beim Einstechen in die Haut können Zecken gefährliche Krankheiten wie Borreliose oder Hirnhautentzündung auf den Menschen übertragen, die schlimmstenfalls zum Tod führen. Der Eichenprozessionsspinner besitzt als Raupe giftige Härchen, die bei Kontakt mit Waldbesuchenden im Sommer starke allergische Reaktionen bis hin zu Schocks auslösen können. Die Brennhaare sind extrem leicht und können auch durch geringe Windbewegung verfrachtet werden. Waldbesuchende sollten Befallsgebiete, insbesondere warm-trockene Eichenwälder, meiden und mögliche Wegesperrungen strikt beachten. Auch Hornissen bauen ihre Nester vorzugsweise in Bodenlöcher oder Totholz. Nähert man sich diesen Nestern, werden aus den friedlichen Insektenjägern schnell Schwarmangreifer. Der sehr schmerzhafte Stich der schwarz-gelb gestreiften Hornisse ist zwar nicht gefährlicher als der einer Wespe oder Biene, kann aber bei Allergikern allerdings zu Herzrasen und Atemnot führen. Auch Luchse durchziehen in großen Jagdrevieren die heimischen Wälder, sind äußerst heimlich und für den Waldbesuchenden völlig ungefährlich. Einen Luchs überhaupt zu bemerken, dürfte den wenigsten gelingen. Wölfe meiden den Menschen nicht immer. Waldbesuchende mit Hund oder auch Reiter sollten Vorsicht walten lassen. Derzeit ist der Wolfsbesatz in Thüringen ansteigend. Bei allen Einschränkungen gilt es speziell bei Säugern zu beachten, dass geführte Jungtiere oder auch verletzte oder kranke Tiere, aber auch Beuteverzehr, das Verhalten der Tiere sehr schnell aggressiv werden lassen kann, erläutert Jörn Ripken, Thüringen Forstvorstand. Selbst ein balzender Auerhahn kann einen unvorsichtigen Waldbesuchenden angreifen, wenn der Waldvogel sein Revier bedroht sieht. Die größte Gefahr geht aber von Zecken aus. Also, Eltern sollten beim Waldbesuch ähnlich wie im Straßenverkehr besonders auf ihre Kinder achten, die gegebenenfalls Gefahrensituationen nicht erkennen oder richtig beurteilen können. Mit etwas Kenntnis, Vorsicht und Rücksichtnahme steht dem erholsamen Waldspaziergang jedoch nichts mehr im Weg. Das war eine Mitteilung von Dr. Horst Sprossmann, Leiter der Stabsstelle Kommunikation und Medien beim Thüringenforst. Am Mikrofon für Sie Karin Berger, Radio SRB.

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0: Lebenswege. Heute mit Patrick Metzler. Hallo.
1: Ja, hallo, guten Tag.
0: Wann und wo sind Sie denn geboren?
1: Ich bin 1991 in Aschaffenburg geboren.
0: Also ein bisschen außerhalb von unserem Landkreis, würde ich sagen, ein paar Kilometer entfernt.
1: Ist ein kleines Stück schon.
0: Und wo verbrachten Sie Ihre Kindheit und Jugend?
1: Auch dort. Also ich bin in einem Vorort von Aschaffenburg aufgewachsen, habe meine komplette Kindheit dort verbracht, bis ich dann irgendwann zum Studium nach Jena gezogen bin.
0: Sind Sie ein Einzelkind?
1: Nein, ich habe zwei ältere Brüder, die auch beide noch dort leben.
0: Gab es in Ihrer Kindheit eine Bezugsperson, die Sie zu Dingen motiviert hat oder auch mal, dass Sie über die Stränge geschlagen haben?
1: Einen älteren Bruder, mit dem ich sehr eng immer zusammen war, sehr viel Zeit verbracht habe. Wir zeitweise uns auch das Zimmer geteilt haben. Also das war bestimmt so ein Duo, mit dem wir da doch sehr aktiv waren. Ansonsten geprägt natürlich meine Eltern, auch mein ältester Bruder, auch im Freundeskreis, ein paar Personen, die mich bis heute begleiten.
0: Gab es für Sie Jugendweihe oder Konfirmation?
1: Jugendweihe gab es nicht in Aschaffenburg, sondern es ist eine relativ katholische Gegend und ich habe dann auch die Firmung gemacht.
0: Also Sie sind ein gläubiger Mensch?
1: Gewesen, muss ich dazu sagen. Also ich bin relativ gläubig aufgewachsen, auch über meine Großeltern geprägt mit Sicherheit, aber hat sich dann im jungen Erwachsenenalter eher davon wegentwickelt, dass ich das eigentlich nicht mehr wirklich auslebe oder auch eigentlich nicht mehr wirklich diesen Gottglauben, Gottesglauben habe.
0: Haben Sie sich irgendwie religiös anderweitig umgeschaut oder?
1: Ich habe tatsächlich auch Bücher vom Dalai Lama gelesen. Was ich daran spannend fand, ist eher so die, möglicherweise so eine Ethik dahinter, also so eine Vorstellung von menschlichem Miteinander, weniger jetzt das Transzendente. Damit konnte ich tatsächlich dann auch im christlichen Glauben immer weniger anfangen. Aber so dieses schon mitmenschliche, vielleicht auch, man könnte auch sagen, solidarische Miteinander, was ja in vielen Religionen eigentlich mit angedacht ist, damit kann ich was anfangen, ohne dass ein Gottglaube, wie gesagt, damit verbunden sein muss oder eine Transzendenzvorstellung.
0: Nach dem Abitur haben Sie sich für welche Studienrichtung entschieden und was war so oder wer war dafür der Impulsgeber?
1: Wer, könnte ich jetzt gar nicht so sagen. Ich war in der Schule schon sehr stark geprägt über einzelne Lehrkräfte mit Sicherheit, wo ein Interesse auch an Sozialwissenschaften, also Sozialkunde war dann irgendwann, als ich das hatte, mein Lieblingsfach. Habe da auch intensiv dann mit Freunden angefangen, über politische Themen zu diskutieren, mich auszutauschen. Fand das eigentlich schon sehr prägend, ohne dann eine Person jetzt benennen zu können. Aber so ein Interesse an politischen Fragestellungen, auch an Konflikten in der Welt, das war eigentlich auch vielleicht eine Vorstellung von Ungerechtigkeit in der Welt oder auch hier vor Ort in Deutschland. Und habe mich dann erstmal entschieden, eigentlich Soziologie und Psychologie zu studieren. Das mit Psychologie hat nicht so ganz geklappt, weil Naturwissenschaften nicht meine Stärke sind und ich einfach unterschätzt habe, wie viel Mathematik, wie viel Biologie da doch Voraussetzung ist, um so ein Studium durchzustehen. Und habe dann nochmal gewechselt, habe meinen Bachelorabschluss in Politikwissenschaften und Soziologie in Jena gemacht.
0: Sind Sie nun eher ein leiser oder ein lauter Rebell in dieser Hinsicht?
1: Ich behaupte eigentlich eher ein leiser. Manchmal fühle ich mich mit Worten sowieso nie körperlich oder physisch. aber eigentlich ist es mir auch in Worten nicht so recht laut zu werden. Also ich am liebsten würde ich eher still und ruhig bleiben. Manchmal sind die Umstände so, dass aber doch auch
0: also nach dem Sprichwort
1: die Stimme mal etwas lauter.
0: Aber jetzt. Schweigen ist Gold.
1: Ja.
0: Nun, was antworten Sie, wenn Freunde und Bekannte Sie fragen, was und wo Sie arbeiten?
1: Je nachdem, wo ich gerade bin, ist es schon durchaus unterschiedlich. Aber eigentlich sage ich arbeite an einer Gedenkstätte, an einem Museum. Ich betreue eine historische Ausstellung. Das sind so Stichworte, die dann fallen. Ich sage meistens nicht immer sofort eine KZ-Gedenkstätte. Also das kommt immer auf den Kontext an. Auch weil ich gemerkt oder gelernt habe, dass das manchmal dann auch zu Gesprächen einlädt, die ich im Privaten nicht immer, wenn ich jetzt auf irgendeiner Geburtstagsfeier bin, unbedingt führen möchte.
0: Welche Rolle spielt denn Ihre Familie?
1: Also mit denen spreche ich da schon relativ offen. Ich teile denen auch immer mit, jetzt auch im Arbeitsbezug, wenn da was stattfindet. Ich wohne hier in Saalfeld allein, also Familie heißt dann entweder meine Geschwister, meine Eltern in Aschaffenburg oder auch meine Partnerin in Halle. Aber genau, das wäre sozusagen die Familie, die ich dann anspreche.
0: Ja.
1: Da tausche ich mich schon aus. Versuche aber jetzt nicht über den Arbeitsalltag inhaltlich zu tief einzusteigen.
0: Können Sie das denn immer, die sogenannte Arbeitsjacke hinhängen am Ende des Tages und zu den Sachen übergehen, die Sie gerne machen möchten, für sich einfach?
1: Nicht immer. Also das hängt stark damit zusammen, dass meine Tage auch sehr unterschiedlich sind, je nachdem, wie voll die waren. Manchmal ist es auch wetterabhängig, an dem Ort zu sitzen. Und wenn dann Gespräche sehr intensiv sind mit Leuten, die kommen, oder auch das Wetter möglicherweise eine Rolle spielt, also das besonders trübes Wetter gewesen ist, das klingt ein bisschen wie ein Klischee, aber das merke ich schon auch, dass das manchmal länger nachhalt abends, ich das nicht sofort wegpacken kann. Aber der Versuch ist immer da und ich wirklich auch für mich lernen musste in den letzten Jahren zu sagen, abends ist dann auch Feierabend, dass ich mir bestimmte Themen zu Hause nicht mehr anschaue, dass ich meine Bücherregale umsortiert habe, sodass ich sozusagen ein Bücherregal für schöne oder private Sachen und ein Arbeitszimmer, wo dann die anderen Sachen drinstehen, die ich eben nicht zum Beispiel in meinem Schlafzimmer liegen haben möchte oder in meinen Räumen, wo ich mich wohlfühlen will, sondern sage, das sind explizit Arbeitsthemen und da ist auch die Bibliothek dazu da. Bestimmte Romane ist das eine oder auch bestimmte Dokumentationen oder Filme, die gucke ich einfach im Privaten nicht, sondern sage eher, wenn ich dann mal einen ruhigen Tag auf der Arbeit habe, es gibt eine Doku inhaltlich, die relevant ist für mein Arbeitsthema, dann gucke ich die halt eher dort und nicht zu Hause auf der Couch. Das ist schon so eine Grenzziehung, die ich dann mache.
0: Ich denke, das ist wichtig für sich selbst, um sich auch mal, wie Sie sagen, abzugrenzen und zu sagen, jetzt bin ich mal dran, jetzt ich. Haben Sie ein spezielles Hobby? Manche machen ja Sport, powern sich irgendwie aus.
1: Also ich lese sehr viel, deswegen habe ich das mit den Büchern wahrscheinlich auch gerade so prominent gesagt. Das ist auf jeden Fall ein Hobby, das ich ansprechen würde. Musik höre ich sehr viel. Ich habe mal Gitarre gespielt, das irgendwie hat sich in den letzten Jahren verloren. Die Motivation ist da ein bisschen...
0: Hat sich verlagert.
1: Hat sich verlagert, genau. Aber ich höre sehr intensiv sehr viel Musik. Das ist eigentlich was, was mich ständig begleitet, wenn ich unterwegs bin. Ansonsten gehe ich sehr gerne wandern, auch hier in der Region finde ich das immer eine super Sache.
0: Wann können Sie da am besten abschalten, sage ich einfach mal. Nach so und so vielen Kilometern hat man sich ja so
1: alles erzählt,
0: in die Natur so eingebunden einfach. Da ist man ja dann so eins mit der Natur. Je nachdem, wie schwer der Rucksack ist, den man mit sich rumschleppt, gell? Mit den Problemen, die sich so angehäuft haben. Aber irgendwann ist man so richtig eins mit der Natur. Sind Sie da lieber alleine oder mit Bekannten und Freunden?
1: Mal so. Also ich brauche das schon auch, allein unterwegs zu sein. Und gerade weil ich weiß, das dauert auch einen Moment, bis man dann wirklich sich darauf einlassen kann, auf die Natur dort angekommen ist. Auch mal so eine Ganztages-, Mehrtageswanderung, das mache ich gerne auch allein. Aber ich bin immer gerne auch mit Menschen unterwegs.
0: Und stürzen Sie sich auch manchmal ins Gedränge, also zu irgendwelchen Festivals oder Großveranstaltungen, dass sie da Massen brauchen, um einer der Masse zu sein? Oder ist es doch lieber so abgrenzen und für sich sein wollen?
1: Also ich bin in meiner Jugendzeit viel auf Musikfestivals gefahren, auch größere Festivals, aber immer hauptsächlich wegen der Musik. Ich fand große Menschenansammlungen immer sehr anstrengend. Also ich bin dann auch schnell müde, erschöpft, überreizt, so dieses Teil der Masse zu sein, da
0: kriege
1: ich mir immer ein starkes Unbehagen, auch wenn Leute dann im Chor etwas schreien oder rufen oder singen. Das sind tatsächlich Sachen, wo ich mich schnell sehr unwohl fühle und mich eher rausnehme. Ich gehe also heute auch wenig auf Konzerte, nur noch ausgewählt auf kleinere Veranstaltungen möglicherweise.
0: Man wird langsam reifer, würde ich meinen, und ruhiger. So, welche Charaktereigenschaft mögen Sie an anderen überhaupt nicht und welches Ihr größtes Manko? Wo Sie sagen, da muss ich noch dran arbeiten, das gefällt mir noch nicht.
1: Vielleicht sind es auch Charaktereigenschaften, die ich bei anderen und an mir selbst nicht mag. Also wo wir über Lautstärke oder dergleichen reden, Aggression, wenn Leute irgendwie so aufbrausend sind. Vielleicht manchmal auch unberechenbar, jähzornig. Das sind wirklich Sachen, wo ich dann auch teilweise Angst bekomme. Das ist also was, wo ich mich sehr, sehr unwohl fühle damit. Auch immer im Blick habe ich nicht vielleicht auch selbst so Anteile, mit denen ich mich nicht so ganz wohl fühle. Also bin ich nicht vielleicht selbst manchmal zu laut oder zu ungestüm oder zu unüberlegt, wenn ich irgendwas sage. Das sind so Sachen, die bei mir dann sehr stark manchmal arbeiten, wo ich persönlich nochmal reingehe. Aber das sind, ich glaube, mich ärgert, wenn Menschen... so Stichwort unreflektiert sind, wenn Leute einfach nur irgendwas wiedergeben und sich irgendwie so reinsteigern, vielleicht auch in eine Wut, in eine Frustration und da dann so drin verharren, das sind, finde ich, Eigenschaften, die den Menschen selbst oft auch nicht gut tun. die aber wahrscheinlich alle haben manchmal einen schlechten Tag oder eine schlechte Laune und dann steigert man sich so in Kleinigkeiten rein, mit ein bisschen Abstand dann zu merken, vielleicht war es ja eigentlich gar nicht so schlimm. Mhm. Aber das.
0: Haben Sie Zukunftspläne? Würden Sie gern hier bleiben wollen oder planen Sie ein anderes Umfeld sich aufzubauen? Oder fühlen Sie sich zurzeit hier sehr wohl?
1: Mal so. Also insgesamt gefällt es mir hier sehr gut, auch unter dem Aspekt, ich bin eher der Kleinstadtmensch, das ist tatsächlich was mir an Saalfeld sehr gut gefällt. Das ist eine überschaubare Stadt. Ich wohne jetzt noch nicht lange hier, aber habe das Gefühl, ich kenne inzwischen so die Straßen und die Wege sehr gut. Also das ist von der Größe her auch was mir sehr gut gefällt, schnell draußen in der Natur zu sein. Was ich auch sehr toll finde am Arbeitsplatz, ich bin da ja wirklich mitten in der Natur und schnell auch mal unterwegs im Wald. Das ist schon was mich hier auch hält ein Stück weit. Gleichzeitig halte ich mir das immer offen, möglicherweise auch mal mir woanders vielleicht einen Lebensmittelpunkt zu suchen. Also ich habe eben hier in Saalfeld nicht den familiären Hintergrund, ich bin hier nicht aufgewachsen, sondern das sind dann vielleicht doch andere Orte, wo es mich dann einfach aus persönlichen Beziehungen vielleicht irgendwie stärker hinzieht. Ja,
0: dann danke schön, dass Sie so offen waren und ich wünsche Ihnen alles Gute für die Zukunft, die Sie nicht so direkt planen.
1: Ja, vielen Dank.
0: Dass alles so auf Sie zukommt.
1: Dankeschön. Ja.
0: Im Gespräch mit Patrick Metzler war für Sie Karin Berger, Radio SRB.

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1: Im Juni 2027 finden in Weimar die Special Olympics Landesspiele statt. Renate Scharnagel von Radio Lotte hat darüber mit Armin Krause, dem Sportkoordinator des Special Olympics Landesverbands Thüringen, im folgenden Beitrag gesprochen.
2: Vom 20. bis zum 23. Juni nächstes Jahr finden nämlich erstmals die Special Olympics Landesspiele hier in Weimar statt. Rund 500 AthletInnen mit geistiger und oder mehrfacher Behinderung werden erwartet. Und dazu kommen Volunteers, KampfrichterInnen sowie natürlich zahlreiche Gäste. Was die Stadt erwartet und welche Bedeutung die Spiele für Inklusion und Sport haben, erfahren wir jetzt im Interview mit Armin Krause. Er ist Sportkoordinator vom Special Olympics Landesverband Thüringen. Guten Morgen.
3: Guten Morgen.
2: Weimar wurde ja, wie Sie uns gerade schon gesagt haben, aus 4 Bewerberstädten ausgewählt. Was hat letztendlich den Ausschlag für die Entscheidung gegeben?
3: Also grundsätzlich hat bei uns das Präsidium entschieden, schon auch so ein bisschen aufgrund der Erfahrungen. Grundsätzlich waren alle Kommunen, die sich beworben haben, sehr offen für die Spiele. Und hier wurde entschieden,
2: dass es Weimar wird das nächste Mal. Ja. Und welche Bedeutung hat das für den Landesverband und auch für die Stadt Weimar?
3: Also grundsätzlich ist die Bedeutung für uns sehr groß. Das sind unsere ersten Sommerlandesspiele, die wir in Thüringen überhaupt machen. Ziel ist es natürlich dabei, vor allem unsere Athleten und Athletinnen in den Vordergrund zu bewegen, mal die mediale Präsenz etwas nach oben zu bringen. Derzeit machen wir im Schnitt 10 bis 15 Landeswettbewerbe im Jahr. Aber hier halt mit medialer Aufmerksamkeit im unteren bis nicht vorhandenen Bereich.
2: Wie Sie eben schon erwähnt haben oder wie ich erwähnt habe, werden rund 500 AthletInnen sowie Tausende von Mitwirkenden erwartet. Wie laufen denn gerade die Vorbereitungen?
3: Die Vorbereitung soweit, wir sind im Zeitplan. Wir haben inzwischen schönerweise von der Aktion Mensch unseren Förderantrag bestätigt bekommen, dass wir auch wirklich voll in die operative Planung gehen können. Ab dem 20.07. fängt bei uns eine Projektleitung an, die sich auch nur mit diesem Thema Landesspiele hier in Weimar beschäftigt. Und da wird es im späteren Verlauf des Jahres auch noch einen weiteren Mitarbeitenden geben, der sich auch mit dem Thema unterstützend beschäftigt.
2: Mhm. Wir haben hier den Flyer vor uns liegen. Da sehen wir, dass es offiziell 10 Sportarten geben wird. Welche Disziplinen sind das denn?
3: Bei den 10 Sportarten haben wir Basketball dabei festgesetzt, Tischtennis, Klettern, Golf, Kraft-Dreikampf, Fußball, Schwimmen, Badminton, Radfahren und Leichtathletik. Dazu machen wir noch 2 Demosportarten. Zum einen Boccia, wirklich rein im Rahmen des wettbewerbsfreien Angebotes, dass jeder mal diese Sportart testen kann. Und Voltigieren zweigeteilt, zum einen als Wettbewerb und zum anderen auch mit dem Holzpferd im Rahmen des wettbewerbsfreien Angebotes, wo jeder mal Figuren turnen kann.
2: Wow, also ein sehr großes Angebot auch. Und ein wichtiger Aspekt ist ja eben die Barrierefreiheit in und um die Sportstätten. Gibt es Pläne und Anpassungen in den Weimarer Sportstätten, die vorzunehmen ist? Und wie schwierig ist das vielleicht auch?
3: Also grundsätzlich ist vor allem bei unserer Zielgruppe wichtig in Bezug auf Barrierefreiheit nicht das, was man typischerweise kennt, im Sinne von großen Bordsteinen, Treppen und Ähnlichem. Viele unserer Athleten und Athletinnen sind auch mobil zu Fuß. Es ist eher dann das, was die Sprache betrifft. Das ist eine gute Ausschilderung, dann eher auch vor allem durch die Stadt Weimar, beziehungsweise das, wofür wir die Volunteers brauchen, wenn jemand von A nach B möchte, dass halt wirklich klar ist, wie kommt er dahin, oder wie kommt sie dahin und wo lang geht es oder kriege ich Unterstützung auf meinem Weg? Also es ist wirklich mehr so das. Es ist eine große neue Stadt. Viele waren noch nicht hier, zumindest auch nicht in der Innenstadt. Und wie komme ich zu meiner Sportstätte? Wie komme ich dahin, wo ich gerne mal zuschauen möchte?
2: Und Stichwort Volunteers. Wir haben eben schon drüber gesprochen. Wenn man sich ehrenamtlich beteiligen möchte, was könnte man da machen? Und dann wollten Sie ja auch noch etwas anderes anteasern, um die Hörer neugierig zu machen.
3: Gut, ich komme erstmal sehr gerne zum ersten Punkt. Wir suchen Volunteers, sowohl Menschen, die sich mit ihren Sportarten auskennen, als auch wirklich Personen, die sich einfach nur ehrenamtlich engagieren wollen in den 3 Tagen, beispielsweise mit der Essensausgabe, mit dem Leiten durch die Sportstätten oder durch die Stadt Weimar. Das ist unser großes Ding. Das kann derzeit schon auf unserer Website, gibt es einen extra Button, der nennt sich Weimar 2027. Hier können sich bereits Volunteers anmelden, derzeit noch nur über unsere E-Mail-Adresse, im zukünftigen Prozess dann natürlich auch über ein extra Formular, dass wir alle Daten direkt erfassen können. Und zum zweiten Punkt, unsere kleine Überraschung, es wird auch noch Gesichter der Spiele geben. Das ist eine Athletin aus Weimar, ein Athlet aus Eisenach und dazu noch ein Olympiasieger.
2: Also es bleibt spannend. Das sagte Armin Krause, Sportkoordinator vom Special Olympics Landesverband Thüringen. Und wir sprachen mit ihm über die bevorstehenden Special Olympics Landesspiele in Weimar. Nächstes Jahr im Juni, da laufen die Vorbereitungen schon und wir sind gespannt auf das Programm. Und wie ihr gehört habt, ihr könnt euch ehrenamtlich engagieren. Also es lohnt sich auf jeden Fall dort mal auf die Webseite zu gucken.
1: In Gespräch mit Armin Krause, Sportkoordinator des Special Olympics Landesverbands Thüringen, war Renate Scharnagel von Radio Lotte. 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
1: Wer einen Leserbrief an die Zeitung schreibt, erwartet selten eine Antwort. Höchstens, dass die eigene Meinung veröffentlicht wird. Bei Holger Elias aus Katharinau lief das ein bisschen anders, als sein Leserbrief am 10. Juli in der Ostthüringer Zeitung erschien. Im Brief äußerte er seine Meinung zum Ergebnis des ersten Wahlgangs der Landratswahl. Marco Wolfram reagierte und äußerte sich gegenüber der Zeitungsredaktion. Diese veröffentlichte seine Antworten inklusive eines Gesprächsangebots am 12. Juni. Im Gespräch solle es dann vor allem um das neu eingeführte Flexbus-System der Combus gehen, welches seit Dezember letzten Jahres die Menschen im ländlichen Raum der Landkreise Saalfeld-Ruderstadt und Saale-Orla an die bestehenden Buslinien anbindet. Wie das System genau funktioniert, erklärt Dirk Bergner, der Geschäftsführer der Combus.
2: Also Combus Flex ist ein nicht an einen Fahrplan gebundenes Angebot, frei verfügbar, was wir in bestimmten Zeiten zur Verfügung stellen als Anbindung von den Ortschaften auf unsere Linien oder auch als Direktverbindung in gewissen Kilometergrenzen. Gebucht werden kann über unsere Fahrplan-Auskunfts-App. Dort besteht die Möglichkeit, eine Auskunft einzuholen. Und wenn dort ein Combus Flex-Angebot möglich ist, wird das mit angezeigt, dann kann man das buchen. Es besteht auch die Möglichkeit, telefonisch zu buchen über unsere 03665117070. Dann haben Sie unsere Disponenten an der Strippe und können dann Ihre Fahrt buchen.
1: Das versprochene Gespräch zwischen Marco Wolfram und Holger Elias fand schließlich am 21. Juli in der Combus-Niederlassung am Watzenbach in Saalfeld statt. Mit dabei waren auch drei Vertretende der Geschäftsführung. Geredet wurde anderthalb Stunden lang darüber, wie das Rufbussystem funktioniert und was noch verbessert werden kann. Holger Elias arbeitet selbst als Busfahrer. Nach dem Gespräch mit dem Landrat erzählte er im Interview von seinen Verbesserungsideen. Was sind Ihre Gedanken zum Combus Flex-System?
3: Na, ich habe das ja zu Papier gebracht. Ich habe da schon ein paar Mängel, die ich ansprechen wollte, worüber ich mit dem Landratsamt, also mit dem Landrat vor allen Dingen ins Gespräch kommen wollte. Das ist uns heute gelungen bei dem Gespräch. Wir haben zumindest erstmal abgeglichen, was ist Tatsache, was ist vielleicht nicht ganz so echt, was muss man mal prüfen. Fakt ist, dass die Combus durchaus hier eine interessante Idee entwickelt hat, aber dass hier wahrscheinlich noch Veränderungen stattfinden müssen, um das wirklich zu einem für die Menschen perfekten System auszubauen.
1: Welche Veränderungen müssten das Ihrer Meinung nach sein?
3: Naja, vor allen Dingen geht es darum, die Erreichbarkeit zu erhöhen. Das heißt, der Ausbau Verbindungen selbst müsste vergrößert werden. Es müssten sehr viel mehr Leute ins Boot geholt werden, die diese Verbindungen nutzen. Darum geht es ja letztendlich auch. Das hat sich bis heute noch nicht überall rumgesprochen, dass es dieses Combus-Flex-Modell gibt. Und jetzt müsste es eigentlich darum gehen, da nochmal in die Offensive zu gehen. Die Zahlen, die uns vorgestellt worden sind, naja, die lassen verhaltenen Optimismus zu. Und vielleicht gelingt es uns wirklich, bis zum Ende des Jahres dann ein verlässliches System aufgebaut zu haben, von dem auch andere am Ende profitieren können.
1: Entstanden ist dieses Gespräch durch einen Leserbrief von Ihnen an die OTZ, in dem Sie aber nicht nur das Combus Flex-System angesprochen haben. Wird es noch weitere Gespräche mit dem Landrat geben, auch zu anderen Themen, die Sie beschäftigen?
3: Das ist eine gute Frage, weiß ich jetzt noch gar nicht. Wir haben gesagt, dieses erste Kapitel nehmen wir erstmal daraus, aus meiner Generalkritik. Was mit den anderen Punkten wird, da gibt es schriftliche Ausarbeitungen dazu, die wird sich der Landrat mit Sicherheit durchlesen, sich einen Standpunkt bilden und ich werde ihn danach fragen, ob es nochmal ein weiteres Gespräch geben kann über die anderen Problematiken.
1: Die durchschnittlich über 1000 Fahrgäste und mehr als 800 Fahrten pro Monat zeigen, wie gut das Angebot bereits genutzt wird. Wie zufrieden die Menschen in seinem Landkreis mit dem System sind und welche Gedanken er nach dem Gespräch hatte, erklärt Landrat Marco Wolfram. Wie ist der Landkreis in Combus Flex involviert?
4: Ja, also der Landkreis hat mit dem Saale-Orla-Kreis gemeinsam einen Zweckverband, ÖPNV. Da organisieren wir den öffentlichen Personennahverkehr. Und der ÖPNV hat den Auftrag an die Combus erteilt, das Unternehmen, die quasi mit den Bussen den ÖPNV darstellt und hat jetzt auch das Rufbussystem eingeführt.
1: Das Rufbussystem läuft jetzt seit gut einem halben Jahr. Wie kommt das an?
4: Also wir haben eine sehr gute Resonanz. Es ist ein breites Angebot jetzt im ländlichen Raum verfügbar. Man muss sich sicherlich mit der Technik auseinandersetzen. Das Buchen geht über die App oder über Telefon. Und wir merken an den Nutzerzahlen, dass das ankommt. Das ist wirklich gerade jetzt in den Ferien eine super Ergänzung. Die Rufbusse fahren zu den Hauptlinien oder zu den Zügen. Und man kann wirklich aus jedem Ort heraus jetzt den ÖPNV nutzen.
1: Was sind Ihre Gedanken zu dem jetzt stattgefundenen anderthalbstündigen Gespräch mit Herrn Elias?
4: Ja, es war auf jeden Fall erstmal gut, die Auswertung zu hören von Combus und zu sehen, dass ja auf manchen der Hauptlinien die Zahlen sich sogar verdoppelt haben und dass das gut angenommen wird. Und wir haben allerdings auch, das fand ich sehr konstruktiv, das Gespräch, den einen oder anderen Hinweis bekommen, was man noch optimieren kann. Also einerseits von Herrn Elias, aber eben auch von Bürgerinnen und Bürgern, die das nutzen. Und die Combus hat sich ja vorgenommen, in diesem ersten Jahr der Einführung genau das auch weiter zu optimieren. Also wenn jemand noch einen Hinweis hat oder sagt, an der einen oder anderen Stelle fehlt noch eine Bushaltestelle, man kann auch virtuelle Bushaltestellen einrichten, dann sind wir da sehr offen dafür und freuen uns natürlich über Hinweise.
1: Das Gespräch entstand durch einen Leserbrief von Herrn Elias in der OTZ, auf den Sie durch die OTZ geantwortet haben, also recht öffentlich. Warum hat das Gespräch jetzt nicht öffentlich stattgefunden?
4: Naja, es hat schon halb öffentlich stattgefunden. Die OTZ und der SAB waren ja mit vertreten. Und es ist natürlich so, in einer vertrauten Gesprächsatmosphäre will man ja erstmal miteinander diskutieren und auch die Themen von verschiedenen Aspekten beleuchten. Und deswegen halte ich es dann immer für gut, dass man hinterher dann nochmal einen Bericht drüber macht. Und man kann ja die Diskussion mitverfolgen.
1: Für Sie vor Ort beim Gespräch zwischen Holger Elias und Marco Wolfram war Emma Hanisch. Und Sie hören Radio SRB.

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1: Und der hat mich dann erstmal so gefragt, warum macht man denn ein FSJ?
2: Ja, das frage ich mich manchmal auch.
3: Nein, das frage ich mich nicht.
4: Ja, rund um diese Frage ging es in Teil 1 und Teil 2 von Arne Reißenweber und mir. Arne macht ein FSJ in der Theaterpädagogik am Deutschen Nationaltheater in Weimar. Und in diesem dritten und letzten Teil geht es hauptsächlich darum, was Arne, der eigentlich vorhat, Schauspiel zu studieren, erstmal macht, wenn es dieses Jahr nicht klappen sollte. Aber auch darüber, was er über das FSJ allgemein denkt. So, was machst du denn dann jetzt so das nächste Jahr, wenn es jetzt nicht klappen sollte?
5: Ich mache erstmal ein Theater auf Lehramtsstudium und Sport auf Lehramt, genau, weil man Theater auf Lehramt an manchen Schulen nicht als Doppelfach machen kann. Genau, also ich will auf jeden Fall Theater machen. Also ich kann mir irgendwie nichts richtig anderes vorstellen. Deswegen mache ich erstmal ein Theater auf Lehramtsstudium und habe dann sozusagen Plan A und Plan B in einem.
4: Und wo kann man Plan B machen?
5: Das kann man zum Beispiel in Berlin an der UdK kann man Theater auf Lehramt studieren. Man kann in Rostock Theater auf Lehramt studieren. Und ich mache das aber in Berlin, weil das dort ein Bachelorstudiengang ist. Und dann könnte ich Theaterpädagogik als Master dranhängen.
4: Hat dir das FSJ jetzt, also nochmal um auf das Vorsprechen zurückzukommen, hat dir das irgendwelche Vorteile verschafft?
5: Ja, doch, klar. Also ich habe hier mit einem Schauspieler zum Beispiel zusammen Monologe geübt und sowas. Und wir treffen uns auch morgen nochmal, um Monologe zu üben und so, um irgendwie für nächste Woche irgendwie so ein bisschen vorbereitet zu sein. Also ja, auf jeden Fall. Und einfach auch schon irgendwie Prozesse kennenzulernen und Theater einfach auch zu schauen.
4: Genau, davon hatten wir es ja auch schon. Wie ist es so privat mit dir mit Theater? Gehst du oft ins Theater?
5: Ja, gehe ich schon viel ins Theater. Also immer, wenn es irgendwie passt. Und hier im DNT kann ich auch irgendwie auf Proben gehen und sowas und schaue mir dann irgendwie viel auch an. Das ist schon mega. Als FSJler kann man sich irgendwie viel anschauen. Und wenn man sich für Theater interessiert, dann ist das eigentlich richtig cool.
4: Würdest du wieder ein FSJ machen?
3: Ja, kein zweites Mal.
4: Aber ich meine, wenn du dich nochmal entscheiden müsst.
5: Ja, auf jeden Fall. Hundertprozentig.
4: Warum?
5: Also, fürs Geld macht man es nicht. Ich glaube, so FSJ gerade am Theater ist was für Leute, die irgendwie Bock haben auf Theater beziehungsweise Bock haben, in das zu machen, was man da irgendwie in der Einsatzstelle macht. Und deswegen auch gerne auf Mindestlohn verzichten. Kann man sich jetzt ausrechnen, wie fair das so ist, gerade bei vielen FSJ-Stellen, wo man einfach viel macht und viel irgendwie auch da ist und so. Und für mich ist es voll fein, weil ich komme aus Weimar und lebe auch noch in Weimar und habe nicht viele Ausgaben und bin ja hier, um am Theater zu sein. Ich bin ja nicht hier, um reich zu werden.
4: Was würdest du, also ja, Thema Geld, und was würdest du sagen, ist noch so verbesserungswürdig am FSJ oder gibt es da überhaupt was?
5: Ich glaube, um irgendwie FSJ wirklich attraktiv zu gestalten, auch für Leute, die jetzt, für die es nicht nur um die Einsatzstelle geht, sondern einfach nur um ein Jahr, was man halt noch irgendwie verbringt zwischen Schule und Ausbildung oder Studium, glaube ich, gehen viele dann doch eher ins Ausland, weil es einfach attraktiver ist und weil man ja auch im Ausland bei Work and Travel ja meistens irgendwie auch gut auch Geld verdienen kann. Und um das wirklich attraktiv zu gestalten, muss man halt irgendwie einfach Leuten auch irgendwie eine finanzielle Sicherheit geben. Auch gerade für Leute, die irgendwie sich das FSJ nicht leisten können, weil man muss sich das leisten können. Man muss irgendwie auch Unterstützung von außen haben.
4: Hat dich das Jahr verändert? Also jetzt nicht nur, weil du älter geworden bist, sondern so allgemein?
5: Ja, bestimmt. Ja, auf jeden Fall. Also ich habe viele neue Leute kennengelernt. Ich bin ja direkt vom Abitur ins FSJ rein. Ich habe irgendwie, ist ja auch irgendwie eine andere Struktur. Und ich weiß, man muss am Anfang vom FSJ immer einen Zettel abgeben, wo dann drin steht, was man irgendwie machen will und wie man sich auch selber irgendwie verändern will, in Anführungsstrichen. Aber da habe ich, glaube ich, reingeschrieben, dass ich organisierter werden will und dass ich mich selber gut organisieren will, weil man das ja vorher von der Schule so vorgekaut kriegt, alles so. Und ich dachte, ja, ich glaube, es ist erstmal cool, sich auch irgendwie so selber organisieren zu können.
4: Dein Schreibtisch sah ja ganz ordentlich aus.
5: Also, mein Schreibtisch war nicht ordentlich.
4: Doch,
5: fandest du?
4: Es muss ja ein bisschen authentisch aussehen.
5: Ja, es muss ja auch nach Arbeit aussehen, weil sonst, wenn dann irgendwie so Besuch kommt und man geht so ins Büro rein und dann ist ja alles ordentlich, dann sieht das ja aus, als würde der FSJ an nichts arbeiten.
4: Ja, ich hätte
6: jetzt habe ich vergessen, was ich sagen wollte. Du, ja, ich hätte dir vielleicht nicht geglaubt, dass du arbeitest, wenn der Schreibtisch so aufgeräumt gewesen wäre. Es war gut.
5: Siehst du?
6: Okay, wir müssen erst mal das Gespräch abschließen. Ja, das war's schon mit meinen Fragen. Vielen Dank.
5: Ja, danke. Ja. Jetzt, genau. Hab auch nichts mehr zu fragen.
6: Okay, warst du schon mal im Radio?
5: Oh, ja, doch. Es gibt hier so ein Radio Lotte. Und da habe ich, glaube ich, irgendwann mal irgendwas gesprochen. Ich weiß auch nicht mehr was.
6: Als Kind so irgendwie was eingelesen oder?
5: Ja, irgendwie sowas. Ja, doch. Ich habe, glaube ich, mal irgendwie so eine Geschichte gelesen oder sowas. Ja, cool. Das kann sein. Aber sonst noch nicht.
6: Okay.
5: Gut. Erstes Mal.
6: Premiere.
5: Ja.
6: Okay, gut. Das waren Henriette Lichtenheld und Arne Reißenweber. 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
1: Deutschland gilt als das Land, in dem die meisten Brotsorten gebacken werden. Warum? Nun, einerseits werden zum Beispiel unterschiedliche Getreidearten angebaut und dafür verwendet, wie Weizen, Roggen und Dinkel. Andererseits aber auch durch die Kleinstaaterei innerhalb Deutschlands. Und natürlich nicht zu vergessen die Qualifikation und Kreativität der deutschen Bäckermeister. Auch auf dem Saalfelder Markt treffe ich einen Meister, der mit Leib und Seele diesem Handwerk nachgeht.
2: Wer sind Sie?
3: Wir sind die Dinkelbäcker.
2: Seit wann backen Sie Brot?
3: Seit 50 Jahren backen wir Brot.
2: Und seit wann Dinkelbrot?
3: Seit 50 Jahren. Dazu möchte ich sagen, wir sind Schwaben und das bedeutet, dass die Schwäbische Alb von uns nicht weit entfernt ist. Und auf der Alb hat man ausschließlich Dinkel angebaut, weil Dinkel auch auf kargem Boden wächst. Also man braucht nicht düngen oder sonst irgendwas. Ist ein Urgetreide, ist eigentlich das Beste, was man sich antun kann. Da sind alle Nährwerte drin und so weiter und so fort.
2: Ja, Hildegard von Bingen hat ja schon darauf verwiesen, dass Dinkel eines der gesündesten Lebensmittel ist, die es gibt.
3: So, jetzt möchte ich dazu sagen, leider will ich dazu anschließen, dass wir noch ein einziges Mal da sind, dann hören wir den Markt nach vierjähriger Präsenz auf, weil da einfach keine Nachfrage und kein Verständnis für das gute Brot da ist. Mhm. Man geht hier lieber zum Nachbar gegenüber und kauft sich das von der Fabrik.
2: Ja, ich denke auch, dass das einfach aus der Tüte ist.
3: So ist es,
2: ja. Und Sie, wie viele Brote backen Sie denn am Tag?
3: Also das ist so, dass wir mehrere Märkte anfahren und sagen wir mal, jeder Markt ca. 40, 50 Brote mitnimmt. Also das werden schon so non plus ultra 50, also ich würde mal sagen, bei vier Märkten mal 50 macht 200 sowas.
2: 200
3: ja.
2: Brote.
3: Genau, ja.
2: Wie lange ist denn das Brot haltbar? Genießbar?
3: Genießbar ist es auf jeden Fall.
2: Einfach lecker.
3: Ja, das ist lecker. Das kommt jetzt drauf an. Wir haben hier Natursauerteig, Dinkel-Natursauerteig. Das hält sich gute 8 bis 10 Tage, ohne dass man das jetzt irgendwo besonders aufbewahren muss. Wir haben hier einen Dinkelvollkornhefe aus dem Holzofen, das hält auch eine gute Woche, immer frisch gebacken. Also eigentlich ist die beste Qualität, was man haben kann. Hat natürlich auch seinen Preis, wobei man hier auf dem Markt, muss man sagen, vergleichsweise zu den anderen Reformhäusern noch sehr günstig sind. Aber die Saalfelder haben es uns leider nicht, wie man so sagt.
2: So leicht gemacht.
3: Ja, genau, die haben das nicht wertgeschätzt und deshalb müssen wir die Konsequenzen sehen. Denn das rechnet sich einfach nicht mehr.
2: Ja, denke ich auch. Sie haben sowohl freigeschobenes als auch Kastenbrot im Angebot.
3: Das ist richtig.
2: Was essen Sie denn am liebsten?
3: Ich esse also gerne den Sauerteig, ja, auch schon seit 50 Jahren. Und aber ab und zu mal auch zwischendurch so ein, aus dem Holzofen ist auch schön. Ja.
2: Wann bereiten Sie den Teig zu, wenn Sie Sauerteigbrote machen?
3: Das wird immer am Vortag vorbereitet.
2: Stichwort Brotprüfung. Es wird kontrolliert, wie ist die Krume, wie ist die Kruste. Wird das heutzutage noch gemacht?
3: Ist nicht mehr gängig.
2: Und hygienemäßig?
3: Das, ja, aber das betrifft dann nicht nur das Brot, sondern natürlich den Verkaufsraum, den Backraum und so weiter und so fort. Das schon.
2: Das wird, in welchen Abständen wird das bei Ihnen?
3: Ja, je nachdem, hier werden immer wieder Stichproben gemacht, hier auf den Märkten und so weiter und so fort.
2: Ach so.
3: Ja, so läuft es. Ja.
2: Was sagen Sie denn generell zum Bäckerhandwerk?
3: Sagen wir mal so, Backwaren sind natürlich auch profitorientiert, das heißt, dementsprechend will man günstig produzieren und dementsprechend ist auch die Qualität. Oft Weißmehl sind ja gar nicht mehr die Nährwerte drin, wie jetzt bei einem Vollkorn, das ist ja klar. Und dementsprechend, das hat ja auch Konsequenzen. Es gibt ja viele Leute, die eben Probleme haben mit der Verdauung, Weizenallergien und so weiter und so fort. Das kommt einfach auch von diesen überzüchteten Getreidearten, die produziert werden und dementsprechend behandelt werden mit Roundup und so weiter und so fort. Ich glaube, die Probleme, die wir in unserer Gesellschaft heute haben, überwiegend also gesundheitliche Probleme, rühren daher, dass man eben günstige Nahrungsmittel zu sich nimmt.
2: Ja, so denke ich auch. Vielen Dank, dass Sie hier in Saalfeld vor Ort waren.
3: Ja, genau.
2: Und
3: mal schauen, vielleicht kommen wir mal irgendwann mal wieder oder zu irgendeinem besonderen Anlass. Aber so auf wöchentlicher Basis, wie wir das gemacht haben, das rechnet sich nicht.
2: Ja, denke ich auch. Dankeschön.
3: Ja, gerne.
2: Tschüss.
3: Schönen, schönen Tag.
2: Ihnen auch.
1: Das war ein Beitrag von Karin Berger, Radio SRB. 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
2: Heute Morgen ist der Johannes Weibel bei mir. Guten Morgen.
3: Ja, guten Morgen.
2: Obwohl du wohnhafter Saalfelder bist, engagierst du dich in einem Verein außerhalb dieser Stadt.
3: Genau. Inzwischen bin ich ehrenamtlich verwurzelt in Karlsdorf bei der Kirmesgesellschaft in Karlsdorf. Fühle mich dort seit Jahren pudelwohl und wir starten ein schönes Projekt.
2: Projekte sind immer geil bei Radio SRB, weil du darfst erstmal über die Kirmse erzählen. Wann geht's denn bei euch mit der Kirmes los?
3: Unsere Kirmes startet am 27. August, am Donnerstag mit einem Alternenfußball. Sie geht 5 Tage. Wir haben 2 Abend-Tanzveranstaltungen, sehr viel für Kinder, die Jugend und die ganze Familie und endet mit einem Kirmesfrühschoppen am 31., dem Montag.
2: Aber du hast das Projekt ja schon erwähnt. Das ist nicht nur so eine klassische Kirmes mit Kulturveranstaltungen und Essen und Trinken, sondern mit viel mehr.
3: Ganz genau. Über die Jahre haben wir dann uns überlegt, was können wir denn mit unserer Manneskraft, die wir in der Kirmesgesellschaft haben, noch so erreichen. Und dann ist irgendwann das Projekt der Lebensmittelrettung entstanden. Und das ist ein schönes Projekt, wo wirklich jeder dran teilnehmen kann und wo wir uns Gedanken gemacht haben, wie können wir Lebensmittel, die ansonsten in der Tonne landen würden, irgendwie verwerten.
2: Das sind jetzt zum Beispiel Dinge, wo das Mindesthaltbarkeitsdatum abgelaufen ist.
3: Ganz genau, also entweder Dinge, wo das MHD fast abgelaufen ist oder schon abgelaufen ist. Deswegen müssen sie ja nicht zwingend nicht mehr verwertet werden, weil das MHD ist nicht gleichzeitig das Verbrauchsdatum. Aber es können auch Produkte sein, die über der Maßen produziert wurden, die aus dem Sortiment genommen werden und die einfach sonst keiner mehr haben will.
2: Und ihr fangt ja nicht nur dieses Jahr an, ihr habt ja schon längere Erfahrungen.
3: Ganz genau, das ist unser 2. Jahr. Im 1. Jahr sind wir komplett blauäugig in dieses Projekt gestartet, haben uns überlegt, wie können wir das angehen, wie kommt es an, und die Resonanz war unglaublich. Wir kochen Speisen oder ganze Menüs, geben die dann zur Kirmes aus. Unsere Mitglieder können bei uns vorbeikommen und dann gesund, nahrhaft essen. Jeder kann sich vorstellen, bei einer Kirmes geht es ansonsten um Feiern, wenig Schlaf, vielleicht auch den einen oder anderen Schnaps zu viel. Dann ist gut, wenn die Reserven irgendwann wieder aufgefüllt werden, und das versuchen wir damit zu erreichen.
2: Das gibt ihr aber nicht an die Gäste der Kirmes aus, das geht nur in den Verein.
3: Ganz genau, das Projekt ist in unserem Rahmen jetzt so gestaltet, dass wir es ausschließlich für unsere Mitglieder machen, aber bei 5 Tagen Kirmes kommen an freiwilligen Helfern und Mitgliedern auch über 100 Personen zusammen und dementsprechend haben wir auch, ich würde schätzen, irgendwas zwischen 250 und 300 Essen, die dann ausgegeben werden, und wie eben erwähnt, die Resonanz war unglaublich. Die Leute haben uns die Haare vom Kopf gegessen, sie wollten immer mehr und sie waren einfach glücklich darüber, dass es außer der normalen Bratwurst und den Crepe, der natürlich auch bei einer Kirmes angeboten wird, dann auch mal etwas anderes bekommen haben.
2: Das sollten junge Leute auf dem Lande hören. Ich betrachte das als geile Idee auch zur Nachwuchsgewinnung.
3: Ganz genau. Dementsprechend auch etwas Werbung für uns selbst. Jeder ist da willkommen, da mitzumachen und etwas über Lebensmittelrettung, aber auch gesundes Kochen zu lernen. Und wenn es den Mitgliedern da gefällt oder den potenziellen Kandidaten, können sie auch gerne bei der Kirmes willkommen.
2: Ihr macht so eine Küche des Herzens. Ich finde das auch deshalb geil, weil ja Küche ist immer wichtig, auch für eine Familie zum Beispiel. Miteinander was Produktives tun, am Ende satt zu sein und trotzdem Freundschaften erhalten.
3: Ja, ganz genau. Das ist auch die Idee, die ja bei jedem Ehrenamt und bei jedem Verein dahinter steht. Als allererstes, man möchte sich zusammentreffen, man möchte connecten und man möchte eine gute Zeit miteinander verbringen. Und wenn das dann mit so einem Projekt inhaltlich auch gut gefüllt ist, dann ist das natürlich eine viel schönere Sache. Und nachdem wir die Lebensmittel von regionalen Händlern und Partnern, die wir inzwischen schon akquiriert haben, gerettet haben, treffen wir uns, sprechen uns spontan ab und dann wird zusammen gekocht. Dann gibt es tatsächlich an den Tagen auch schon etwas, dann wird das mal gekostet, was haben wir da so, und dann wird es irgendwann eingefroren und für die Kirmes haltbar gemacht und dann bereiten wir das alles für die Kirmes vor.
2: Sensationell finde ich ja nicht nur die Idee, sondern dass ihr damit auch außerhalb unseres Landkreises angebt. Ihr macht sogar beim Wettbewerb mit.
3: Ja, ganz genau. Tu was Gutes und sprich darüber, ist das Motto. Und dementsprechend haben wir uns bei einem Ideenwettbewerb angemeldet, wo wir genau dieses Konzept nochmal vorgestellt haben und hoffen, dass wir da gut abschneiden.
2: Wenn jetzt die Hörerinnen und Hörer von SRB mitmachen wollen, da zu voten, wie erreicht man diesen Ideenwettbewerb?
3: Also prinzipiell auf unseren Webseiten. Wir sind vertreten Instagram, Facebook. Wir haben eine eigene Webseite von der Kirmesgesellschaft. Und per Google einfach eingeben Klimaschutz und Karlsdorf. Und der erste Treffer ist der Ideenwettbewerb.
2: Johannes Weibel, ganz lieben Dank an euch, weil tolle Idee. An dich, ganz lieben Dank für das Gespräch. Euch eine geile Kirmse und jetzt erstmal eine schöne Woche davor.
3: Ja, vielen Dank für die Einladung. Tschüss.
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1: Wie gefährlich können eigentlich Waldtiere sein? Diese Frage haben sich sicher schon viele Waldbesuchende gestellt. Nun, es muss nicht immer ein großes Säugetier sein, was uns dabei möglicherweise in den Sinn kommt. Der nun folgende kleine Überblick soll der Orientierung dienen. Zum Beispiel Rehwild. Ist häufig im Wald anzutreffen, ein ausgesprochen scheues Fluchttier und für den Waldbesucher völlig ungefährlich. Allein für den Fahrzeugführenden können diese Tiere bei Kollisionen gefährlich werden, insbesondere im Sommer, in der Brunft- bzw. Blattzeit des dann oft liebestollen Rehbocks oder im Herbst bei widrigen Sichtbedingungen für Verkehrsteilnehmende. Wildschweine, insbesondere weibliche Tiere, also die Bachen, mit Jungen, ihren Frischlingen, können aggressiv sein. Gerade dann, wenn sie sich oder ihren Nachwuchs bedroht sehen. Waldbesuchende sollten Wildschweinkontakt meiden, keinesfalls auf Wildschweinrotten aktiv zugehen und besser die Tiere unbehelligt ziehen lassen. Zecken sind klein, aber auch gemein. Auf befestigten Waldwegen ist die Gefahr gering, mit den Tieren in Kontakt zu kommen, aber wer im Unterholz nach Pilzen sucht oder Waldwiesen quert, sollte vorsichtig sein. Beim Einstechen in die Haut können Zecken gefährliche Krankheiten wie Borreliose oder Hirnhautentzündung auf den Menschen übertragen, die schlimmstenfalls zum Tod führen. Der Eichenprozessionsspinner besitzt als Raupe giftige Härchen, die bei Kontakt mit Waldbesuchenden im Sommer starke allergische Reaktionen bis hin zu Schocks auslösen können. Die Brennhaare sind extrem leicht und können auch durch geringe Windbewegung verfrachtet werden. Waldbesuchende sollten Befallsgebiete, insbesondere warm trockene Eichenwälder, meiden und mögliche Wegesperrungen strikt beachten. Auch Hornissen bauen ihre Nester vorzugsweise in Bodenlöcher oder Totholz. Nähert man sich diesen Nestern, werden aus den friedlichen Insektenjägern schnell Schwarmangreifer. Der sehr schmerzhafte Stich der schwarz-gelb gestreiften Hornisse ist zwar nicht gefährlicher als der einer Wespe oder Biene, kann aber bei Allergikern allerdings zu Herzrasen und Atemnot führen. Auch Luchse durchziehen in großen Jagdrevieren die heimischen Wälder, sind äußerst heimlich und für den Waldbesuchenden völlig ungefährlich. Einen Luchs überhaupt zu bemerken, dürfte den wenigsten gelingen. Wölfe meiden den Menschen nicht immer. Waldbesuchende mit Hund oder auch Reiter sollten Vorsicht walten lassen. Derzeit ist der Wolfsbesatz in Thüringen ansteigend. Bei allen Einschränkungen gilt es speziell bei Säugern zu beachten, dass geführte Jungtiere oder auch verletzte oder kranke Tiere, aber auch Beuteverzehr, das Verhalten der Tiere sehr schnell aggressiv werden lassen kann, erläutert Jörn Ripken, Thüringen Forstvorstand. Selbst ein balzender Auerhahn kann einen unvorsichtigen Waldbesuchenden angreifen, wenn der Waldvogel sein Revier bedroht sieht. Die größte Gefahr geht aber von Zecken aus. Also, Eltern sollten beim Waldbesuch ähnlich wie im Straßenverkehr besonders auf ihre Kinder achten, die gegebenenfalls Gefahrensituationen nicht erkennen oder richtig beurteilen können. Mit etwas Kenntnis, Vorsicht und Rücksichtnahme steht dem erholsamen Waldspaziergang jedoch nichts mehr im Weg. Das war eine Mitteilung von Dr. Horst Sprossmann, Leiter der Stabsstelle Kommunikation und Medien beim Thüringenforst. Am Mikrofon für Sie Karin Berger, Radio SRB.

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0: Lebenswege. Heute mit Patrick Metzler. Hallo.
1: Ja, hallo, guten Tag.
0: Wann und wo sind Sie denn geboren?
1: Ich bin 1991 in Aschaffenburg geboren.
0: Also ein bisschen außerhalb von unserem Landkreis, würde ich sagen. Ein paar Kilometer entfernt.
1: Ist ein kleines Stück schon.
0: Und wo verbrachten Sie Ihre Kindheit und Jugend?
1: Auch dort. Also ich bin in einem Vorort von Aschaffenburg aufgewachsen, habe meine komplette Kindheit dort verbracht, bis ich dann irgendwann zum Studium nach Jena gezogen bin.
0: Sind Sie ein Einzelkind?
1: Nein, ich habe zwei ältere Brüder, die auch beide noch dort leben.
0: Gab es in Ihrer Kindheit eine Bezugsperson, die Sie zu Dingen motiviert hat oder auch mal, dass Sie über die Stränge geschlagen haben?
1: Einen älteren Bruder, mit dem ich sehr eng immer zusammen war, sehr viel Zeit verbracht habe. Wir zeitweise uns auch das Zimmer geteilt haben. Also das war bestimmt so ein Duo, mit dem wir da doch sehr aktiv waren. Ansonsten geprägt natürlich meine Eltern, auch mein ältester Bruder, auch im Freundeskreis, ein paar Personen, die mich bis heute begleiten.
0: Gab es für Sie Jugendweihe oder Konfirmation?
1: Jugendweihe gab es nicht in Aschaffenburg, sondern es ist eine relativ katholische Gegend und ich habe dann auch die Firmung gemacht.
0: Also Sie sind ein gläubiger Mensch?
1: Gewesen, muss ich dazu sagen. Also ich bin relativ gläubig aufgewachsen, auch über meine Großeltern geprägt mit Sicherheit, aber hat sich dann im jungen Erwachsenenalter eher davon wegentwickelt, dass ich das eigentlich nicht mehr wirklich auslebe oder auch eigentlich nicht mehr wirklich diesen Gottglauben, Gottesglauben habe.
0: Haben Sie sich irgendwie religiös anderweitig umgeschaut oder?
1: Ich habe tatsächlich auch Bücher vom Dalai Lama gelesen. Was ich daran spannend fand, ist eher so die, möglicherweise so eine Ethik dahinter, also so eine Vorstellung von menschlichem Miteinander, weniger jetzt das Transzendente. Damit konnte ich tatsächlich dann auch im christlichen Glauben immer weniger anfangen. Aber so dieses schon mitmenschliche, vielleicht auch, man könnte auch sagen, solidarische Miteinander, was ja in vielen Religionen eigentlich mit angedacht ist, damit kann ich was anfangen, ohne dass ein Gottglaube, wie gesagt, damit verbunden sein muss oder eine Transzendenzvorstellung.
0: Nach dem Abitur haben Sie sich für welche Studienrichtung entschieden und was war so oder wer war dafür der Impulsgeber?
1: Wer, könnte ich jetzt gar nicht so sagen. Ich war in der Schule schon sehr stark geprägt über einzelne Lehrkräfte mit Sicherheit, wo ein Interesse auch an Sozialwissenschaften, an Sozialkunde war. Dann irgendwann, als ich das hatte, mein Lieblingsfach, habe da auch intensiv dann mit Freunden angefangen, über politische Themen zu diskutieren, mich auszutauschen. Fand das eigentlich schon sehr prägend, ohne dann eine Person jetzt benennen zu können. Aber so ein Interesse an politischen Fragestellungen, auch an Konflikten in der Welt, das war eigentlich auch vielleicht eine Vorstellung von Ungerechtigkeit in der Welt oder auch hier vor Ort in Deutschland. Und habe mich dann erstmal entschieden, eigentlich Soziologie und Psychologie zu studieren. Das mit Psychologie hat nicht so ganz geklappt, weil Naturwissenschaften nicht meine Stärke sind und ich einfach unterschätzt habe, wie viel Mathematik, wie viel Biologie da doch Voraussetzung ist, um so ein Studium durchzustehen. Und habe dann nochmal gewechselt, habe meinen Bachelorabschluss in Politikwissenschaften und Soziologie in Jena gemacht.
0: Sind Sie nun eher ein leiser oder ein lauter Rebell in dieser Hinsicht?
1: Ich behaupte eigentlich eher ein leiser. Manchmal fühle ich mich
0: also
1: mit Worten sowieso nie körperlich oder physisch. aber eigentlich ist es mir auch in Worten nicht so recht laut zu werden. Also ich am liebsten würde ich eher still und ruhig bleiben. Manchmal sind die Umstände so, dass aber doch auch
0: also nach dem Sprichwort
1: die Stimme mal etwas lauter.
0: Aber jetzt. Schweigen ist Gold.
1: Ja.
0: Nun, was antworten Sie, wenn Freunde und Bekannte Sie fragen, was und wo Sie arbeiten?
1: Je nachdem, wo ich gerade bin, ist es schon durchaus unterschiedlich. Aber eigentlich sage ich arbeite an einer Gedenkstätte, an einem Museum. Ich betreue eine historische Ausstellung. Das sind so Stichworte, die dann fallen. Ich sage meistens nicht immer sofort eine KZ-Gedenkstätte. Also das kommt immer auf den Kontext an. Auch weil ich gemerkt oder gelernt habe, dass das manchmal dann auch zu Gesprächen einlädt, die ich im Privaten nicht immer, wenn ich jetzt auf irgendeiner Geburtstagsfeier bin, unbedingt führen möchte.
0: Welche Rolle spielt denn Ihre Familie?
1: Also mit denen spreche ich da schon relativ offen. Ich teile denen auch immer mit, jetzt auch im Arbeitsbezug, wenn da was stattfindet. Ich wohne hier in Saalfeld allein, also Familie heißt dann entweder meine Geschwister, meine Eltern in Aschaffenburg oder auch meine Partnerin in Halle. Aber genau, das wäre sozusagen die Familie, die ich dann anspreche.
0: Ja.
1: Da tausche ich mich schon aus, versuche aber jetzt nicht über den Arbeitsalltag inhaltlich zu tief einzusteigen.
0: Können Sie das denn immer, die sogenannte Arbeitsjacke hinhängen am Ende des Tages und zu den Sachen übergehen, die Sie gerne machen möchten, für sich einfach?
1: Nicht immer. Also das hängt stark damit zusammen, dass meine Tage auch sehr unterschiedlich sind, je nachdem, wie voll die waren. Manchmal ist es auch wetterabhängig, an dem Ort zu sitzen. Und wenn dann Gespräche sehr intensiv sind mit Leuten, die kommen, oder auch das Wetter möglicherweise eine Rolle spielt, also das besonders trübes Wetter gewesen ist, das klingt ein bisschen wie ein Klischee, aber das merke ich schon auch, dass das manchmal länger nachhalt abends, ich das nicht sofort wegpacken kann. Aber der Versuch ist immer da und ich wirklich auch für mich lernen musste in den letzten Jahren zu sagen, abends ist dann auch Feierabend, dass ich mir bestimmte Themen zu Hause nicht mehr anschaue, dass ich meine Bücherregale umsortiert habe, sodass ich sozusagen ein Bücherregal für schöne oder private Sachen und ein Arbeitszimmer, wo dann die anderen Sachen drinstehen, die ich eben nicht zum Beispiel in meinem Schlafzimmer liegen haben möchte oder in meinen Räumen, wo ich mich wohlfühlen will, sondern sage, das sind explizit Arbeitsthemen und da ist auch die Bibliothek dazu da. Bestimmte Romane ist das eine oder auch bestimmte Dokumentationen oder Filme, die gucke ich einfach im Privaten nicht, sondern sage eher, wenn ich dann mal einen ruhigen Tag auf der Arbeit habe, es gibt eine Doku inhaltlich, die relevant ist für mein Arbeitsthema, dann gucke ich die halt eher dort und nicht zu Hause auf der Couch. Das ist schon so eine Grenzziehung, die ich dann mache.
0: Ich denke, das ist wichtig für sich selbst, um sich auch mal, wie Sie sagen, abzugrenzen und zu sagen, jetzt bin ich mal dran, jetzt ich. Haben Sie ein spezielles Hobby? Manche machen ja Sport, powern sich irgendwie aus.
1: Also ich lese sehr viel, deswegen habe ich das mit den Büchern wahrscheinlich auch gerade so prominent gesagt. Das ist auf jeden Fall ein Hobby, das ich ansprechen würde. Musik höre ich sehr viel. Ich habe mal Gitarre gespielt, das irgendwie hat sich in den letzten Jahren verloren. Die Motivation ist da ein bisschen...
0: Hat sich verlagert.
1: Hat sich verlagert, genau. Aber ich höre sehr intensiv sehr viel Musik. Das ist eigentlich was, was mich ständig begleitet, wenn ich unterwegs bin. Ansonsten gehe ich sehr gerne wandern, auch hier in der Region finde ich das immer eine super Sache.
0: Wann können Sie da am besten abschalten, sage ich einfach mal. Nach so und so vielen Kilometern hat man sich ja so
1: alles erzählt,
0: in die Natur so eingebunden einfach. Da ist man ja dann so eins mit der Natur. Je nachdem, wie schwer der Rucksack ist, den man mit sich rumschleppt, gell? Mit den Problemen, die sich so angehäuft haben. Aber irgendwann ist man so richtig eins mit der Natur. Sind Sie da lieber alleine oder mit Bekannten und Freunden?
1: Mal so. Also ich brauche das schon auch, allein unterwegs zu sein. Und gerade weil ich weiß, das dauert auch einen Moment, bis man dann wirklich sich darauf einlassen kann, auf die Natur dort angekommen ist. Auch mal so eine Ganztages-, Mehrtageswanderung, das mache ich gerne auch allein. Aber ich bin immer gerne auch mit Menschen unterwegs.
0: Und stürzen Sie sich auch manchmal ins Gedränge, also zu irgendwelchen Festivals oder Großveranstaltungen, dass sie da Massen brauchen, um einer der Masse zu sein? Oder ist es doch lieber so abgrenzen und für sich sein wollen?
1: Also ich bin in meiner Jugendzeit viel auf Musikfestivals gefahren, auch größere Festivals, aber immer hauptsächlich wegen der Musik. Ich fand große Menschenansammlungen immer sehr anstrengend. Also ich bin dann auch schnell müde, erschöpft, überreizt, so dieses Teil der Masse zu sein, da
0: kriege ich
1: mir immer ein starkes Unbehagen, auch wenn Leute dann im Chor etwas schreien oder rufen oder singen. Das sind tatsächlich Sachen, wo ich mich schnell sehr unwohl fühle und mich eher rausnehme. Ich gehe also heute auch wenig auf Konzerte, nur noch ausgewählt auf kleinere Veranstaltungen möglicherweise.
0: Man wird langsam reifer, würde ich meinen. Und ruhiger. So, welche Charaktereigenschaft mögen Sie an anderen überhaupt nicht? Und welches Ihr größtes Manko? Wo Sie sagen, da muss ich noch dran arbeiten, das gefällt mir noch nicht.
1: Vielleicht sind es auch Charaktereigenschaften, die ich bei anderen und an mir selbst nicht mag. Also wo wir über Lautstärke oder dergleichen reden. Aggression, wenn Leute irgendwie so aufbrausend sind. Vielleicht manchmal auch unberechenbar, jähzornig. Das sind wirklich Sachen, wo ich dann auch teilweise Angst bekomme. Das ist also was, wo ich mich sehr, sehr unwohl fühle damit. Auch immer im Blick habe ich nicht vielleicht auch selbst so Anteile, mit denen ich mich nicht so ganz wohl fühle. Also bin ich nicht vielleicht selbst manchmal zu laut oder zu ungestüm oder zu unüberlegt, wenn ich irgendwas sage. Das sind so Sachen, die bei mir dann sehr stark manchmal arbeiten, wo ich persönlich nochmal reingehe. Aber das sind, ich glaube, mich ärgert, wenn Menschen so Stichwort unreflektiert sind, wenn Leute einfach nur irgendwas wiedergeben und sich irgendwie so reinsteigern, vielleicht auch in eine Wut, in eine Frustration und da dann so drin verharren. Das sind finde ich, Eigenschaften, die den Menschen selbst oft auch nicht gut tun, die aber wahrscheinlich alle haben, manchmal einen schlechten Tag oder eine schlechte Laune, und dann steigert man sich so in Kleinigkeiten rein, mit ein bisschen Abstand dann zu merken, vielleicht war es ja eigentlich gar nicht so schlimm. Mhm. Aber das.
0: Haben Sie Zukunftspläne? Würden Sie gern hier bleiben wollen oder planen Sie, ein anderes Umfeld sich aufzubauen? Oder fühlen Sie sich zurzeit hier sehr wohl?
1: Mal so. Also insgesamt gefällt es mir hier sehr gut. Auch unter dem Aspekt, das ist, ich bin eher der Kleinstadtmensch. Das ist tatsächlich was, was mir an Saalfeld sehr gut gefällt. Das ist eine überschaubare Stadt. Ich wohne jetzt noch nicht lange hier, aber habe das Gefühl, ich kenne inzwischen so die Straßen und die Wege sehr gut. Also das ist von der Größe her auch was, was mir sehr gut gefällt, schnell draußen in der Natur zu sein. Was ich auch sehr toll finde am Arbeitsplatz. Ich bin da ja wirklich mitten in der Natur und schnell auch mal unterwegs im Wald. Das ist schon was, was mich hier auch hält ein Stück weit. Gleichzeitig halte ich mir das immer offen, möglicherweise auch mal mir woanders vielleicht einen Lebensmittelpunkt zu suchen. Also ich habe eben hier in Saalfeld nicht den familiären Hintergrund. Ich bin hier nicht aufgewachsen, sondern das sind dann vielleicht doch andere Orte, wo es mich dann einfach aus persönlichen Beziehungen vielleicht irgendwie stärker hinzieht. Ja.
0: Ja, dann danke schön, dass Sie so offen waren, und ich wünsche Ihnen alles Gute für die Zukunft, die Sie nicht so direkt planen.
1: Ja, vielen Dank.
0: Dass alles so auf Sie zukommt.
1: Dankeschön. Ja.
0: Im Gespräch mit Patrick Metzler war für Sie Karin Berger, Radio SRB.

0: 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Es ist 12 Uhr.
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2: Im Studio Michael Miem. Auf Mallorca haben tausende Menschen erneut gegen die Folgen des Massentourismus protestiert. In der Inselhauptstadt Palma zogen die Demonstranten vom Zentrum bis zur Kathedrale. Dort wurde dann ein gemeinsames Manifest verlesen. Die Proteste richten sich unter anderem gegen die Belastung für die Bevölkerung durch den starken Tourismus. In Spanien und Frankreich kämpfen Feuerwehrleute weiterhin gegen außer Kontrolle geratene Waldbrände. Zehntausende Menschen mussten bereits ihre Häuser verlassen, während wichtige Verkehrsverbindungen wie Autobahnen, Flughäfen und Bahnstrecken gesperrt sind. Weltreporter Thorsten Krämer aus Bordeaux.
3: Das Ganze frisst sich weiter vor in Richtung Bordeaux. Es sind mittlerweile über 240.000 Menschen evakuiert worden. Mittlerweile hat das Ganze eine Größe erreicht vom gesamten Bundesland Bremen, mal als Vergleich. Neben den 1.500 Feuerwehrleuten und ungefähr 1.200 Menschen vom Militär. Es sind etliche Bauern unterwegs, private Löschdienste, aber auch internationale Hilfe ist hier vor Ort. Das Feuer ist nach wie vor nicht unter Kontrolle. Teilweise werden Plünderer natürlich auch ertappt. In einem Ort wurde ein Plünderer mit 40 hochwertigen Rotweinflaschen geschnappt. Aber zum Glück werden diese Menschen dann auch hier vor Ort erwischt.
2: Venedig nimmt mit der Gebühr für Tagesbesucher 2026 so viel Geld ein wie nie zuvor. Die Regelung soll voraussichtlich auch im kommenden Jahr fortgesetzt werden. Der neue Bürgermeister bringt sogar eine Erhöhung auf bis zu 50 Euro ins Gespräch. Gleichzeitig will die deutsche Bundesregierung die Mittel für die Tourismusförderung im kommenden Jahr um fast 500.000 Euro kürzen. Die Grünen kritisieren die Pläne und fordern Änderungen im weiteren Haushaltsverfahren. Seit der Corona-Pandemie ist die Stimmung in Deutschland nach Einschätzung eines Zukunftsforschers deutlich pessimistischer geworden. Viele Menschen wüssten angesichts der anhaltenden Krisen zunehmend nicht mehr, worauf sie sich noch freuen könnten. Der 85-jährige Forscher untersucht die Stimmung in Deutschland seit Jahrzehnten anhand repräsentativer Umfragen. Soweit die Meldungen aus der Nachrichtenredaktion.

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1: Im Juni 2027 finden in Weimar die Special Olympics Landesspiele statt. Renate Scharnagel von Radio Lotte hat darüber mit Armin Krause, dem Sportkoordinator des Special Olympics Landesverbands Thüringen, im folgenden Beitrag gesprochen.
2: Vom 20. bis zum 23. Juni nächstes Jahr finden nämlich erstmals die Special Olympics Landesspiele hier in Weimar statt. Rund 500 AthletInnen mit geistiger und oder mehrfacher Behinderung werden erwartet. Und dazu kommen Volunteers, KampfrichterInnen sowie natürlich zahlreiche Gäste. Was die Stadt erwartet und welche Bedeutung die Spiele für Inklusion und Sport haben, erfahren wir jetzt im Interview mit Armin Krause. Er ist Sportkoordinator vom Special Olympics Landesverband Thüringen. Guten Morgen.
3: Guten Morgen.
2: Weimar wurde ja, wie Sie uns gerade schon gesagt haben, aus 4 Bewerberstädten ausgewählt. Was hat letztendlich den Ausschlag für die Entscheidung gegeben?
3: Also grundsätzlich hat bei uns das Präsidium entschieden, schon auch so ein bisschen aufgrund der Erfahrungen. Grundsätzlich waren alle Kommunen, die sich beworben haben, sehr offen für die Spiele. Und hier wurde entschieden,
2: dass es Weimar wird dieses Mal. Und welche Bedeutung hat das für den Landesverband und auch für die Stadt Weimar?
3: Also grundsätzlich ist die Bedeutung für uns sehr groß. Das sind unsere ersten Sommerlandesspiele, die wir in Thüringen überhaupt machen. Ziel ist es natürlich dabei, vor allem unsere Athleten und Athletinnen in den Vordergrund zu bewegen, mal die mediale Präsenz etwas nach oben zu bringen. Derzeit machen wir im Schnitt 10 bis 15 Landeswettbewerbe im Jahr. Aber hier halt mit medialer Aufmerksamkeit im unteren bis nicht vorhandenen Bereich.
2: Wie Sie eben schon erwähnt haben oder wie ich erwähnt habe, werden rund 500 AthletInnen sowie Tausende von Mitwirkenden erwartet. Wie laufen denn gerade die Vorbereitungen?
3: Die Vorbereitung soweit, wir sind im Zeitplan. Wir haben inzwischen schönerweise von der Aktion Mensch unseren Förderantrag bestätigt bekommen, dass wir auch wirklich voll in die operative Planung gehen können. Ab dem 20.07. fängt bei uns eine Projektleitung an, die sich auch nur mit diesem Thema Landesspiele hier in Weimar beschäftigt. Und da wird es im späteren Verlauf des Jahres auch noch einen weiteren Mitarbeitenden geben, der sich auch mit dem Thema unterstützend beschäftigt.
2: Wir haben hier den Flyer vor uns liegen. Da sehen wir, dass es offiziell 10 Sportarten geben wird. Welche Disziplinen sind das denn?
3: Bei den 10 Sportarten haben wir Basketball dabei festgesetzt, Tischtennis, Klettern, Golf, Kraft-Dreikampf, Fußball, Schwimmen, Badminton, Radfahren und Leichtathletik. Dazu machen wir noch 2 Demosportarten. Zum einen Boccia, wirklich rein im Rahmen des wettbewerbsfreien Angebotes, dass jeder mal diese Sportart testen kann. Und Voltigieren zweigeteilt, zum einen als Wettbewerb und zum anderen auch mit dem Holzpferd im Rahmen des wettbewerbsfreien Angebotes, wo jeder mal Figuren turnen kann.
2: Wow, also ein sehr großes Angebot auch. Und ein wichtiger Aspekt ist ja eben die Barrierefreiheit in und um die Sportstätten. Gibt es Pläne und Anpassungen in den Weimarer Sportstätten, die vorzunehmen ist? Und wie schwierig ist das vielleicht auch?
3: Also grundsätzlich ist vor allem bei unserer Zielgruppe wichtig in Bezug auf Barrierefreiheit nicht das, was man typischerweise kennt, im Sinne von großen Bordsteinen, Treppen und Ähnlichem. Viele unserer Athleten und Athletinnen sind auch mobil zu Fuß. Es ist eher dann das, was die Sprache betrifft. Es ist eine gute Ausschilderung, dann eher auch vor allem durch die Stadt Weimar, beziehungsweise das, wofür wir die Volunteers brauchen, wenn jemand von A nach B möchte, dass halt wirklich klar ist, wie kommt er dahin. Oder wie kommt sie dahin und wo lang geht es oder kriege ich Unterstützung auf meinem Weg? Also es ist wirklich mehr so das, es ist eine große neue Stadt. Viele waren noch nicht hier, zumindest auch nicht in der Innenstadt. Und wie komme ich zu meiner Sportstätte? Wie komme ich dahin, wo ich gerne mal zuschauen möchte?
2: Und Stichwort Volunteers, wir haben eben schon drüber gesprochen. Wenn man sich ehrenamtlich beteiligen möchte, was könnte man da machen? Und dann wollten Sie ja auch noch etwas anderes anteasern, um die Hörer neugierig zu machen.
3: Gut, ich komme erstmal sehr gerne zum ersten Punkt. Wir suchen Volunteers, sowohl Menschen, die sich mit ihren Sportarten auskennen, als auch wirklich Personen, die sich einfach nur ehrenamtlich engagieren wollen in den 3 Tagen, beispielsweise mit der Essensausgabe, mit dem Leiten durch die Sportstätten oder durch die Stadt Weimar. Das ist unser großes Ding. Das kann derzeit schon auf unserer Website, gibt es einen extra Button, der nennt sich Weimar 2027. Hier können sich bereits Volunteers anmelden, derzeit noch nur über unsere E-Mail-Adresse, im zukünftigen Prozess dann natürlich auch über ein extra Formular, dass wir alle Daten direkt erfassen können. Und zum zweiten Punkt, unsere kleine Überraschung, es wird auch noch Gesichter der Spiele geben. Das ist eine Athletin aus Weimar, ein Athlet aus Eisenach und dazu noch ein Olympiasieger.
2: Also es bleibt spannend. Das sagte Armin Krause, Sportkoordinator vom Special Olympics Landesverband Thüringen. Und wir sprachen mit ihm über die bevorstehenden Special Olympics Landesspiele in Weimar. Nächstes Jahr im Juni, da laufen die Vorbereitungen schon und wir sind gespannt auf das Programm. Und wie ihr gehört habt, ihr könnt euch ehrenamtlich engagieren. Also es lohnt sich auf jeden Fall dort mal auf die Webseite zu gucken.
1: In Gespräch mit Armin Krause, Sportkoordinator des Special Olympics Landesverbands Thüringen, war Renate Scharnagel von Radio Lotte. Ich bin Amanda Höhli und Sie hören Radio SRB.

0: Es ist 12.30 Uhr. 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
1: Ein Thema in den heutigen Zeitungen sind die Personalentscheidungen von Bundeskanzler und CDU-Chef Merz. Außerdem geht es um den mutmaßlich islamistischen Anschlag am Rande des Christopher Street Days in Berlin, der aus Sicht der Kommentatorin viele Fragen aufwirft. Die Rheinische Post aus Düsseldorf würde gerne wissen: Warum war Abdul B., der Tatverdächtige, als verurteilter Straftäter auf freiem Fuß? Warum konnte er den Anschlag verüben, obwohl er unter Beobachtung der Sicherheitsbehörden stand? Das sind drängende Fragen nach diesem erschütternden Anschlag auf die fröhlich feiernde Menge in der Hauptstadt. Erste Informationen lassen vermuten, dass weniger das Strafrecht als seine unzureichende Anwendung durch die Berliner Justiz das Problem darstellt. Im Tagesspiegel heißt es: Gerade im liberalen Berlin erlebt man immer noch, dass die Mehrheitsgesellschaft bei islamistischem Hass wegschaut, aus Sorge, andere zu diskriminieren. Wenn man durch dieses Wegschauen alles im Stich lässt, geht dabei oft unter. Wer Islamismus kompromisslos bekämpft, verteidigt queere Menschen, Juden, Frauen, Andersgläubige und Millionen demokratischer Muslime, gibt der Tagesspiegel zu bedenken, der in Berlin erscheint. Die Rheinpfalz aus Ludwigshafen findet: Völlig zu Recht hinterfragen Politiker aus Bund und Ländern nun, warum Abdul B. mit seinen gut belegten Sympathien für den sogenannten Islamischen Staat dieses Attentat mutmaßlich begehen konnte. Warum er jüngst nach Jugendstrafrecht verurteilt und das Urteil ausgesetzt wurde. Es ist auch richtig zu fragen, ob das Jugendstrafrecht für volljährige Gefährder überhaupt greifen sollte. Und wenn man das ändert, gilt das dann nur für Terroristen? Überlegt die Rheinpfalz. Für die Pforzheimer Zeitung ist zu viel Nachsicht mit polizeibekannten Islamisten der falsche Weg. Es erst noch einmal im Guten zu versuchen, mag bei anderen Delikten ein erfolgversprechender Ansatz sein. Die gescheiterte Deradikalisierung von Abdul B. aber zeigt geradezu exemplarisch, in welche fanatische Parallelwelt junge Muslime häufig bereits entglitten sind. Gegen diese jungen Radikalen hilft, wenn überhaupt, nur Härte. Ein Staat, der ihnen noch eine zweite und eine dritte Chance gibt, ist für sie ein schwacher Staat und damit ein verwundbarer, hält die Pforzheimer Zeitung fest. Der nordbayerische Kurier aus Bayreuth sieht es ähnlich. Zu den Denkfehlern eines falsch verstandenen Liberalismus zählt der Glaube, sozialpädagogische Experimente könnten tatsächliche Sicherheitsmaßnahmen ersetzen. Der Fall von Abdul B. hat dies widerlegt. Hätte das Amtsgericht seine Haftstrafe nicht zur Bewährung ausgesetzt, wäre er zu diesem Anschlag nicht imstande gewesen, hebt der nordbayerische Kurier hervor. Die Badische Zeitung aus Freiburg hält dagegen. Dass Deradikalisierung bei B. nicht funktioniert hat, heißt nicht, dass sie gar nicht funktionieren kann. Es gilt vielmehr erneut die Feststellung: Dort, wo sie greift, erfährt die Öffentlichkeit nichts davon. Und der Kölner Stadtanzeiger warnt vor simplen Antworten. Es geht nicht allein um Sicherheitsmaßnahmen, genauso wenig wie um die bloße Ausweitung von Abschiebungen, von denen AfD-Politiker nun wieder in erkennbarer Absicht unter der unerträglichen Hassparole Remigration schwadronieren. Der Täter von Berlin war Deutscher. Er hat sich hier radikalisiert und wollte sich dem IS in Syrien anschließen. Einfache Antworten gibt es nicht. Die gesamte Gesellschaft steht vor einer gewaltigen Aufgabe. Schon Erzieher und Lehrerinnen müssen allen Kindern vermitteln, dass es keinen Unterschied macht, wen jemand liebt oder wie und wie jemand lebt, ohne Rücksicht auf Religion, Herkunft oder Kultur. Konflikte darf man nicht scheuen. Die Gesellschaft darf sich aber auch nicht spalten lassen. Sie muss gerade jetzt zusammenhalten. Sonst hätten die Terroristen und Freiheitsfeinde gewonnen. Soweit der Kölner Stadtanzeiger. Und so viel zu diesem Thema. Bundeskanzler Merz sieht sich nach seinem Personalumbau in der Regierung und der CDU mit teils deutlicher Kritik konfrontiert. Die Frankfurter Rundschau meint dazu: Bei dem turbulenten Kabinettsumbau macht sich bemerkbar, dass mit Friedrich Merz ein Politiker ohne jegliche eigene Regierungserfahrung Kanzler wurde. Weder war er Minister noch Regierungschef eines Bundeslandes. Es gehen bei ihm keine Alarmglocken an, wenn er wie auf einem Schachbrett Figuren an die falsche Stelle setzt oder zu Opfern bereit ist. Verstolpert, so lautet die gnädigste Kritik an der Regierungsumbildung, ist in der Frankfurter Allgemeinen Zeitung zu lesen. In der Opposition war von Chaos die Rede, doch auch in den Reihen der CDU gab es Unzufriedenheit mit dem Verlauf und der holprigen Kommunikation des Kanzlers, die allerdings auch von jenen erschwert wurde, die den Mund nicht halten konnten. Geradezu Empörung rief die Entlassung des Verkehrsministers Schnieder hervor, die der Kanzler anfangs nicht erwähnt hatte, weil ihm der designierte Nachfolger im Morgengrauen von der Fahne gegangen war. Hätte Merz damit rechnen müssen, dass sein Kandidat das Nervenflattern bekommt? Das hatte es so noch nicht gegeben. Schnieder aber hatte plötzlich viele Freunde, von denen die meisten wohl nicht mit der Bahn fahren, bemerkt die FAZ. Das Straubinger Tagblatt stellt klar, das Problem war ja nie, dass Merz Schnieder entlässt, wie auch immer man dessen Arbeit im Einzelnen bewerten mag. Aber ohne Nachfolger, das ist demütigend. Und das war allein die Schuld des Kanzlers und seiner Ungeduld. Wegen des Umgangs mit Schnieder hat die rheinland-pfälzische CDU-Landtagsfraktion sogar ein mögliches Treffen mit Merz abgesagt. Die Rhein-Neckar-Zeitung hält eine unbeantwortete Frage für den Grund. Weshalb genau muss Patrick Schnieder sein Amt als Bundesverkehrsminister abgeben? Friedrich Merz hat es bis heute nicht öffentlich erklärt. Und das verärgert sogar die eigenen Getreuen. Dass eine Landtagsfraktion dem eigenen Kanzler das Misstrauen erklärt, ist ein äußerst ungewöhnlicher Vorgang. Er ist aber genau darin begründet, dass Merz sich nicht der großen W-Frage stellt. Wieso? Hinter vorgehaltener Hand wird Schnieder vorgeworfen, dass er mit seinem Riesenhaushalt nicht habe umgehen können. Es bleiben große Zweifel, ob dahinter auch nur ein Fünkchen Wahrheit steckt, schreibt die Rhein-Neckar-Zeitung. Die neue Osnabrücker Zeitung beschäftigt sich mit dem designierten Verkehrsminister, dem bisherigen parlamentarischen Geschäftsführer der Unionsfraktion im Bundestag, Bilger. Ob Steffen Bilger weiß, dass er sich auf ein Himmelsfahrtskommando einlässt? Es ist davon auszugehen. Schließlich kennt der 47-Jährige den Laden aus seiner Zeit als Staatssekretär nur zu gut. Respekt also für den Mut, dem vom Kanzler geschassten Patrick Schnieder im Amt zu folgen. CDU-Politiker Bilger übernimmt ein Ministerium, das seit Jahren mehr Erwartungen produziert als positive Ergebnisse. Vor allem die Sanierung der Deutschen Bahn ist zur Nagelprobe für jeden Verkehrsminister geworden. Auch wenn sich die schwarz-rote Koalition vorgenommen hat, die Defizite bei der Infrastruktur in Deutschland mit einem gigantischen Investitionsprogramm anzugehen, lassen sich über Jahrzehnte angesammelte Versäumnisse nicht in einer Legislaturperiode beheben. Steffen Bilger und sein Kanzler werden sich also vor allem in Erwartungsmanagement üben müssen. Auch Verkehrsminister können schließlich keine Wunder vollbringen. Unterstreicht die neue Osnabrücker Zeitung, und damit endet diese Ausgabe der Presseschau. 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
1: Und er hat mich dann erstmal so gefragt, warum macht man denn ein FSJ?
2: Ja, das frage ich mich manchmal auch.
3: Nein, das frage ich mich nicht.
4: Ja, rund um diese Frage ging es in Teil 1 und Teil 2 von Arne Reißenweber und mir. Arne macht ein FSJ in der Theaterpädagogik am Deutschen Nationaltheater in Weimar. Und in diesem dritten und letzten Teil geht es hauptsächlich darum, was Arne, der eigentlich vorhat, Schauspiel zu studieren, erstmal macht, wenn es dieses Jahr nicht klappen sollte. Aber auch darüber, was er über das FSJ allgemein denkt. So, was machst du denn dann jetzt so das nächste Jahr, wenn es jetzt nicht klappen sollte?
2: Ich mache erstmal ein Theater auf Lehramtsstudium und Sport auf Lehramt, genau, weil man Theater auf Lehramt an manchen Schulen nicht als Doppelfach machen kann. Genau, also ich will auf jeden Fall Theater machen, also ich kann mir irgendwie nichts richtig anderes vorstellen. Deswegen mache ich erstmal ein Theater auf Lehramtsstudium und habe dann sozusagen Plan A und Plan B in einem.
4: Und wo kann man Plan B machen?
2: Das kann man zum Beispiel in Berlin an der UdK kann man Theater auf Lehramt studieren. Man kann in Rostock Theater auf Lehramt studieren. Und ich mache das aber in Berlin, weil das dort ein Bachelorstudiengang ist. Und dann könnte ich Theaterpädagogik als Master dranhängen.
4: Hat dir das FSJ jetzt, also nochmal um auf das Vorsprechen zurückzukommen, hat dir das irgendwelche Vorteile verschafft?
2: Ja, doch, klar. Also ich habe hier mit einem Schauspieler zum Beispiel zusammen Monologe geübt und sowas. Und wir treffen uns auch morgen nochmal, um Monologe zu üben und so. Um irgendwie für nächste Woche irgendwie so ein bisschen vorbereitet zu sein. Also ja, auf jeden Fall. Und einfach auch schon irgendwie Prozesse kennenzulernen und Theater einfach auch zu schauen.
4: Genau, davon hatten wir es ja auch schon. Wie ist es so privat mit dir, mit Theater? Gehst du oft ins Theater?
2: Ja, gehe ich schon viel ins Theater. Also immer, wenn es irgendwie passt. Und ich DNT kann ich auch irgendwie auf Proben gehen und sowas und schaue mir dann irgendwie viel auch an. Das ist schon mega. Als FSJler kann man sich irgendwie viel anschauen und wenn man sich für Theater interessiert, dann ist das eigentlich richtig cool.
4: Würdest du wieder ein FSJ machen?
3: Ja, kein zweites Mal.
4: Aber ich meine, wenn du dich nochmal entscheiden müsst.
2: Ja, auf jeden Fall. Hundertprozentig.
4: Warum?
2: Also, fürs Geld macht man es nicht. Ich glaube, so FSJ gerade am Theater ist was für Leute, die irgendwie Bock haben auf Theater, beziehungsweise Bock haben, das zu machen, was man da irgendwie in der Einsatzstelle macht. Und deswegen auch gerne auf Mindestlohn verzichten. Kann man sich jetzt ausrechnen, wie fair das so ist. Gerade bei vielen FSJ-Stellen, wo man einfach viel macht und viel irgendwie auch da ist und so. Und für mich ist es voll fein, weil ich komme aus Weimar und lebe auch noch in Weimar und habe nicht viele Ausgaben und bin ja hier, um am Theater zu sein. Ich bin ja nicht hier, um reich zu werden.
4: Was würdest du, also ja, Thema Geld, und was würdest du sagen, ist noch so verbesserungswürdig am FSJ oder gibt es da überhaupt was?
2: Ich glaube, um irgendwie FSJ wirklich attraktiv zu gestalten, auch für Leute, für die es nicht nur um die Einsatzstelle geht, sondern einfach nur um ein Jahr, was man halt noch irgendwie verbringt zwischen Schule und Ausbildung oder Studium, glaube ich, gehen viele dann doch eher ins Ausland, weil es einfach attraktiver ist und weil man ja auch im Ausland bei Work and Travel ja meistens irgendwie auch gut auch Geld verdienen kann. Und um das wirklich attraktiv zu gestalten, muss man halt irgendwie einfach Leuten auch irgendwie eine finanzielle Sicherheit geben. Auch gerade für Leute, die irgendwie sich das FSJ nicht leisten können, weil man muss sich das leisten können. Man muss irgendwie auch Unterstützung von außen haben.
4: Hat dich das Jahr verändert? Also jetzt nicht nur, weil du älter geworden bist, sondern so allgemein?
2: Ja, bestimmt. Ja, auf jeden Fall. Also ich habe viele neue Leute kennengelernt. Ich bin ja direkt vom Abitur ins FSJ rein. Ich habe irgendwie, ist ja auch irgendwie eine andere Struktur. Und ich weiß, man muss am Anfang vom FSJ immer einen Zettel abgeben, wo dann drin steht, was man irgendwie machen will und wie man sich auch selber irgendwie verändern will, in Anführungsstrichen. Aber da habe ich, glaube ich, reingeschrieben, dass ich organisierter werden will und dass ich mich selber gut organisieren will, weil man das ja vorher von der Schule so vorgekaut kriegt, alles so. Und ich dachte, ja, ich glaube, es ist erstmal cool, sich auch irgendwie so selber organisieren zu können.
4: Dein Schreibtisch sah ja ganz ordentlich aus.
2: Also, mein Schreibtisch war nicht ordentlich.
4: Doch.
2: Fandest du?
4: Es muss ja ein bisschen authentisch aussehen.
2: Ja, es muss ja auch nach Arbeit aussehen, weil sonst, wenn dann irgendwie so Besuch kommt und man geht so ins Büro rein und dann ist ja alles ordentlich, dann sieht das ja aus, als würde der FSJ an nichts arbeiten.
4: Ja, ich hätte
5: Jetzt habe ich vergessen, was ich sagen wollte. Du, ja, ich hätte dir vielleicht nicht geglaubt, dass du arbeitest. Wenn der Schreibtisch so aufgeräumt gewesen wäre, es war gut.
2: Siehste?
5: Okay, wir müssen erstmal das Gespräch abschließen. Ja, das war's schon mit meinen Fragen. Vielen Dank.
2: Ja, danke. Ja. Jetzt, genau, hab auch nichts mehr zu fragen.
5: Okay, warst du schon mal im Radio?
2: Oh, ja, doch. Es gibt hier so ein Radio Lotte und da habe ich, glaube ich, irgendwann mal irgendwas gesprochen. Ich weiß auch nicht mehr was.
5: Als Kind so irgendwie was eingelesen oder?
2: Ja, irgendwie sowas. Ja, doch, ich habe, glaube ich, mal irgendwie so eine Geschichte gelesen oder sowas. Ja, cool. Das kann sein. Aber sonst noch nicht.
5: Okay, gut.
2: Erstes Mal.
5: Premiere.
2: Ja.
5: Okay, gut. Das waren Henriette Lichtenheld und Arne Reißenweber. 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
1: Deutschland gilt als das Land, in dem die meisten Brotsorten gebacken werden. Warum? Nun, einerseits werden zum Beispiel unterschiedliche Getreidearten angebaut und dafür verwendet, wie Weizen, Roggen und Dinkel. Andererseits aber auch durch die Kleinstaaterei innerhalb Deutschlands. Und natürlich nicht zu vergessen die Qualifikation und Kreativität der deutschen Bäckermeister. Auch auf dem Saalfelder Markt treffe ich einen Meister, der mit Leib und Seele diesem Handwerk nachgeht.
2: Wer sind Sie?
3: Wir sind die Dinkelbäcker.
2: Seit wann backen Sie Brot?
3: Seit 50 Jahren backen wir Brot.
2: Und seit wann Dinkelbrot?
3: Seit 50 Jahren. Dazu möchte ich sagen, wir sind Schwaben und das bedeutet, dass die Schwäbische Alb von uns nicht weit entfernt ist. Und auf der Alb hat man ausschließlich Dinkel angebaut, weil Dinkel auch auf kargem Boden wächst. Also man braucht nicht düngen oder sonst irgendwas. Ist ein Urgetreide, ist eigentlich das Beste, was man sich antun kann. Da sind alle Nährwerte drin und so weiter und so fort.
2: Ja, Hildegard von Bingen hat ja schon darauf verwiesen, dass Dinkel eines der gesündesten Lebensmittel ist, die es gibt.
3: So, jetzt möchte ich dazu sagen, leider will ich dazu anschließen, dass wir noch ein einziges Mal da sind, dann hören wir den Markt nach vierjähriger Präsenz auf, weil da einfach keine Nachfrage und kein Verständnis für das gute Brot da ist. Mhm. Man geht hier lieber zum Nachbar gegenüber und kauft sich das von der Fabrik.
2: Ja, ich denke auch, dass das einfach aus der Tüte ist.
3: So ist es, ja.
2: Und Sie, wie viele Brote backen Sie denn am Tag?
3: Also das ist so, dass wir mehrere Märkte anfahren und sagen wir mal, jeder Markt ca. 40, 50 Brote mitnimmt. Also das werden schon so non plus ultra 50, also ich würde mal sagen, bei vier Märkten mal 50 macht 200 sowas.
2: 200
3: ja.
2: Brote.
3: Genau, ja.
2: Wie lange ist denn das Brot haltbar? Genießbar?
3: Genießbar ist es auf jeden Fall.
2: Einfach lecker.
3: Ja, das ist lecker. Das kommt jetzt drauf an. Wir haben hier Natursauerteig, Dinkel-Natursauerteig. Das hält sich gute 8 bis 10 Tage, ohne dass man das jetzt irgendwo besonders aufbewahren muss. Wir haben hier einen Dinkelvollkornhefe aus dem Holzofen, das hält auch eine gute Woche, immer frisch gebacken. Also eigentlich ist die beste Qualität, was man haben kann. Hat natürlich auch seinen Preis, wobei wir hier auf dem Markt, muss man sagen, vergleichsweise zu den anderen Reformhäusern noch sehr günstig sind. Aber die Saalfelder haben es uns leider nicht, wie man so sagt.
2: So leicht gemacht.
3: Ja, genau, die haben das nicht wertgeschätzt und deshalb müssen wir die Konsequenzen sehen. Denn das rechnet sich einfach nicht mehr.
2: Ja, denke ich auch. Sie haben sowohl freigeschobenes als auch Kastenbrot im Angebot.
3: Das ist richtig.
2: Was essen Sie denn am liebsten?
3: Ich esse also gerne den Sauerteig, ja, auch schon seit 50 Jahren. Und ab und zu mal auch zwischendurch so ein, aus dem Holzofen ist auch schön. Ja.
2: Wann bereiten Sie den Teig zu, wenn Sie Sauerteigbrote machen?
3: Das wird immer am Vortag vorbereitet.
2: Stichwort Brotprüfung. Es wird kontrolliert, wie ist die Krume, wie ist die Kruste. Wird das heutzutage noch gemacht?
3: Ist nicht mehr gängig.
2: Und hygienemäßig?
3: Das, ja, aber das betrifft dann nicht nur das Brot, sondern natürlich den Verkaufsraum, den Backraum und so weiter und so fort. Das schon.
2: In welchen Abständen wird das bei Ihnen?
3: Ja, je nachdem. Hier werden immer wieder Stichproben gemacht, hier auf den Märkten und so weiter und so fort.
2: So.
3: Ja, so läuft das. Ja.
2: Was sagen Sie denn generell zum Bäckerhandwerk?
3: Sagen wir mal so, Backwaren sind natürlich auch profitorientiert. Das heißt, dementsprechend will man günstig produzieren. Und dementsprechend ist auch die Qualität. Oft Weißmehl sind ja gar nicht mehr die Nährwerte drin, wie jetzt bei einem Vollkorn, das ist ja klar. Und dementsprechend, das hat ja auch Konsequenzen. Es gibt ja viele Leute, die eben Probleme haben mit der Verdauung, Weizenallergien und so weiter und so fort. Das kommt einfach auch von diesen überzüchteten Getreidearten, die produziert werden und dementsprechend behandelt werden mit Roundup und so weiter und so fort. Ich glaube, die Probleme, die wir in unserer Gesellschaft heute haben, überwiegend also gesundheitliche Probleme, rühren daher, dass man eben günstige Nahrungsmittel zu sich nimmt.
2: Ja, so denke ich auch. Dem vielen Dank, dass Sie hier in Saalfeld vor Ort waren.
3: Ja, genau.
2: Und
3: mal schauen, vielleicht kommen wir mal irgendwann mal wieder oder zu irgendeinem besonderen Anlass. Aber so auf wöchentlicher Basis, wie wir das gemacht haben, das rechnet sich nicht.
2: Ja, denke ich auch. Dankeschön.
3: Ja, gerne.
2: Tschüss.
3: Einen schönen Tag.
2: Ihnen auch.
1: Das war ein Beitrag von Karin Berger, Radio SRB.

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2: Heute Morgen ist der Johannes Weibel bei mir. Guten Morgen.
3: Ja, guten Morgen.
2: Obwohl du wohnhafter Saalfelder bist, engagierst du dich in einem Verein außerhalb dieser Stadt.
3: Genau. Inzwischen bin ich ehrenamtlich verwurzelt in Karlsdorf bei der Kirmesgesellschaft in Karlsdorf. Fühle mich dort seit Jahren pudelwohl und wir starten ein schönes Projekt.
2: Projekte sind immer geil bei Radio SRB, weil du darfst erstmal über die Kirmse erzählen. Wann geht's denn bei euch mit der Kirmes los?
3: Unsere Kirmes startet am 27. August, am Donnerstag mit einem Alternenfußball. Sie geht 5 Tage. Wir haben 2 Abend-Tanzveranstaltungen, sehr viel für Kinder, die Jugend und die ganze Familie und endet mit einem Kirmes-Frühschoppen am 31., dem Montag.
2: Aber du hast das Projekt ja schon erwähnt. Das ist nicht nur so eine klassische Kirmes mit Kulturveranstaltungen und Essen und Trinken, sondern mit viel mehr.
3: Ganz genau. Über die Jahre haben wir dann uns überlegt, was können wir denn mit unserer Manneskraft, die wir in der Kirmesgesellschaft haben, noch so erreichen. Und dann ist irgendwann das Projekt der Lebensmittelrettung entstanden. Und das ist ein schönes Projekt, wo wirklich jeder dran teilnehmen kann und wo wir uns Gedanken gemacht haben, wie können wir Lebensmittel, die ansonsten in der Tonne landen würden, irgendwie verwerten.
2: Das sind jetzt zum Beispiel Dinge, wo das Mindesthaltbarkeitsdatum abgelaufen ist.
3: Ganz genau. Also entweder Dinge, wo das MHD fast abgelaufen ist oder schon abgelaufen ist. Deswegen müssen sie ja nicht zwingend nicht mehr verwertet werden, weil das MHD ist nicht gleichzeitig das Verbrauchsdatum. Aber es können auch Produkte sein, die über der Maßen produziert wurden, die aus dem Sortiment genommen werden und die einfach sonst keiner mehr haben will.
2: Und ihr fangt ja nicht nur dieses Jahr an, ihr habt ja schon längere Erfahrungen.
3: Ganz genau, das ist unser 2. Jahr. Im 1. Jahr sind wir komplett blauäugig in dieses Projekt gestartet, haben uns überlegt, wie können wir das angehen, wie kommt es an, und die Resonanz war unglaublich. Wir kochen Speisen oder ganze Menüs, geben die dann zur Kirmes aus. Unsere Mitglieder können bei uns vorbeikommen und dann gesund, nahrhaft essen. Jeder kann sich vorstellen, bei einer Kirmes geht es ansonsten um Feiern, wenig Schlaf, vielleicht auch den einen oder anderen Schnaps zu viel. Denn es ist gut, wenn die Reserven irgendwann wieder aufgefüllt werden. Und das versuchen wir damit zu erreichen.
2: Das gibt ihr aber nicht an die Gäste der Kirmes aus. Das geht nur in den Verein.
3: Ganz genau. Das Projekt ist in unserem Rahmen jetzt so gestaltet, dass wir es ausschließlich für unsere Mitglieder machen. Aber bei 5 Tagen Kirmes kommen an freiwilligen Helfern und Mitgliedern auch über 100 Personen zusammen. Und dementsprechend haben wir auch, ich würde schätzen, irgendwas zwischen 250 und 300 Essen, die dann ausgegeben werden. Und wie eben erwähnt, die Resonanz war unglaublich. Die Leute haben uns die Haare vom Kopf gegessen. Sie wollten immer mehr und sie waren einfach glücklich darüber, dass es außer der normalen Bratwurst und den Crepe, der natürlich auch bei einer Kirmes angeboten wird, dann auch mal etwas anderes bekommen haben.
2: Das sollten junge Leute auf dem Lande hören. Ich betrachte das als geile Idee auch zur Nachwuchsgewinnung.
3: Ganz genau. Dementsprechend auch etwas Werbung für uns selbst. Jeder ist da willkommen, da mitzumachen und etwas über Lebensmittelrettung, aber auch gesundes Kochen zu lernen. Und wenn es den Mitgliedern da gefällt oder den potenziellen Kandidaten, sind sie auch gerne bei der Kirmes willkommen.
2: Ihr macht so eine Küche des Herzens. Ich finde das auch deshalb geil, weil ja Küche ist immer wichtig, auch für eine Familie zum Beispiel. Miteinander was Produktives tun, am Ende satt zu sein und trotzdem Freundschaften erhalten.
3: Ja, ganz genau. Das ist auch die Idee, die ja bei jedem Ehrenamt und bei jedem Verein dahinter steht. Als allererstes, man möchte sich zusammentreffen, man möchte connecten und man möchte eine gute Zeit miteinander verbringen. Und wenn das dann mit so einem Projekt inhaltlich auch gut gefüllt ist, dann ist das natürlich eine viel schönere Sache. Und nachdem wir die Lebensmittel von regionalen Händlern und Partnern, die wir inzwischen schon akquiriert haben, gerettet haben, treffen wir uns, sprechen uns spontan ab und dann wird zusammen gekocht. Dann gibt es tatsächlich an den Tagen auch schon etwas, dann wird das mal gekostet, was haben wir da so, und dann wird es irgendwann eingefroren und für die Kirmes haltbar gemacht und dann bereiten wir das alles für die Kirmes vor.
2: Sensationell finde ich ja nicht nur die Idee, sondern dass ihr damit auch außerhalb unseres Landkreises angebt. Ihr macht sogar beim Wettbewerb mit.
3: Ja, ganz genau. Tu was Gutes und sprich darüber, ist das Motto. Und dementsprechend haben wir uns bei einem Ideenwettbewerb angemeldet, wo wir genau dieses Konzept nochmal vorgestellt haben und hoffen, dass wir da gut abschneiden.
2: Wenn jetzt die Hörerinnen und Hörer von SRB mitmachen wollen, da zu voten, wie erreicht man diesen Ideenwettbewerb?
3: Also prinzipiell auf unseren Webseiten. Wir sind vertreten Instagram, Facebook. Wir haben eine eigene Webseite von der Kirmesgesellschaft. Und per Google einfach eingeben Klimaschutz und Karlsdorf. Und der erste Treffer ist der Ideenwettbewerb.
2: Johannes Weibel, ganz lieben Dank an euch, weil tolle Idee. An dich, ganz lieben Dank für das Gespräch. Euch eine geile Kirmse und jetzt erstmal eine schöne Woche davor.
3: Ja, vielen Dank für die Einladung. Tschüss.

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1: Wie gefährlich können eigentlich Waldtiere sein? Diese Frage haben sich sicher schon viele Waldbesuchende gestellt. Nun, es muss nicht immer ein großes Säugetier sein, was uns dabei möglicherweise in den Sinn kommt. Der nun folgende kleine Überblick soll der Orientierung dienen. Zum Beispiel Rehwild ist häufig im Wald anzutreffen, ein ausgesprochen scheues Fluchttier und für den Waldbesucher völlig ungefährlich. Allein für den Fahrzeugführenden können diese Tiere bei Kollisionen gefährlich werden, insbesondere im Sommer, in der Brunft bzw. Blattzeit des dann oft liebestollen Rehbocks oder im Herbst bei widrigen Sichtbedingungen für Verkehrsteilnehmende. Wildschweine, insbesondere weibliche Tiere, also die Bachen, mit Jungen, ihren Frischlingen, können aggressiv sein. Gerade dann, wenn sie sich oder ihren Nachwuchs bedroht sehen. Waldbesuchende sollten Wildschweinkontakt meiden, keinesfalls auf Wildschweinrotten aktiv zugehen und besser die Tiere unbehelligt ziehen lassen. Zecken sind klein, aber auch gemein. Auf befestigten Waldwegen ist die Gefahr gering, mit den Tieren in Kontakt zu kommen. Aber wer im Unterholz nach Pilzen sucht oder Waldwiesen quert, sollte vorsichtig sein. Beim Einstechen in die Haut können Zecken gefährliche Krankheiten wie Borreliose oder Hirnhautentzündung auf den Menschen übertragen, die schlimmstenfalls zum Tod führen. Der Eichenprozessionsspinner besitzt als Raupe giftige Härchen, die bei Kontakt mit Waldbesuchenden im Sommer starke allergische Reaktionen bis hin zu Schocks auslösen können. Die Brennhaare sind extrem leicht und können auch durch geringe Windbewegung verfrachtet werden. Waldbesuchende sollten Befallsgebiete, insbesondere warm, trockene Eichenwälder, meiden und mögliche Wegesperrungen strikt beachten. Auch Hornissen bauen ihre Nester vorzugsweise in Bodenlöcher oder Totholz. Nähert man sich diesen Nestern, werden aus den friedlichen Insektenjägern schnell Schwarmangreifer. Der sehr schmerzhafte Stich der schwarz-gelb gestreiften Hornisse ist zwar nicht gefährlicher als der einer Wespe oder Biene, kann aber bei Allergikern allerdings zu Herzrasen und Atemnot führen. Auch Luchse durchziehen in großen Jagdrevieren die heimischen Wälder, sind äußerst heimlich und für den Waldbesuchenden völlig ungefährlich. Einen Luchs überhaupt zu bemerken, dürfte den wenigsten gelingen. Wölfe meiden den Menschen nicht immer. Waldbesuchende mit Hund oder auch Reiter sollten Vorsicht walten lassen. Derzeit ist der Wolfsbesatz in Thüringen ansteigend. Bei allen Einschränkungen gilt es speziell bei Säugern zu beachten, dass geführte Jungtiere oder auch verletzte oder kranke Tiere, aber auch Beuteverzehr, das Verhalten der Tiere sehr schnell aggressiv werden lassen kann. Erläutert Jörn Ripken, Thüringen Forstvorstand. Selbst ein balzender Auerhahn kann einen unvorsichtigen Waldbesuchenden angreifen, wenn der Waldvogel sein Revier bedroht sieht. Die größte Gefahr geht aber von Zecken aus. Also, Eltern sollten beim Waldbesuch ähnlich wie im Straßenverkehr besonders auf ihre Kinder achten, die gegebenenfalls Gefahrensituationen nicht erkennen oder richtig beurteilen können. Mit etwas Kenntnis, Vorsicht und Rücksichtnahme steht dem erholsamen Waldspaziergang jedoch nichts mehr im Weg. Das war eine Mitteilung von Dr. Horst Sprossmann, Leiter der Stabsstelle Kommunikation und Medien beim Thüringenforst. Am Mikrofon für Sie Karin Berger, Radio SRB.

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0: Lebenswege. Heute mit Patrick Metzler. Hallo.
1: Ja, hallo, guten Tag.
0: Wann und wo sind Sie denn geboren?
1: Ich bin 1991 in Aschaffenburg geboren.
0: Also ein bisschen außerhalb von unserem Landkreis, würde ich sagen. Ein paar Kilometer entfernt.
1: Ist ein kleines Stück schon.
0: Und wo verbrachten Sie Ihre Kindheit und Jugend?
1: Auch dort. Also ich bin in einem Vorort von Aschaffenburg aufgewachsen, habe meine komplette Kindheit dort verbracht, bis ich dann irgendwann zum Studium nach Jena gezogen bin.
0: Sind Sie ein Einzelkind?
1: Nein, ich habe zwei ältere Brüder, die auch beide noch dort leben.
0: Gab es in Ihrer Kindheit eine Bezugsperson, die Sie zu Dingen motiviert hat oder auch mal, dass Sie über die Stränge geschlagen haben?
1: Einen älteren Bruder, mit dem ich sehr eng immer zusammen war, sehr viel Zeit verbracht habe. Wir zeitweise uns auch das Zimmer geteilt haben. Also das war bestimmt so ein Duo, mit dem wir da doch sehr aktiv waren. Ansonsten geprägt natürlich meine Eltern, auch mein ältester Bruder, auch im Freundeskreis, ein paar Personen, die mich bis heute begleiten.
0: Gab es für Sie Jugendweihe oder Konfirmation?
1: Jugendweihe gab es nicht in Aschaffenburg, sondern es ist eine relativ katholische Gegend und ich habe dann auch die Firmung gemacht.
0: Also Sie sind ein gläubiger Mensch?
1: Gewesen, muss ich dazu sagen. Also ich bin relativ gläubig aufgewachsen, auch über meine Großeltern geprägt mit Sicherheit, aber hat sich dann im jungen Erwachsenenalter eher davon wegentwickelt, dass ich das eigentlich nicht mehr wirklich auslebe oder auch eigentlich nicht mehr wirklich diesen Gottglauben, Gottesglauben habe.
0: Haben Sie sich irgendwie religiös anderweitig umgeschaut oder?
1: Ich habe tatsächlich auch Bücher vom Dalai Lama gelesen. Was ich daran spannend fand, ist eher so die, möglicherweise so eine Ethik dahinter, also so eine Vorstellung von menschlichem Miteinander, weniger jetzt das Transzendente. Damit konnte ich tatsächlich dann auch im christlichen Glauben immer weniger anfangen. Aber so dieses schon mitmenschliche, vielleicht auch, man könnte auch sagen, solidarische Miteinander, was ja in vielen Religionen eigentlich mit angedacht ist, damit kann ich was anfangen, ohne dass ein Gottglaube, wie gesagt, damit verbunden sein muss oder eine Transzendenzvorstellung.
0: Nach dem Abitur haben Sie sich für welche Studienrichtung entschieden und was war so oder wer war dafür der Impulsgeber?
1: Wer, könnte ich jetzt gar nicht so sagen. Ich war in der Schule schon sehr stark geprägt über einzelne Lehrkräfte mit Sicherheit, wo ein Interesse auch an Sozialwissenschaften, also Sozialkunde war dann irgendwann, als ich das hatte, mein Lieblingsfach. Habe da auch intensiv dann mit Freunden angefangen, über politische Themen zu diskutieren, mich auszutauschen. Fand das eigentlich schon sehr prägend, ohne dann eine Person jetzt benennen zu können. Aber so ein Interesse an politischen Fragestellungen, auch an Konflikten in der Welt, das war eigentlich auch vielleicht eine Vorstellung von Ungerechtigkeit in der Welt oder auch hier vor Ort in Deutschland. Und habe mich dann erstmal entschieden, eigentlich Soziologie und Psychologie zu studieren. Das mit Psychologie hat nicht so ganz geklappt, weil Naturwissenschaften nicht meine Stärke sind und ich einfach unterschätzt habe, wie viel Mathematik, wie viel Biologie da doch Voraussetzung ist, um so ein Studium durchzustehen. Und habe dann nochmal gewechselt, habe meinen Bachelorabschluss in Politikwissenschaften und Soziologie in Jena gemacht.
0: Sind Sie nun eher ein leiser oder ein lauter Rebell in dieser Hinsicht?
1: Ich behaupte eigentlich eher ein leiser. Manchmal fühle ich mich mit Worten sowieso nie körperlich oder physisch. aber eigentlich ist es mir auch in Worten nicht so recht laut zu werden. Also ich am liebsten würde ich eher still und ruhig bleiben. Manchmal sind die Umstände so, dass aber doch auch
0: also nach dem Sprichwort
1: die Stimme mal etwas lauter.
0: Aber Schweigen ist Gold.
1: Ja.
0: Nun, was antworten Sie, wenn Freunde und Bekannte Sie fragen, was und wo Sie arbeiten?
1: Je nachdem, wo ich gerade bin, ist es schon durchaus unterschiedlich. Aber eigentlich sage ich arbeite an einer Gedenkstätte, an einem Museum. Ich betreue eine historische Ausstellung. Das sind so Stichworte, die dann fallen. Ich sage meistens nicht immer sofort eine KZ-Gedenkstätte. Also das kommt immer auf den Kontext an. Auch weil ich gemerkt oder gelernt habe, dass das manchmal dann auch zu Gesprächen einlädt, die ich im Privaten nicht immer, wenn ich jetzt auf irgendeiner Geburtstagsfeier bin, unbedingt führen möchte.
0: Welche Rolle spielt denn Ihre Familie?
1: Also mit denen spreche ich da schon relativ offen. Ich teile denen auch immer mit, jetzt auch im Arbeitsbezug, wenn da was stattfindet. Ich wohne hier in Saalfeld allein, also Familie heißt dann entweder meine Geschwister, meine Eltern in Aschaffenburg oder auch meine Partnerin in Halle. Aber genau, das wäre sozusagen die Familie, die ich dann anspreche.
0: Ja.
1: Da tausche ich mich schon aus, Versuche aber jetzt nicht über den Arbeitsalltag inhaltlich zu tief einzusteigen.
0: Können Sie das denn immer, die sogenannte Arbeitsjacke hinhängen am Ende des Tages und zu den Sachen übergehen, die Sie gerne machen möchten, für sich einfach?
1: Nicht immer. Also das hängt stark damit zusammen, dass meine Tage auch sehr unterschiedlich sind, je nachdem, wie voll die waren. Manchmal ist es auch wetterabhängig, an dem Ort zu sitzen. Und wenn dann Gespräche sehr intensiv sind mit Leuten, die kommen, oder auch das Wetter möglicherweise eine Rolle spielt, also das besonders trübes Wetter gewesen ist, das klingt ein bisschen wie ein Klischee, aber das merke ich schon auch, dass das manchmal länger nachhalt abends, ich das nicht sofort wegpacken kann. Aber der Versuch ist immer da und ich wirklich auch für mich lernen musste in den letzten Jahren zu sagen, abends ist dann auch Feierabend, dass ich mir bestimmte Themen zu Hause nicht mehr anschaue, dass ich meine Bücherregale umsortiert habe, sodass ich sozusagen ein Bücherregal für schöne oder private Sachen und ein Arbeitszimmer, wo dann die anderen Sachen drinstehen, die ich eben nicht zum Beispiel in meinem Schlafzimmer liegen haben möchte oder in meinen Räumen, wo ich mich wohlfühlen will, sondern sage, das sind explizit Arbeitsthemen und da ist auch die Bibliothek dazu da. Bestimmte Romane ist das eine oder auch bestimmte Dokumentationen oder Filme, die gucke ich einfach im Privaten nicht, sondern sage eher, wenn ich dann mal einen ruhigen Tag auf der Arbeit habe, es gibt eine Doku inhaltlich, die relevant ist für mein Arbeitsthema, dann gucke ich die halt eher dort und nicht zu Hause auf der Couch. Das ist schon so eine Grenzziehung, die ich dann mache.
0: Ich denke, das ist wichtig für sich selbst, um sich auch mal, wie Sie sagen, abzugrenzen und zu sagen, jetzt bin ich mal dran, jetzt ich. Haben Sie ein spezielles Hobby? Manche machen ja Sport, powern sich irgendwie aus.
1: Also ich lese sehr viel, deswegen habe ich das mit den Büchern wahrscheinlich auch gerade so prominent gesagt. Das ist auf jeden Fall ein Hobby, das ich ansprechen würde. Musik höre ich sehr viel. Ich habe mal Gitarre gespielt, das irgendwie hat sich in den letzten Jahren verloren. Die Motivation ist da ein bisschen...
0: Hat sich verlagert,
1: genau. Ja. Aber ich höre sehr intensiv sehr viel Musik. Das ist eigentlich was, was mich ständig begleitet, wenn ich unterwegs bin. Ansonsten gehe ich sehr gerne wandern, auch hier in der Region finde ich das immer eine super Sache.
0: Wann können Sie da am besten abschalten, sage ich einfach mal. Nach so und so vielen Kilometern hat man sich ja so
1: alles erzählt,
0: in die Natur so eingebunden einfach. Da ist man ja dann so eins mit der Natur. Je nachdem, wie schwer der Rucksack ist, den man mit sich rumschleppt, gell? Mit den Problemen, die sich so angehäuft haben. Aber irgendwann ist man so richtig eins mit der Natur. Sind Sie da lieber alleine oder mit Bekannten und Freunden?
1: Mal so. Also ich brauche das schon auch, allein unterwegs zu sein. Und gerade weil ich weiß, das dauert auch einen Moment, bis man dann wirklich sich darauf einlassen kann, auf die Natur dort angekommen ist. Auch mal so eine Mehrtageswanderung, das mache ich gerne auch allein. Aber ich bin immer gerne auch mit Menschen unterwegs.
0: Und stürzen Sie sich auch manchmal ins Gedränge, also zu irgendwelchen Festivals oder Großveranstaltungen, dass sie da Massen brauchen, um einer der Masse zu sein? Oder ist es doch lieber so abgrenzen und für sich sein wollen?
1: Also ich bin in meiner Jugendzeit viel auf Musikfestivals gefahren, auch größere Festivals, aber immer hauptsächlich wegen der Musik. Ich fand große Menschenansammlungen immer sehr anstrengend. Also ich bin dann auch schnell müde, erschöpft, überreizt, dieses Teil der Masse zu sein, da
0: kriege
1: ich mir immer ein starkes Unbehagen, auch wenn Leute dann im Chor etwas schreien oder rufen oder singen. Das sind tatsächlich Sachen, wo ich mich schnell sehr unwohl fühle und mich eher rausnehme. Ich gehe also heute auch wenig auf Konzerte, nur noch ausgewählt auf kleinere Veranstaltungen möglicherweise.
0: Man wird langsam reifer, würde ich meinen, und ruhiger. So, welche Charaktereigenschaft mögen Sie an anderen überhaupt nicht und welches ist Ihr größtes Manko? Wo Sie sagen, da muss ich noch dran arbeiten, das gefällt mir noch nicht.
1: Vielleicht sind es auch Charaktereigenschaften, die ich bei anderen und an mir selbst nicht mag. Also wo wir über Lautstärke oder dergleichen reden. Aggression, wenn Leute irgendwie so aufbrausend sind. Vielleicht manchmal auch unberechenbar, jähzornig. Das sind wirklich Sachen, wo ich dann auch teilweise Angst bekomme. Das ist also was, wo ich mich sehr, sehr unwohl fühle damit. Auch immer im Blick habe ich nicht vielleicht auch selbst so Anteile, mit denen ich mich nicht so ganz wohl fühle. Also bin ich nicht vielleicht selbst manchmal zu laut oder zu ungestüm oder zu unüberlegt, wenn ich irgendwas sage. Das sind so Sachen, die bei mir dann sehr stark manchmal arbeiten, wo ich persönlich nochmal reingehe. Aber das sind, ich glaube, mich ärgert, wenn Menschen... so Stichwort unreflektiert sind, wenn Leute einfach nur irgendwas wiedergeben und sich irgendwie so reinsteigern, vielleicht auch in eine Wut, in eine Frustration und da dann so drin verharren. Das sind, finde ich, Eigenschaften, die den Menschen selbst oft auch nicht gut tun. die aber wahrscheinlich alle haben manchmal einen schlechten Tag oder eine schlechte Laune und dann steigert man sich so in Kleinigkeiten rein, mit ein bisschen Abstand dann zu merken, vielleicht war es ja eigentlich gar nicht so schlimm. Mhm. Aber das.
0: Haben Sie Zukunftspläne? Würden Sie gern hier bleiben wollen oder planen Sie ein anderes Umfeld sich aufzubauen? Oder fühlen Sie sich zurzeit hier sehr wohl?
1: Mal so. Also insgesamt gefällt es mir hier sehr gut, auch unter dem Aspekt, ich bin eher der Kleinstadtmensch, das ist tatsächlich was mir an Saalfeld sehr gut gefällt. Das ist eine überschaubare Stadt. Ich wohne jetzt noch nicht lange hier, aber habe das Gefühl, ich kenne inzwischen so die Straßen und die Wege sehr gut. Also das ist von der Größe her auch was mir sehr gut gefällt, schnell draußen in der Natur zu sein, was ich auch sehr toll finde am Arbeitsplatz. Ich bin da ja wirklich mitten in der Natur und schnell auch mal unterwegs im Wald. Das ist schon was mich hier auch hält ein Stück weit. Gleichzeitig halte ich mir das immer offen, möglicherweise auch mal mir woanders vielleicht einen Lebensmittelpunkt zu suchen. Also ich habe eben hier in Saalfeld nicht den familiären Hintergrund, ich bin hier nicht aufgewachsen, sondern das sind dann vielleicht doch andere Orte, wo es mich dann einfach aus persönlichen Beziehungen vielleicht irgendwie stärker hinzieht. Ja,
0: ja, dann danke schön, dass Sie so offen waren und ich wünsche Ihnen alles Gute für die Zukunft, die Sie nicht so direkt planen.
1: Ja, vielen Dank.
0: Dass alles so auf Sie zukommt.
1: Dankeschön. Ja.
0: Im Gespräch mit Patrick Metzler war für Sie Karin Berger, Radio SRB.

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1: Im Juni 2027 finden in Weimar die Special Olympics Landesspiele statt. Renate Scharnagel von Radio Lotte hat darüber mit Armin Krause, dem Sportkoordinator des Special Olympics Landesverbands Thüringen, im folgenden Beitrag gesprochen.
2: Vom 20. bis zum 23. Juni nächstes Jahr finden nämlich erstmals die Special Olympics Landesspiele hier in Weimar statt. Rund 500 AthletInnen mit geistiger und oder mehrfacher Behinderung werden erwartet. Und dazu kommen Volunteers, KampfrichterInnen sowie natürlich zahlreiche Gäste. Was die Stadt erwartet und welche Bedeutung die Spiele für Inklusion und Sport haben, erfahren wir jetzt im Interview mit Armin Krause. Er ist Sportkoordinator vom Special Olympics Landesverband Thüringen. Guten Morgen.
3: Guten Morgen.
2: Weimar wurde ja, wie Sie uns gerade schon gesagt haben, aus 4 Bewerberstädten ausgewählt. Was hat letztendlich den Ausschlag für die Entscheidung gegeben?
3: Also grundsätzlich hat bei uns das Präsidium entschieden, schon auch so ein bisschen aufgrund der Erfahrungen. Grundsätzlich waren alle Kommunen, die sich beworben haben, sehr offen für die Spiele. Und hier wurde entschieden,
2: dass es Weimar wird das nächste Mal. Ja. Und welche Bedeutung hat das für den Landesverband und auch für die Stadt Weimar?
3: Also grundsätzlich ist die Bedeutung für uns sehr groß. Das sind unsere ersten Sommerlandesspiele, die wir in Thüringen überhaupt machen. Ziel ist es natürlich dabei, vor allem unsere Athleten und Athletinnen in den Vordergrund zu bewegen, mal die mediale Präsenz etwas nach oben zu bringen. Derzeit machen wir im Schnitt 10 bis 15 Landeswettbewerbe im Jahr. Aber hier halt mit medialer Aufmerksamkeit im unteren bis nicht vorhandenen Bereich.
2: Wie Sie eben schon erwähnt haben oder wie ich erwähnt habe, werden rund 500 AthletInnen sowie Tausende von Mitwirkenden erwartet. Wie laufen denn gerade die Vorbereitungen?
3: Die Vorbereitung soweit, wir sind im Zeitplan. Wir haben inzwischen schönerweise von der Aktion Mensch unseren Förderantrag bestätigt bekommen, dass wir auch wirklich voll in die operative Planung gehen können. Ab dem 20.07. fängt bei uns eine Projektleitung an, die sich auch nur mit diesem Thema Landesspiele hier in Weimar beschäftigt. Und da wird es im späteren Verlauf des Jahres auch noch einen weiteren Mitarbeitenden geben, der sich auch mit dem Thema unterstützend beschäftigt.
2: Mhm. Wir haben hier den Flyer vor uns liegen. Da sehen wir, dass es offiziell 10 Sportarten geben wird. Welche Disziplinen sind das denn?
3: Bei den 10 Sportarten haben wir Basketball dabei festgesetzt, Tischtennis, Klettern, Golf, Kraft-Dreikampf, Fußball, Schwimmen, Badminton, Radfahren und Leichtathletik. Dazu machen wir noch 2 Demosportarten. Zum einen Boccia, wirklich rein im Rahmen des wettbewerbsfreien Angebotes, dass jeder mal diese Sportart testen kann. Und Voltigieren zweigeteilt, zum einen als Wettbewerb und zum anderen auch mit dem Holzpferd im Rahmen des wettbewerbsfreien Angebotes, wo jeder mal Figuren turnen kann.
2: Wow, also ein sehr großes Angebot auch. Und ein wichtiger Aspekt ist ja eben die Barrierefreiheit in und um die Sportstätten. Gibt es Pläne und Anpassungen in den Weimarer Sportstätten, die vorzunehmen ist? Und wie schwierig ist das vielleicht auch?
3: Also grundsätzlich ist vor allem bei unserer Zielgruppe wichtig in Bezug auf Barrierefreiheit nicht das, was man typischerweise kennt, im Sinne von großen Bordsteinen, Treppen und Ähnlichem. Viele unserer Athleten und Athletinnen sind auch mobil zu Fuß. Es ist eher dann das, was die Sprache betrifft. Das ist eine gute Ausschilderung, dann eher auch vor allem durch die Stadt Weimar, beziehungsweise das, wofür wir die Volunteers brauchen, wenn jemand von A nach B möchte, dass halt wirklich klar ist, wie kommt er dahin, oder wie kommt sie dahin und wo lang geht es oder kriege ich Unterstützung auf meinem Weg? Also es ist wirklich mehr so das. Es ist eine große neue Stadt. Viele waren noch nicht hier, zumindest auch nicht in der Innenstadt. Und wie komme ich zu meiner Sportstätte? Wie komme ich dahin, wo ich gerne mal zuschauen möchte?
2: Und Stichwort Volunteers. Wir haben eben schon drüber gesprochen. Wenn man sich ehrenamtlich beteiligen möchte, was könnte man da machen? Und dann wollten Sie ja auch noch etwas anderes anteasern, um die Hörer neugierig zu machen.
3: Gut, ich komme erstmal sehr gerne zum ersten Punkt. Wir suchen Volunteers, sowohl Menschen, die sich mit ihren Sportarten auskennen, als auch wirklich Personen, die sich einfach nur ehrenamtlich engagieren wollen in den 3 Tagen, beispielsweise mit der Essensausgabe, mit dem Leiten durch die Sportstätten oder durch die Stadt Weimar. Das ist unser großes Ding. Das kann derzeit schon auf unserer Website, gibt es einen extra Button, der nennt sich Weimar 2027. Hier können sich bereits Volunteers anmelden, derzeit noch nur über unsere E-Mail-Adresse, im zukünftigen Prozess dann natürlich auch über ein extra Formular, dass wir alle Daten direkt erfassen können. Und zum zweiten Punkt, unsere kleine Überraschung, es wird auch noch Gesichter der Spiele geben. Das ist eine Athletin aus Weimar, ein Athlet aus Eisenach und dazu noch ein Olympiasieger.
2: Also es bleibt spannend. Das sagte Armin Krause, Sportkoordinator vom Special Olympics Landesverband Thüringen. Und wir sprachen mit ihm über die bevorstehenden Special Olympics Landesspiele in Weimar. Nächstes Jahr im Juni, da laufen die Vorbereitungen schon und wir sind gespannt auf das Programm. Und wie ihr gehört habt, ihr könnt euch ehrenamtlich engagieren. Also es lohnt sich auf jeden Fall, dort mal auf die Webseite zu gucken.
1: In Gespräch mit Armin Krause, Sportkoordinator des Special Olympics Landesverbands Thüringen, war Renate Scharnagel von Radio Lotte. 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
1: Wer einen Leserbrief an die Zeitung schreibt, erwartet selten eine Antwort. Höchstens, dass die eigene Meinung veröffentlicht wird. Bei Holger Elias aus Katharinau lief das ein bisschen anders, als sein Leserbrief am 10. Juli in der Ostthüringer Zeitung erschien. Im Brief äußerte er seine Meinung zum Ergebnis des ersten Wahlgangs der Landratswahl. Marco Wolfram reagierte und äußerte sich gegenüber der Zeitungsredaktion. Diese veröffentlichte seine Antworten inklusive eines Gesprächsangebots am 12. Juni. Im Gespräch solle es dann vor allem um das neu eingeführte Flexbus-System der Combus gehen, welches seit Dezember letzten Jahres die Menschen im ländlichen Raum der Landkreise Saalfeld-Ruderstadt und Saale-Orla an die bestehenden Buslinien anbindet. Wie das System genau funktioniert, erklärt Dirk Bergner, der Geschäftsführer der Combus.
2: Also Combus Flex ist ein nicht an einen Fahrplan gebundenes Angebot, frei verfügbar, was wir in bestimmten Zeiten zur Verfügung stellen, als Anbindung von den Ortschaften auf unsere Linien oder auch als Direktverbindung in gewissen Kilometergrenzen. Gebucht werden kann über unsere Fahrplan-Auskunfts-App. Dort besteht die Möglichkeit, eine Auskunft einzuholen. Und wenn dort ein Combus-Flex-Angebot möglich ist, wird das mit angezeigt, dann kann man das buchen. Es besteht auch die Möglichkeit, telefonisch zu buchen über unsere 03665117070. Dann haben Sie unsere Disponenten an der Strippe und können dann Ihre Fahrt buchen.
1: Das versprochene Gespräch zwischen Marco Wolfram und Holger Elias fand schließlich am 21. Juli in der Combus-Niederlassung am Watzenbach in Saalfeld statt. Mit dabei waren auch drei Vertretende der Geschäftsführung. Geredet wurde anderthalb Stunden lang darüber, wie das Rufbussystem funktioniert und was noch verbessert werden kann. Holger Elias arbeitet selbst als Busfahrer. Nach dem Gespräch mit dem Landrat erzählte er im Interview von seinen Verbesserungsideen. Was sind Ihre Gedanken zum Combus Flex System?
3: Na, ich habe das ja zu Papier gebracht. Ich habe da schon ein paar Mängel, die ich ansprechen wollte, worüber ich mit dem Landratsamt, also mit dem Landrat vor allen Dingen ins Gespräch kommen wollte. Das ist uns heute gelungen bei dem Gespräch. Wir haben zumindest erstmal abgeglichen, was ist Tatsache, was ist vielleicht nicht ganz so echt, was muss man mal prüfen. Fakt ist, dass die Combus durchaus hier eine interessante Idee entwickelt hat, aber dass hier wahrscheinlich noch Veränderungen stattfinden müssen, um das wirklich zu einem, ja, für die Menschen perfekten System auszubauen.
1: Welche Veränderungen müssten das Ihrer Meinung nach sein?
3: Naja, vor allen Dingen geht es darum, die Erreichbarkeit zu erhöhen. Das heißt, der Ausbau Verbindungen selbst müsste vergrößert werden. Es müssten sehr viel mehr Leute ins Boot geholt werden, die diese Verbindungen nutzen. Darum geht es ja letztendlich auch. Das hat sich bis heute noch nicht überall rumgesprochen, dass es dieses Combus-Flex-Modell gibt. Und jetzt müsste es eigentlich darum gehen, da nochmal in die Offensive zu gehen. Die Zahlen, die uns vorgestellt worden sind, naja, die lassen verhaltenen Optimismus zu. Und vielleicht gelingt es uns wirklich, bis zum Ende des Jahres dann ein verlässliches System aufgebaut zu haben, von dem auch andere am Ende profitieren können.
1: Entstanden ist dieses Gespräch durch einen Leserbrief von Ihnen an die OTZ, in dem Sie aber nicht nur das Combus Flex System angesprochen haben. Wird es noch weitere Gespräche mit dem Landrat geben, auch zu anderen Themen, die Sie beschäftigen?
3: Das ist eine gute Frage, weiß ich jetzt noch gar nicht. Wir haben gesagt, dieses erste Kapitel nehmen wir erstmal daraus, aus meiner Generalkritik. Was mit den anderen Punkten wird, da gibt es schriftliche Ausarbeitungen dazu, die wird sich der Landrat mit Sicherheit durchlesen, sich einen Standpunkt bilden und ich werde ihn danach fragen, ob es nochmal ein weiteres Gespräch geben kann über die anderen Problematiken.
1: Die durchschnittlich über 1000 Fahrgäste und mehr als 800 Fahrten pro Monat zeigen, wie gut das Angebot bereits genutzt wird. Wie zufrieden die Menschen in seinem Landkreis mit dem System sind und welche Gedanken er nach dem Gespräch hatte, erklärt Landrat Marco Wolfram. Wie ist der Landkreis in Combus Flex involviert?
2: Ja, also der Landkreis hat mit dem Saale-Orla-Kreis gemeinsam einen Zweckverband, ÖPNV. Da organisieren wir den öffentlichen Personennahverkehr. Und der ÖPNV hat den Auftrag an die Combus erteilt, das Unternehmen, die quasi mit den Bussen den ÖPNV darstellt und hat jetzt auch das Rufbussystem eingeführt.
1: Das Rufbussystem läuft jetzt seit gut einem halben Jahr. Wie kommt das an?
2: Also wir haben eine sehr gute Resonanz. Es ist ein breites Angebot jetzt im ländlichen Raum verfügbar. Man muss sich sicherlich mit der Technik auseinandersetzen. Das Buchen geht über die App oder über Telefon. Und wir merken an den Nutzerzahlen, dass das ankommt. Das ist wirklich gerade jetzt in den Ferien eine super Ergänzung. Die Rufbusse fahren zu den Hauptlinien oder zu den Zügen. Und man kann wirklich aus jedem Ort heraus jetzt den ÖPNV nutzen.
1: Was sind Ihre Gedanken zu dem jetzt stattgefundenen anderthalbstündigen Gespräch mit Herrn Elias?
2: Ja, es war auf jeden Fall erstmal gut, die Auswertung zu hören von Combus und zu sehen, dass ja auf manchen der Hauptlinien die Zahlen sich sogar verdoppelt haben und dass es gut angenommen wird. Und wir haben allerdings auch, das fand ich sehr konstruktiv, das Gespräch, den einen oder anderen Hinweis bekommen, was man noch optimieren kann. Also einerseits von Herrn Elias, aber eben auch von Bürgerinnen und Bürgern, die das nutzen. Und die Combus hat sich ja vorgenommen, in diesem ersten Jahr der Einführung genau das auch weiter zu optimieren. Also wenn jemand noch einen Hinweis hat oder sagt, an der einen oder anderen Stelle fehlt noch eine Bushaltestelle, man kann auch virtuelle Bushaltestellen einrichten, dann sind wir da sehr offen dafür und freuen uns natürlich über Hinweise.
1: Das Gespräch entstand durch einen Leserbrief von Herrn Elias in der OTZ, auf den Sie durch die OTZ geantwortet haben, also recht öffentlich. Warum hat das Gespräch jetzt nicht öffentlich stattgefunden?
2: Naja, es hat schon halb öffentlich stattgefunden. Die OTZ und der SAB waren ja mit vertreten. Und es ist natürlich so, in einer vertrauten Gesprächsatmosphäre will man ja erstmal miteinander diskutieren und auch die Themen von verschiedenen Aspekten beleuchten. Und deswegen halte ich es dann immer für gut, dass man hinterher dann nochmal einen Bericht drüber macht. Und man kann ja die Diskussion mitverfolgen.
1: Für Sie vor Ort beim Gespräch zwischen Holger Elias und Marco Wolfram war Emma Hanisch. 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
1: Und er hat mich dann erstmal so gefragt, warum macht man denn ein FSJ?
2: Ja, das frage ich mich manchmal auch.
3: Nein, das frage ich mich nicht.
4: Ja, rund um diese Frage ging es in Teil 1 und Teil 2 von Arne Reißenweber und mir. Arne macht ein FSJ in der Theaterpädagogik am Deutschen Nationaltheater in Weimar. Und in diesem dritten und letzten Teil geht es hauptsächlich darum, was Arne, der eigentlich vorhat, Schauspiel zu studieren, erstmal macht, wenn es dieses Jahr nicht klappen sollte. Aber auch darüber, was er über das FSJ allgemein denkt. So, was machst du denn dann jetzt so das nächste Jahr, wenn es jetzt nicht klappen sollte?
2: Ich mache erstmal ein Theater auf Lehramtsstudium und Sport auf Lehramt, genau, weil man Theater auf Lehramt an manchen Schulen nicht als Doppelfach machen kann. Genau, also ich will auf jeden Fall Theater machen, also ich kann mir irgendwie nichts richtig anderes vorstellen. Deswegen mache ich erstmal ein Theater auf Lehramtsstudium und habe dann sozusagen Plan A und Plan B in einem.
4: Und wo kann man Plan B machen?
2: Das kann man zum Beispiel in Berlin an der UdK kann man Theater auf Lehramt studieren. Man kann in Rostock Theater auf Lehramt studieren. Und ich mache das aber in Berlin, weil das dort ein Bachelorstudiengang ist. Und dann könnte ich Theaterpädagogik als Master dranhängen.
4: Hat dir das FSJ jetzt, also nochmal um auf das Vorsprechen zurückzukommen, hat dir das irgendwelche Vorteile verschafft?
2: Ja, doch, klar. Also ich habe hier mit einem Schauspieler zum Beispiel zusammen Monologe geübt und sowas. Und wir treffen uns auch morgen nochmal, um Monologe zu üben und so, um irgendwie für nächste Woche irgendwie so ein bisschen vorbereitet zu sein. Also ja, auf jeden Fall. Und einfach auch schon irgendwie Prozesse kennenzulernen und Theater einfach auch zu schauen.
4: Genau, davon hatten wir es ja auch schon. Wie ist es so privat mit dir mit Theater? Gehst du oft ins Theater?
2: Ja, gehe ich schon viel ins Theater. Also immer, wenn es irgendwie passt. Und hier im DNT kann ich auch irgendwie auf Proben gehen und sowas. Und schaue mir dann irgendwie viel auch an. Das ist schon mega. Als FSJler kann man sich irgendwie viel anschauen. Und wenn man sich für Theater interessiert, dann ist das eigentlich richtig cool.
4: Würdest du wieder ein FSJ machen?
2: Ja, kein zweites Mal.
4: Aber ich meine, wenn du dich nochmal entscheiden müsst.
2: Ja, auf jeden Fall. Hundertprozentig.
4: Warum?
2: Also, fürs Geld macht man es nicht. Ich glaube, so FSJ gerade am Theater ist was für Leute, die irgendwie Bock haben auf Theater, beziehungsweise Bock haben, in das zu machen, was man da irgendwie in der Einsatzstelle macht. Und deswegen auch gerne auf Mindestlohn verzichten. Kann man sich jetzt ausrechnen, wie fair das so ist, gerade bei vielen FSJ-Stellen, wo man einfach viel macht und viel irgendwie auch da ist und so. Und für mich ist es voll fein, weil ich komme aus Weimar und lebe auch noch in Weimar und habe nicht viele Ausgaben und bin ja hier, um am Theater zu sein. Ich bin ja nicht hier, um reich zu werden.
4: Was würdest du, also ja, Thema Geld, und was würdest du sagen, ist noch so verbesserungswürdig am FSJ oder gibt es da überhaupt was?
2: Ich glaube, um irgendwie FSJ wirklich attraktiv zu gestalten, auch für Leute, die jetzt, für die es nicht nur um die Einsatzstelle geht, sondern einfach nur um ein Jahr, was man halt noch irgendwie verbringt zwischen Schule und Ausbildung oder Studium, glaube ich, gehen viele dann doch eher ins Ausland, weil es einfach attraktiver ist und weil man ja auch im Ausland bei Work and Travel ja meistens irgendwie auch gut auch Geld verdienen kann. Und um das wirklich attraktiv zu gestalten, muss man halt irgendwie einfach Leuten auch irgendwie eine finanzielle Sicherheit geben. Auch gerade für Leute, die irgendwie sich das FSJ nicht leisten können, weil man muss sich das leisten können. Man muss irgendwie auch Unterstützung von außen haben.
4: Hat dich das Jahr verändert? Also jetzt nicht nur, weil du älter geworden bist, sondern so allgemein?
2: Ja, bestimmt. Ja, auf jeden Fall. Also ich habe viele neue Leute kennengelernt. Ich bin ja direkt vom Abitur ins FSJ rein. Ich habe irgendwie, ist ja auch irgendwie eine andere Struktur. Und ich weiß, man muss am Anfang vom FSJ immer einen Zettel abgeben, wo dann drin steht, was man irgendwie machen will und wie man sich auch selber irgendwie verändern will, in Anführungsstrichen. Aber da habe ich, glaube ich, reingeschrieben, dass ich organisierter werden will und dass ich mich selber gut organisieren will, weil man das ja vorher von der Schule so vorgekaut kriegt, alles so. Und ich dachte, ja, ich glaube, es ist erstmal cool, sich auch irgendwie so selber organisieren zu können.
4: Dein Schreibtisch sah ja ganz ordentlich aus.
2: Also, mein Schreibtisch war nicht ordentlich.
4: Doch.
2: Findest du?
4: Es muss ja ein bisschen authentisch aussehen.
2: Ja, es muss ja auch nach Arbeit aussehen, weil sonst, wenn dann irgendwie so Besuch kommt und man geht so ins Büro rein und dann liegt da, ist ja alles ordentlich, dann sieht das ja aus, als würde der FSJ an nichts arbeiten.
4: Ja, ich hätte, jetzt habe ich vergessen, was ich sagen wollte. Du
5: Ja, ich hätte dir vielleicht nicht geglaubt, dass du arbeitest, wenn der Schreibtisch so aufgeräumt gewesen wäre. Es war gut.
2: Siehste?
5: Okay, wir müssen erstmal das Gespräch abschließen. Ja, das war's schon mit meinen Fragen. Vielen Dank.
2: Ja, danke. Ja. Jetzt, genau, hab auch nichts mehr zu fragen.
5: Okay, warst du schon mal im Radio?
2: Oh, ja, doch. Es gibt hier so ein Radio Lotte und da habe ich, glaube ich, irgendwann mal irgendwas gesprochen. Ich weiß auch nicht mehr was.
5: Als Kind so irgendwie was eingelesen oder?
2: Ja, irgendwie sowas. Ja, doch. Ich habe, glaube ich, mal irgendwie so eine Geschichte gelesen oder sowas. Ja, cool. Das kann sein. Aber sonst noch nicht.
5: Okay, gut.
2: Erstes Mal.
5: Premiere.
2: Ja.
5: Okay, gut.
4: Das waren Henriette Lichtenheld und Arne Reißenweber. 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
1: Deutschland gilt als das Land, in dem die meisten Brotsorten gebacken werden. Warum? Nun, einerseits werden zum Beispiel unterschiedliche Getreidearten angebaut und dafür verwendet, wie Weizen, Roggen und Dinkel. Andererseits aber auch durch die Kleinstaaterei innerhalb Deutschlands. Und natürlich nicht zu vergessen die Qualifikation und Kreativität der deutschen Bäckermeister. Auch auf dem Saalfelder Markt treffe ich einen Meister, der mit Leib und Seele diesem Handwerk nachgeht.
2: Wer sind Sie?
3: Wir sind die Dinkelbäcker.
2: Seit wann backen Sie Brot?
3: Seit 50 Jahren backen wir Brot.
2: Und seit wann Dinkelbrot?
3: Seit 50 Jahren. Dazu möchte ich sagen, wir sind Schwaben und das bedeutet, dass die Schwäbische Alb von uns nicht weit entfernt ist. Und auf der Alb hat man ausschließlich Dinkel angebaut, weil Dinkel auch auf kargem Boden wächst. Also man braucht nicht düngen oder sonst irgendwas. Ist ein Urgetreide, ist eigentlich das Beste, was man sich antun kann. Da sind alle Nährwerte drin und so weiter und so fort.
2: Ja, Hildegard von Bingen hat ja schon darauf verwiesen, dass Dinkel eines der gesündesten Lebensmittel ist, die es gibt.
3: So, jetzt möchte ich dazu sagen, leider will ich dazu anschließen, dass wir noch ein einziges Mal da sind, dann hören wir den Markt nach vierjähriger Präsenz auf, weil da einfach keine Nachfrage und kein Verständnis für das gute Brot da ist. Mhm. Man geht hier lieber zum Nachbar gegenüber und kauft sich das von der Fabrik.
2: Ja, ich denke auch, dass das einfach aus der Tüte ist.
3: So ist es,
2: ja. Und Sie, wie viele Brote backen Sie denn am Tag?
3: Also das ist so, dass wir mehrere Märkte anfahren und sagen wir mal, jeder Markt circa 40, 50 Brote mitnimmt. Also das werden schon so non plus ultra 50, also ich würde mal sagen, bei vier Märkten mal 50 macht 200 sowas.
2: 200 Brote.
3: Genau, ja.
2: Wie lange ist denn das Brot haltbar? Genießbar?
3: Genießbar ist es auf jeden Fall.
2: Einfach lecker.
3: Ja, das ist lecker. Das kommt jetzt drauf an. Wir haben hier Natursauerteig, Dinkel-Natursauerteig. Das hält sich gute 8 bis 10 Tage, ohne dass man das jetzt irgendwo besonders aufbewahren muss. Wir haben hier einen Dinkelvollkornhefe aus dem Holzofen, das hält auch eine gute Woche, immer frisch gebacken. Also eigentlich ist die beste Qualität, was man haben kann. Hat natürlich auch seinen Preis, wobei wir hier auf dem Markt, muss man sagen, vergleichsweise zu den anderen Reformhäusern noch sehr günstig sind. Aber die Saalfelder haben es uns leider nicht, wie man so sagt,
2: so leicht gemacht.
3: Ja, genau, die haben das nicht wertgeschätzt und deshalb müssen wir die Konsequenzen sehen. Denn das rechnet sich einfach nicht mehr.
2: Ja, denke ich auch. Sie haben sowohl freigeschobenes als auch Kastenbrot im Angebot.
3: Das ist richtig.
2: Was essen Sie denn am liebsten?
3: Ich esse also gerne den Sauerteig, ja, auch schon seit 50 Jahren. Und aber ab und zu mal auch zwischendurch so ein, aus dem Holzofen ist auch schön. Ja.
2: Wann bereiten Sie den Teig zu, wenn Sie Sauerteigbrote machen?
3: Das wird immer am Vortag vorbereitet.
2: Stichwort Brotprüfung. Es wird kontrolliert, wie ist die Krume, wie ist die Kruste. Wird das heutzutage noch gemacht?
3: Nicht mehr gängig.
2: Und hygienemäßig?
3: Das, ja, aber das betrifft dann nicht nur das Brot, sondern natürlich den Verkaufsraum, den Backraum und so weiter und so fort. Das schon.
2: Das wird, in welchen Abständen wird das bei Ihnen?
3: Ja, je nachdem, hier werden immer wieder Stichproben gemacht, hier auf den Märkten und so weiter und so fort.
2: So.
3: Ja, so läuft das.
2: Was sagen Sie denn generell zum Bäckerhandwerk?
3: Sagen wir mal so, Backwaren sind natürlich auch profitorientiert. Das heißt, dementsprechend will man günstig produzieren und dementsprechend ist auch die Qualität. Oft Weißmehl sind ja gar nicht mehr die Nährwerte drin, wie jetzt bei einem Vollkorn, das ist ja klar. Und dementsprechend, das hat ja auch Konsequenzen. Es gibt ja viele Leute, die eben Probleme haben mit der Verdauung, Weizenallergien und so weiter und so fort. Das kommt einfach auch von diesen überzüchteten Getreidearten, die produziert werden und dementsprechend behandelt werden mit Roundup und so weiter und so fort. Ich glaube, die Probleme, die wir in unserer Gesellschaft heute haben, überwiegend also gesundheitliche Probleme, rühren daher, dass man eben günstige Nahrungsmittel zu sich nimmt.
2: Ja, so denke ich auch. Tim, vielen Dank, dass Sie hier in Saalfeld vor Ort waren.
3: Ja, genau.
2: Und
3: mal schauen, vielleicht kommen wir mal irgendwann mal wieder oder zu irgendeinem besonderen Anlass. Aber so auf wöchentlicher Basis, wie wir das gemacht haben, das rechnet sich nicht.
2: Ja, denke ich auch. Dankeschön.
3: Ja, gerne.
2: Tschüss.
3: Einen schönen Tag.
2: Ihnen auch.
1: Das war ein Beitrag von Karin Berger, Radio SRB.

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2: Heute Morgen ist der Johannes Weibel bei mir. Guten Morgen.
3: Ja, guten Morgen.
2: Obwohl du wohnhafter Saalfelder bist, engagierst du dich in einem Verein außerhalb dieser Stadt.
3: Genau. Inzwischen bin ich ehrenamtlich verwurzelt in Karlsdorf bei der Kirmesgesellschaft in Karlsdorf. Fühle mich dort seit Jahren pudelwohl und wir starten ein schönes Projekt.
2: Projekte sind immer geil bei Radio SRB, weil du darfst erstmal über die Kirmse erzählen. Wann geht's denn bei euch mit der Kirmes los?
3: Unsere Kirmes startet am 27. August, am Donnerstag mit einem Alternenfußball. Sie geht 5 Tage. Wir haben 2 Abend-Tanzveranstaltungen, sehr viel für Kinder, die Jugend und die ganze Familie und endet mit einem Kirmes-Frühschoppen am 31., dem Montag.
2: Aber du hast das Projekt ja schon erwähnt. Das ist nicht nur so eine klassische Kirmes mit Kulturveranstaltungen und Essen und Trinken, sondern mit viel mehr.
3: Ganz genau. Über die Jahre haben wir dann uns überlegt, was können wir denn mit unserer Manneskraft, die wir in der Kirmesgesellschaft haben, noch so erreichen. Und dann ist irgendwann das Projekt der Lebensmittelrettung entstanden. Und das ist ein schönes Projekt, wo wirklich jeder dran teilnehmen kann und wo wir uns Gedanken gemacht haben, wie können wir Lebensmittel, die ansonsten in der Tonne landen würden, irgendwie verwerten.
2: Das sind jetzt zum Beispiel Dinge, wo das Mindesthaltbarkeitsdatum abgelaufen ist.
3: Ganz genau. Also entweder Dinge, wo das MHD fast abgelaufen ist oder schon abgelaufen ist. Deswegen müssen sie ja nicht zwingend nicht mehr verwertet werden, weil das MHD ist nicht gleichzeitig das Verbrauchsdatum. Aber es können auch Produkte sein, die übermaßen produziert wurden, die aus dem Sortiment genommen werden und die einfach sonst keiner mehr haben will.
2: Und ihr fangt ja nicht nur dieses Jahr an, ihr habt ja schon längere Erfahrungen.
3: Ganz genau, das ist unser 2. Jahr. Im 1. Jahr sind wir komplett blauäugig in dieses Projekt gestartet, haben uns überlegt, wie können wir das angehen, wie kommt es an, und die Resonanz war unglaublich. Wir kochen Speisen oder ganze Menüs, geben die dann zur Kirmes aus. Unsere Mitglieder können bei uns vorbeikommen und dann gesund, nahrhaft essen. Jeder kann sich vorstellen, bei einer Kirmes geht es ansonsten um Feiern, wenig Schlaf, vielleicht auch den einen oder anderen Schnaps zu viel. Denn es ist gut, wenn die Reserven irgendwann wieder aufgefüllt werden. Und das versuchen wir damit zu erreichen.
2: Das gibt ihr aber nicht an die Gäste der Kirmes aus. Das geht nur in den Verein.
3: Ganz genau. Das Projekt ist in unserem Rahmen jetzt so gestaltet, dass wir es ausschließlich für unsere Mitglieder machen. Aber bei 5 Tagen Kirmes kommen an freiwilligen Helfern und Mitgliedern auch über 100 Personen zusammen und dementsprechend haben wir auch, ich würde schätzen, irgendwas zwischen 250 und 300 Essen, die dann ausgegeben werden. Und wie eben erwähnt, die Resonanz war unglaublich. Die Leute haben uns die Haare vom Kopf gegessen. Sie wollten immer mehr und sie waren einfach glücklich darüber, dass es außer der normalen Bratwurst und den Crepe, der natürlich auch bei einer Kirmes angeboten wird, dann auch mal etwas anderes bekommen haben.
2: Das sollten junge Leute auf dem Lande hören. Ich betrachte das als geile Idee auch zur Nachwuchsgewinnung.
3: Ganz genau. Dementsprechend auch etwas Werbung für uns selbst. Jeder ist da willkommen, da mitzumachen und etwas über Lebensmittelrettung, aber auch gesundes Kochen zu lernen. Und wenn es den Mitgliedern da gefällt oder den potenziellen Kandidaten, können sie auch gerne bei der Kirmes willkommen.
2: Ihr macht so eine Küche des Herzens. Ich finde das auch deshalb geil, weil ja Küche ist immer wichtig, auch für eine Familie zum Beispiel. Miteinander was Produktives tun, am Ende satt zu sein und trotzdem Freundschaften erhalten.
3: Ja, ganz genau. Das ist auch die Idee, die ja bei jedem Ehrenamt und bei jedem Verein dahinter steht. Als allererstes, man möchte sich zusammentreffen, man möchte connecten und man möchte eine gute Zeit miteinander verbringen. Und wenn das dann mit so einem Projekt inhaltlich auch gut gefüllt ist, dann ist das natürlich eine viel schönere Sache. Und nachdem wir die Lebensmittel von regionalen Händlern und Partnern, die wir inzwischen schon akquiriert haben, gerettet haben, treffen wir uns, sprechen uns spontan ab und dann wird zusammen gekocht. Dann gibt es tatsächlich an den Tagen auch schon etwas, dann wird es mal gekostet, was haben wir da so, und dann wird es irgendwann eingefroren und für die Kirmes haltbar gemacht und dann bereiten wir das alles für die Kirmes vor.
2: Sensationell finde ich ja nicht nur die Idee, sondern dass ihr damit auch außerhalb unseres Landkreises angebt. Ihr macht sogar beim Wettbewerb mit.
3: Ja, ganz genau. Tu was Gutes und sprich darüber, ist das Motto. Und dementsprechend haben wir uns bei einem Ideenwettbewerb angemeldet, wo wir genau dieses Konzept nochmal vorgestellt haben und hoffen, dass wir da gut abschneiden.
2: Wenn jetzt die Hörerinnen und Hörer von SRB mitmachen wollen, da zu voten, wie erreicht man diesen Ideenwettbewerb?
3: Also prinzipiell auf unseren Webseiten, wir sind vertreten Instagram, Facebook, wir haben eine eigene Webseite von der Kirmesgesellschaft und per Google einfach eingeben Klimaschutz und Karlsdorf und der erste Treffer ist der Ideenwettbewerb.
2: Johannes Weibel, ganz lieben Dank an euch, weil tolle Idee. An dich, ganz lieben Dank für das Gespräch. Euch eine geile Kirmse und jetzt erstmal eine schöne Woche davor.
3: Ja, vielen Dank für die Einladung. Tschüss.

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1: Wie gefährlich können eigentlich Waldtiere sein? Diese Frage haben sich sicher schon viele Waldbesuchende gestellt. Nun, es muss nicht immer ein großes Säugetier sein, was uns dabei möglicherweise in den Sinn kommt. Der nun folgende kleine Überblick soll der Orientierung dienen. Zum Beispiel Rehwild. Ist häufig im Wald anzutreffen, ein ausgesprochen scheues Fluchttier und für den Waldbesucher völlig ungefährlich. Allein für den Fahrzeugführenden können diese Tiere bei Kollisionen gefährlich werden, insbesondere im Sommer, in der Brunft- bzw. Blattzeit des dann oft liebestollen Rehbocks oder im Herbst bei widrigen Sichtbedingungen für Verkehrsteilnehmende. Wildschweine, insbesondere weibliche Tiere, also die Bachen, mit Jungen, ihren Frischlingen, können aggressiv sein. Gerade dann, wenn sie sich oder ihren Nachwuchs bedroht sehen. Waldbesuchende sollten Wildschweinkontakt meiden, keinesfalls auf Wildschweinrotten aktiv zugehen und besser die Tiere unbehelligt ziehen lassen. Zecken sind klein, aber auch gemein. Auf befestigten Waldwegen ist die Gefahr gering, mit den Tieren in Kontakt zu kommen. Aber wer im Unterholz nach Pilzen sucht oder Waldwiesen quert, sollte vorsichtig sein. Beim Einstechen in die Haut können Zecken gefährliche Krankheiten wie Borreliose oder Hirnhautentzündung auf den Menschen übertragen, die schlimmstenfalls zum Tod führen. Der Eichenprozessionsspinner besitzt als Raupe giftige Härchen, die bei Kontakt mit Waldbesuchenden im Sommer starke allergische Reaktionen bis hin zu Schocks auslösen können. Die Brennhaare sind extrem leicht und können auch durch geringe Windbewegung verfrachtet werden. Waldbesuchende sollten Befallsgebiete, insbesondere warm-trockene Eichenwälder, meiden und mögliche Wegesperrungen strikt beachten. Auch Hornissen bauen ihre Nester vorzugsweise in Bodenlöcher oder Totholz. Nähert man sich diesen Nestern, werden aus den friedlichen Insektenjägern schnell Schwarmangreifer. Der sehr schmerzhafte Stich der schwarz-gelb gestreiften Hornisse ist zwar nicht gefährlicher als der einer Wespe oder Biene, kann aber bei Allergikern allerdings zu Herzrasen und Atemnot führen. Auch Luchse durchziehen in großen Jagdrevieren die heimischen Wälder, sind äußerst heimlich und für den Waldbesuchenden völlig ungefährlich. Einen Luchs überhaupt zu bemerken, dürfte den wenigsten gelingen. Wölfe meiden den Menschen nicht immer. Waldbesuchende mit Hund oder auch Reiter sollten Vorsicht walten lassen. Derzeit ist der Wolfsbesatz in Thüringen ansteigend. Bei allen Einschränkungen gilt es speziell bei Säugern zu beachten, dass geführte Jungtiere oder auch verletzte oder kranke Tiere, aber auch Beuteverzehr, das Verhalten der Tiere sehr schnell aggressiv werden lassen kann, erläutert Jörn Ripken, Thüringen Forstvorstand. Selbst ein balzender Auerhahn kann einen unvorsichtigen Waldbesuchenden angreifen, wenn der Waldvogel sein Revier bedroht sieht. Die größte Gefahr geht aber von Zecken aus. Also, Eltern sollten beim Waldbesuch ähnlich wie im Straßenverkehr besonders auf ihre Kinder achten, die gegebenenfalls Gefahrensituationen nicht erkennen oder richtig beurteilen können. Mit etwas Kenntnis, Vorsicht und Rücksichtnahme steht dem erholsamen Waldspaziergang jedoch nichts mehr im Weg. Das war eine Mitteilung von Dr. Horst Sprossmann, Leiter der Stabsstelle Kommunikation und Medien beim Thüringenforst. Am Mikrofon für Sie Karin Berger, Radio SRB.

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0: Lebenswege. Heute mit Patrick Metzler. Hallo.
1: Ja, hallo, guten Tag.
0: Wann und wo sind Sie denn geboren?
1: Ich bin 1991 in Aschaffenburg geboren.
0: Also ein bisschen außerhalb von unserem Landkreis, würde ich sagen. Ein paar Kilometer entfernt.
1: Ist ein kleines Stück schon.
0: Und wo verbrachten Sie Ihre Kindheit und Jugend?
1: Auch dort. Also ich bin in einem Vorort von Aschaffenburg aufgewachsen, habe meine komplette Kindheit dort verbracht, bis ich dann irgendwann zum Studium nach Jena gezogen bin.
0: Sind Sie ein Einzelkind?
1: Nein, ich habe zwei ältere Brüder, die auch beide noch dort leben.
0: Gab es in Ihrer Kindheit eine Bezugsperson, die Sie zu Dingen motiviert hat oder auch mal, dass Sie über die Stränge geschlagen haben?
1: Meinen einen älteren Bruder, mit dem ich sehr eng immer zusammen war, sehr viel Zeit verbracht habe. Wir zeitweise uns auch das Zimmer geteilt haben. Also das war bestimmt so ein Duo, mit dem wir da doch sehr aktiv waren. Ansonsten geprägt natürlich meine Eltern, auch mein ältester Bruder, auch im Freundeskreis, ein paar Personen, die mich bis heute begleiten.
0: Gab es für Sie Jugendweihe oder Konfirmation?
1: Jugendweihe gab es nicht in Aschaffenburg, sondern es ist eine relativ katholische Gegend und ich habe dann auch die Firmung gemacht.
0: Also Sie sind ein gläubiger Mensch?
1: Gewesen, muss ich dazu sagen. Also ich bin relativ gläubig aufgewachsen, auch über meine Großeltern geprägt mit Sicherheit, aber hat sich dann im jungen Erwachsenenalter eher davon wegentwickelt, dass ich das eigentlich nicht mehr wirklich auslebe oder auch eigentlich nicht mehr wirklich diesen Gottglauben, Gottesglauben habe.
0: Haben Sie sich irgendwie religiös anderweitig umgeschaut oder?
1: Ich habe tatsächlich auch Bücher vom Dalai Lama gelesen. Was ich daran spannend fand, ist eher so die, möglicherweise so eine Ethik dahinter, also so eine Vorstellung von menschlichem Miteinander, weniger jetzt das Transzendente. Damit konnte ich tatsächlich dann auch im christlichen Glauben immer weniger anfangen. Aber so dieses schon mitmenschliche, vielleicht auch, man könnte auch sagen, solidarische Miteinander, was ja in vielen Religionen eigentlich mit angedacht ist, damit kann ich was anfangen, ohne dass ein Gottglaube, wie gesagt, damit verbunden sein muss oder eine Transzendenzvorstellung.
0: Nach dem Abitur haben Sie sich für welche Studienrichtung entschieden und was war so oder wer war dafür der Impulsgeber?
1: Wer, könnte ich jetzt gar nicht so sagen. Ich war in der Schule schon sehr stark geprägt über einzelne Lehrkräfte mit Sicherheit, wo ein Interesse auch an Sozialwissenschaften, an Sozialkunde war. Dann irgendwann, als ich das hatte, mein Lieblingsfach. Habe da auch intensiv dann mit Freunden angefangen, über politische Themen zu diskutieren, mich auszutauschen. Fand das eigentlich schon sehr prägend, ohne dann eine Person jetzt benennen zu können. Aber so ein Interesse an politischen Fragestellungen, auch an Konflikten in der Welt, das war eigentlich auch vielleicht eine Vorstellung von Ungerechtigkeit in der Welt oder auch hier vor Ort in Deutschland. Und habe mich dann erstmal entschieden, eigentlich Soziologie und Psychologie zu studieren. Das mit Psychologie hat nicht so ganz geklappt, weil Naturwissenschaften nicht meine Stärke sind und ich einfach unterschätzt habe, wie viel Mathematik, wie viel Biologie da doch Voraussetzung ist, um so ein Studium durchzustehen. Und habe dann nochmal gewechselt, habe meinen Bachelorabschluss in Politikwissenschaften und Soziologie in Jena gemacht.
0: Sind Sie nun eher ein leiser oder ein lauter Rebell in dieser Hinsicht?
1: Ich behaupte eigentlich eher ein leiser, manchmal fühle ich mich
0: also?
1: Mit Worten sowieso nie körperlich oder physisch, aber eigentlich ist es mir auch in Worten nicht so recht laut zu werden. Also ich am liebsten würde ich eher still und ruhig bleiben, manchmal sind die Umstände so, dass aber doch auch
0: also nach dem Sprichwort
1: die Stimme mal etwas lauter
0: aber geht. Schweigen ist Gold.
1: Ja.
0: Nun, was antworten Sie, wenn Freunde und Bekannte Sie fragen, was und wo Sie arbeiten?
1: Je nachdem, wo ich gerade bin, ist es schon durchaus unterschiedlich. Aber eigentlich sage ich, ich arbeite an einer Gedenkstätte, an einem Museum. Ich betreue eine historische Ausstellung. Das sind so Stichworte, die dann fallen. Ich sage meistens nicht immer sofort eine KZ-Gedenkstätte. Also das kommt immer auf den Kontext an. Mhm. Auch weil ich gemerkt oder gelernt habe, dass das manchmal dann auch zu Gesprächen einlädt, die ich im Privaten nicht immer, wenn ich jetzt auf irgendeiner Geburtstagsfeier bin, unbedingt führen möchte.
0: Mhm. Welche Rolle spielt denn Ihre Familie?
1: Also mit denen spreche ich da schon relativ offen. Ich teile denen auch immer mit, jetzt auch im Arbeitsbezug, wenn da was stattfindet. Mhm. Ich wohne hier in Saalfeld allein, also Familie heißt dann entweder meine Geschwister, meine Eltern in Aschaffenburg oder auch meine Partnerin in Halle. Aber genau, das wäre sozusagen die Familie, die ich dann anspreche.
0: Ja.
1: Da tausche ich mich schon aus, versuche aber jetzt nicht über den Arbeitsalltag inhaltlich zu tief einzusteigen.
0: Können Sie das denn immer, die sogenannte Arbeitsjacke hinhängen am Ende des Tages und zu den Sachen übergehen, die Sie gerne machen möchten, für sich einfach?
1: Nicht immer. Also das hängt stark damit zusammen, dass meine Tage auch sehr unterschiedlich sind, je nachdem, wie voll die waren. Manchmal ist es auch wetterabhängig, an dem Ort zu sitzen. Und wenn dann Gespräche sehr intensiv sind mit Leuten, die kommen, oder auch das Wetter möglicherweise eine Rolle spielt, also das besonders trübes Wetter gewesen ist, das klingt ein bisschen wie ein Klischee, aber das merke ich schon auch, dass das manchmal länger nachhalt abends, ich das nicht sofort wegpacken kann. Aber der Versuch ist immer da und ich wirklich auch für mich lernen musste in den letzten Jahren zu sagen, abends ist dann auch Feierabend, dass ich mir bestimmte Themen zu Hause nicht mehr anschaue, dass ich meine Bücherregale umsortiert habe, sodass ich sozusagen ein Bücherregal für schöne oder private Sachen und ein Arbeitszimmer, wo dann die anderen Sachen drinstehen, die ich eben nicht zum Beispiel in meinem Schlafzimmer liegen haben möchte oder in meinen Räumen, wo ich mich wohlfühlen will, sondern sage, das sind explizit Arbeitsthemen und da ist auch die Bibliothek dazu da. Bestimmte Romane ist das eine oder auch bestimmte Dokumentationen oder Filme, die gucke ich einfach im Privaten nicht, sondern sage eher, wenn ich dann mal einen ruhigen Tag auf der Arbeit habe, es gibt eine Doku inhaltlich, die relevant ist für mein Arbeitsthema, dann gucke ich die halt eher dort und nicht zu Hause auf der Couch. Das ist schon so eine Grenzziehung, die ich dann mache.
0: Ich denke, das ist wichtig für sich selbst, um sich auch mal, wie Sie sagen, abzugrenzen und zu sagen, jetzt bin ich mal dran, jetzt ich. Haben Sie ein spezielles Hobby? Manche machen ja Sport, powern sich irgendwie aus.
1: Also ich lese sehr viel, deswegen habe ich das mit den Büchern wahrscheinlich auch gerade so prominent gesagt. Das ist auf jeden Fall ein Hobby, das ich ansprechen würde. Musik höre ich sehr viel. Ich habe mal Gitarre gespielt, das irgendwie hat sich in den letzten Jahren verloren. Die Motivation ist da ein bisschen...
0: Hat sich verlagert.
1: Hat sich verlagert, genau. Ja. Aber ich höre sehr intensiv sehr viel Musik. Das ist eigentlich was mich ständig begleitet, wenn ich unterwegs bin. Ansonsten gehe ich sehr gerne wandern. Auch hier in der Region finde ich das immer eine super Sache.
0: Wann können Sie da am besten abschalten, sage ich einfach mal. Nach so und so vielen Kilometern hat man sich ja so
1: alles erzählt,
0: in die Natur so eingebunden einfach. Da ist man ja dann so eins mit der Natur. Je nachdem, wie schwer der Rucksack ist, den man mit sich rumschleppt, gell? Mit den Problemen, die sich so angehäuft haben. Aber irgendwann ist man so richtig eins mit der Natur. Sind Sie da lieber alleine oder mit Bekannten und Freunden?
1: Mal so. Also ich brauche das schon auch, allein unterwegs zu sein. Und gerade weil ich weiß, das dauert auch einen Moment, bis man dann wirklich sich darauf einlassen kann, auf die Natur dort angekommen ist. Auch mal so eine Ganztages-, Mehrtageswanderung, das mache ich gerne auch allein. Aber ich bin immer gerne auch mit Menschen unterwegs.
0: Und stürzen Sie sich auch manchmal ins Gedränge, also zu irgendwelchen Festivals oder Großveranstaltungen, dass Sie da Massen brauchen, um einer der Masse zu sein? Oder ist es doch lieber so abgrenzen und für sich sein wollen?
1: Also ich bin in meiner Jugendzeit viel auf Musikfestivals gefahren, auch größere Festivals, aber immer hauptsächlich wegen der Musik. Ich fand große Menschenansammlungen immer sehr anstrengend. Also ich bin dann auch schnell müde, erschöpft, überreizt, so dieses Teil der Masse zu sein, da
0: kriege
1: ich mir immer ein starkes Unbehagen, auch wenn Leute dann im Chor etwas schreien oder rufen oder singen. Das sind tatsächlich Sachen, wo ich mich schnell sehr unwohl fühle und mich eher rausnehme. Ich gehe also heute auch wenig auf Konzerte, nur noch ausgewählt auf kleinere Veranstaltungen möglicherweise.
0: Man wird langsam reifer, würde ich meinen, und ruhiger. So, welche Charaktereigenschaft mögen Sie an anderen überhaupt nicht und welches Ihr größtes Manko? Wo Sie sagen, da muss ich noch dran arbeiten, das gefällt mir noch nicht.
1: Vielleicht sind es auch Charaktereigenschaften, die ich bei anderen und an mir selbst nicht mag. Also wo wir über Lautstärke oder dergleichen reden. Aggression, wenn Leute irgendwie so aufbrausend sind. Vielleicht manchmal auch unberechenbar, jähzornig. Das sind wirklich Sachen, wo ich dann auch teilweise Angst bekomme. Das ist also was, wo ich mich sehr, sehr unwohl fühle damit. Auch immer im Blick habe ich nicht vielleicht auch selbst so Anteile, mit denen ich mich nicht so ganz wohl fühle. Also bin ich nicht vielleicht selbst manchmal zu laut oder zu ungestüm oder zu unüberlegt, wenn ich irgendwas sage. Das sind so Sachen, die bei mir dann sehr stark manchmal arbeiten, wo ich persönlich nochmal reingehe. Aber das sind, ich glaube, mich ärgert, wenn Menschen, so Stichwort unreflektiert sind, wenn Leute einfach nur irgendwas wiedergeben und sich irgendwie so reinsteigern, vielleicht auch in eine Wut, in eine Frustration und da dann so drin verharren. Das sind finde ich, Eigenschaften, die den Menschen selbst oft auch nicht gut tun, die aber wahrscheinlich alle haben manchmal einen schlechten Tag oder eine schlechte Laune und dann steigert man sich so in Kleinigkeiten rein, mit ein bisschen Abstand dann zu merken, vielleicht war es ja eigentlich gar nicht so schlimm. Mhm. Aber das.
0: Haben Sie Zukunftspläne? Würden Sie gern hier bleiben wollen oder planen Sie ein anderes Umfeld sich aufzubauen? Oder fühlen Sie sich zurzeit hier sehr wohl?
1: Mal so. Also insgesamt gefällt es mir hier sehr gut. Auch unter dem Aspekt, ich bin eher der Kleinstadtmensch. Das ist tatsächlich was mir an Saalfeld sehr gut gefällt. Das ist eine überschaubare Stadt. Ich wohne jetzt noch nicht lange hier, aber habe das Gefühl, ich kenne inzwischen so die Straßen und die Wege sehr gut. Also das ist von der Größe her auch was mir sehr gut gefällt, schnell draußen in der Natur zu sein. Was ich auch sehr toll finde am Arbeitsplatz. Ich bin da ja wirklich mitten in der Natur und schnell auch mal unterwegs im Wald. Das ist schon was mich hier auch hält ein Stück weit. Gleichzeitig halte ich mir das immer offen, möglicherweise auch mal mir woanders vielleicht einen Lebensmittelpunkt zu suchen. Also ich habe eben hier in Saalfeld nicht den familiären Hintergrund. Ich bin hier nicht aufgewachsen, sondern das sind dann vielleicht doch andere Orte, wo es mich dann einfach aus persönlichen Beziehungen vielleicht irgendwie stärker hinzieht. Ja.
0: Ja, dann danke schön, dass Sie so offen waren und ich wünsche Ihnen alles Gute für die Zukunft, die Sie nicht so direkt planen.
1: Ja, vielen Dank.
0: Dass alles so auf Sie zukommt. Dankeschön. Ja. Im Gespräch mit Patrick Metzler war für Sie Karin Berger, Radio SRB.

Willkommen bei eurem Bürgerradius in Thüringen zur Country Time. Mein Name ist Axel Weber, jetzt gibt's eine Stunde voll mit Country Music. Wünsche euch wie immer viel Spaß dabei und los geht's.

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Wir haben noch einiges andere für diese Stunde an Country-Musik dabei. Es gibt Musik von Ronnie Millsap, Marcus Smith, Gudrun Lange und Cactus, Martina McBride und viele, viele andere. Eben auch Country-Musik auf Deutsch, wie jetzt von Truckstop.

Zunächst auch mal herzlich willkommen, die Hörer von Radio Enno Nordhausen und OKJ Jena. Ihr seid auch wieder mit dabei zur Country Time. Jetzt geht's weiter mit Merle Haggard. In seinen Liedern geht es oft um sein eigenes Leben. Es handelt von Einsamkeit, Verlust und auf der Suche nach einem besseren Leben. Merle Haggard mit Okie from Muskogee.

Die Nashville Line Dance Riders. Vielleicht wollt ihr ja mal Country Feeling live erleben. Dazu gibt es ja immer wieder Möglichkeiten. Zum Beispiel in den Westernstädten Pullman City in Igging am See oder Pullman City im Harz in Hasselfelde wird da immer etwas geboten. Also Western Feeling live mit Country Music natürlich und allem, was dazu gehört. Verlohnt sich auf jeden Fall, die Westernstadt Pullman City zu besuchen.

immer einen Besuch wert, die Westernstadt Pullman City in Eging am See. Für die Hörer im Norden von Thüringen, im Raum Nordhausen und rundherum bietet sich's vielleicht eher an, die Westernstadt Pullman City Harz in Hasselfelde zu besuchen. Eine ganz tolle Veranstaltung gibt es jetzt im August bei uns in der Nähe in Neustadt bei Coburg, also gleich hinter Sonneberg, findet vom 7. bis zum 9. August und vom 14. bis zum 16. August das Country Festival der Mountain Lions e.V. in der Mürrige Straße in Neustadt bei Coburg. Der Eintritt ist an allen Tagen frei. Parken kann man auch kostenlos rundherum in den umliegenden Straßen. Wird sicher sehr schön. Also wenn ihr da Lust dazu habt, fahrt dort mal vorbei. Vom 7. bis zum 9. August in Neustadt bei Coburg. Auch vom 14. bis 16. August. Das Country Festival der Mountain Lions e.V. in Neustadt bei Coburg in der Mürrige Straße. Hier geht's weiter mit Martina McBride.

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1: Ihr hört Radio SAB. Radio SAB kommt aus Saalfeld. Zur Sendung angeschlossen sind Radio Enno, Nordhausen und OKJ Jena. Auch euch immer ein herzliches Willkommen hier zur Sendung. Erinnert ihr euch noch an die Fernsehserie Kilometer 330 mit Johnny Hill? Frank Baum war damals der Hausmusiker der Sendung mit seiner Band Country Green. Frank Baum wurde 1936 in Nürnberg geboren, verstarb im September 2018. Hier nochmal bei uns zu hören, Frank Baum und Country Green.

Ronny Milsepp, 1944 geboren in Robbinsville. Er war von Geburt an blind und schon als Kind fiel es auf, dass er ein musikalisches Talent hatte. So erhielt er eine Ausbildung in klassischer Musik. Er interessierte sich aber eigentlich für Country-Musik und auch für Rock'n'Roll. Hier geht's weiter mit Country-Musik auf Deutsch.

Im April 1942 wurde in Ohio Margot Smith geboren. Sie wurde bekannt durch ihr Jodeltalent, hatte ihre größten Erfolge in den 70er Jahren, verstarb im Jahr 2024. Margot Smith.

Truckstop in der Country Time. Treten live bei uns auf in Thüringen zum FTC-Festival vom 11.09. bis 13.09. Findet dieses Festival, was im Zeichen von Trucks und Country steht, anlässlich des 70. Geburtstages des Flugplatzes in Nordhausen statt. Es wird geboten Line Dancing, Fliegerei, Country Music, viele, viele Trucks. Man kann auf dem Gelände auch campingmäßig übernachten. Auf 75.000 Quadratmeter Festivalfläche erwarten uns viele Attraktionen. Unter anderem auch Truckstop. Johnny Hill ist auch dabei, Linda Feller auch. Hier geht's weiter mit Olivia Newton-John.

Olivia Newton schon 1948 geboren, verstarb im Alter von 73 Jahren im Jahr 2022.

Volker Lechtenbrink. Von 2009 bis 2019, also 10 Jahre lang, gab es eine Band um die Dana Heiser herum. Es war Rebel Bunch. Rebel Bunch durfte ich live erleben im Werksviertel Mitte in München, damals zu einer Veranstaltung. Die Dana macht auch jetzt weiter Musik, auch in Sachen Country ist sie noch allein weiterhin oder mit anderen Künstlern auf der Bühne unterwegs. Hier bei uns zu hören heute in der Country Time Rebel Bunch.

Jede Woche gibt's die volle Ladung Country Music um diese Zeit bei eurem Bürgerradius in Thüringen. Schön, dass ihr dabei wart. Danke fürs Einschalten. Bis zum nächsten Mal, euer Axel Weber.

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1: Deutschland gilt als das Land, in dem die meisten Brotsorten gebacken werden. Warum? Nun, einerseits werden zum Beispiel unterschiedliche Getreidearten angebaut und dafür verwendet, wie Weizen, Roggen und Dinkel. Andererseits aber auch durch die Kleinstaaterei innerhalb Deutschlands. Und natürlich nicht zu vergessen die Qualifikation und Kreativität der deutschen Bäckermeister. Auch auf dem Saalfelder Markt treffe ich einen Meister, der mit Leib und Seele diesem Handwerk nachgeht.
2: Wer sind Sie?
3: Wir sind die Dinkelbäcker.
2: Seit wann backen Sie Brot?
3: Seit 50 Jahren backen wir Brot.
2: Und seit wann Dinkelbrot?
3: Seit 50 Jahren. Dazu möchte ich sagen, wir sind Schwaben und das bedeutet, dass die Schwäbische Alb von uns nicht weit entfernt ist. Und auf der Alb hat man ausschließlich Dinkel angebaut, weil Dinkel auch auf kargem Boden wächst. Also man braucht nicht düngen oder sonst irgendwas. Ist ein Urgetreide, ist eigentlich das Beste, was man sich antun kann. Da sind alle Nährwerte drin und so weiter und so fort.
2: Ja, Hildegard von Bingen hat ja schon darauf verwiesen, dass Dinkel eines der gesündesten Lebensmittel ist, die es gibt.
3: So, jetzt möchte ich dazu sagen, leider will ich dazu anschließen, dass wir noch ein einziges Mal da sind, dann hören wir den Markt nach vierjähriger Präsenz auf, weil da einfach keine Nachfrage und kein Verständnis für das gute Brot da ist. Mhm. Man geht hier lieber zum Nachbar gegenüber und kauft sich das von der Fabrik.
2: Ja, ich denke auch, dass das einfach aus der Tüte ist.
3: So ist es, ja.
2: Und Sie, wie viele Brote backen Sie denn am Tag?
3: Also das ist so, dass wir mehrere Märkte anfahren und sagen wir mal, jeder Markt circa 40, 50 Brote mitnimmt. Also es werden schon so non plus ultra 50, also ich würde mal sagen, bei vier Märkten mal 50 macht 200 sowas.
2: 200
3: ja.
2: Brote.
3: Genau, ja.
2: Wie lange ist denn das Brot haltbar? Genießbar?
3: Genießbar ist es auf jeden Fall.
2: Einfach lecker.
3: Ja, das ist lecker. Das kommt jetzt drauf an. Wir haben hier Natursauerteig, Dinkel-Natursauerteig. Das hält sich gute 8 bis 10 Tage, ohne dass man das jetzt irgendwo besonders aufbewahren muss. Wir haben hier einen Dinkelvollkornhefe aus dem Holzofen, das hält auch eine gute Woche, immer frisch gebacken. Also eigentlich ist die beste Qualität, was man haben kann. Hat natürlich auch seinen Preis, wobei man hier auf dem Markt, muss man sagen, vergleichsweise zu den anderen Reformhäusern noch sehr günstig sind. Aber die Saalfelder haben es uns leider nicht, wie man so sagt.
2: So leicht gemacht.
3: Ja, genau, die haben das nicht wertgeschätzt und deshalb müssen wir die Konsequenzen sehen. Denn das rechnet sich einfach nicht mehr.
2: Ja, denke ich auch. Sie haben sowohl freigeschobenes als auch Kastenbrot im Angebot.
3: Das ist richtig.
2: Was essen Sie denn am liebsten?
3: Ich esse also gerne den Sauerteig, ja, auch schon seit 50 Jahren. Und aber ab und zu mal auch zwischendurch so ein, aus dem Holzofen ist auch schön. Ja.
2: Wann bereiten Sie den Teig zu, wenn Sie Sauerteigbrote machen?
3: Das wird immer am Vortag vorbereitet.
2: Stichwort Brotprüfung. Es wird kontrolliert, wie ist die Krume, wie ist die Kruste. Wird das heutzutage noch gemacht?
3: Nicht mehr gängig.
2: Und hygienemäßig?
3: Das, ja, aber das betrifft dann nicht nur das Brot, sondern natürlich den Verkaufsraum, den Backraum und so weiter und so fort. Das schon.
2: Das wird, in welchen Abständen wird das bei Ihnen?
3: Ja, je nachdem, hier werden immer wieder Stichproben gemacht, hier auf den Märkten und so weiter und so fort.
2: So.
3: Ja, so läuft das. Ja.
2: Was sagen Sie denn generell zum Bäckerhandwerk?
3: Sagen wir mal so, Backwaren sind natürlich auch profitorientiert. Das heißt, dementsprechend will man günstig produzieren und dementsprechend ist auch die Qualität. Oft Weißmehl sind ja gar nicht mehr die Nährwerte drin, wie jetzt bei einem Vollkorn, das ist ja klar. Und dementsprechend, das hat ja auch Konsequenzen. Es gibt ja viele Leute, die eben Probleme haben mit der Verdauung, Weizenallergien und so weiter und so fort. Das kommt einfach auch von diesen überzüchteten Getreidearten, die produziert werden und dementsprechend behandelt werden mit Roundup und so weiter und so fort. Ich glaube, die Probleme, die wir in unserer Gesellschaft heute haben, überwiegend also gesundheitliche Probleme, rühren daher, dass man eben günstige Nahrungsmittel zu sich nimmt.
2: Ja, so denke ich auch. Dem vielen Dank, dass Sie hier in Saalfeld vor Ort waren.
3: Ja, genau.
2: Und
3: mal schauen, vielleicht kommen wir mal irgendwann mal wieder oder zu irgendeinem besonderen Anlass. Aber so auf wöchentlicher Basis, wie wir das gemacht haben, das rechnet sich nicht.
2: Ja, denke ich auch. Dankeschön.
3: Ja, gerne.
2: Tschüss.
3: Schon einen schönen Tag.
2: Ihnen auch.
1: Das war ein Beitrag von Karin Berger, Radio SRB.

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2: Heute Morgen ist der Johannes Weibel bei mir. Guten Morgen.
3: Ja, guten Morgen.
2: Obwohl du wohnhafter Saalfelder bist, engagierst du dich in einem Verein außerhalb dieser Stadt.
3: Genau. Inzwischen bin ich ehrenamtlich verwurzelt in Kaulsdorf bei der Kirmesgesellschaft in Kaulsdorf. Fühle mich dort seit Jahren pudelwohl und wir starten ein schönes Projekt.
2: Projekte sind immer geil bei Radio SRB, weil du darfst erstmal über die Kirmse erzählen. Wann geht's denn bei euch mit der Kirmes los?
3: Unsere Kirmes startet am 27. August, am Donnerstag mit einem Alternenfußball. Sie geht 5 Tage. Wir haben 2 Abend-Tanzveranstaltungen, sehr viel für Kinder, die Jugend und die ganze Familie und endet mit einem Kirmes-Frühschoppen am 31., dem Montag.
2: Aber du hast das Projekt ja schon erwähnt. Das ist nicht nur so eine klassische Kirmes mit Kulturveranstaltungen und Essen und Trinken, sondern mit viel mehr.
3: Ganz genau. Über die Jahre haben wir dann uns überlegt, was können wir denn mit unserer Manneskraft, die wir in der Kirmesgesellschaft haben, noch so erreichen. Und dann ist irgendwann das Projekt der Lebensmittelrettung entstanden. Und das ist ein schönes Projekt, wo wirklich jeder dran teilnehmen kann und wo wir uns Gedanken gemacht haben, wie können wir Lebensmittel, die ansonsten in der Tonne landen würden, irgendwie verwerten.
2: Das sind jetzt zum Beispiel Dinge, wo das Mindesthaltbarkeitsdatum abgelaufen ist.
3: Ganz genau, also entweder Dinge, wo das MHD fast abgelaufen ist oder schon abgelaufen ist, deswegen müssen sie ja nicht zwingend nicht mehr verwertet werden, weil das MHD ist nicht gleichzeitig das Verbrauchsdatum, aber es können auch Produkte sein, die übermaßen produziert wurden, die aus dem Sortiment genommen werden und die einfach sonst keiner mehr haben will.
2: Und ihr fangt ja nicht nur dieses Jahr an, ihr habt ja schon längere Erfahrungen.
3: Ganz genau, das ist unser 2. Jahr. Im 1. Jahr sind wir komplett blauäugig in dieses Projekt gestartet, haben uns überlegt, wie können wir das angehen, wie kommt es an, und die Resonanz war unglaublich. Wir kochen Speisen oder ganze Menüs, geben die dann zur Kirmes aus. Unsere Mitglieder können bei uns vorbeikommen und dann gesund, nahrhaft essen. Jeder kann sich vorstellen, bei einer Kirmes geht es ansonsten um Feiern, wenig Schlaf, vielleicht auch den einen oder anderen Schnaps zu viel. Denn es ist gut, wenn die Reserven irgendwann wieder aufgefüllt werden. Und das versuchen wir damit zu erreichen.
2: Das gibt ihr aber nicht an die Gäste der Kirmes aus. Das geht nur in den Verein.
3: Ganz genau. Das Projekt ist in unserem Rahmen jetzt so gestaltet, dass wir es ausschließlich für unsere Mitglieder machen. Aber bei 5 Tagen Kirmes kommen an freiwilligen Helfern und Mitgliedern auch über 100 Personen zusammen. Und dementsprechend haben wir auch, ich würde schätzen, irgendwas zwischen 250 und 300 Essen, die dann ausgegeben werden. Und wie eben erwähnt, die Resonanz war unglaublich. Die Leute haben uns die Haare vom Kopf gegessen. Sie wollten immer mehr und sie waren einfach glücklich darüber, dass es außer der normalen Bratwurst und den Crepe, der natürlich auch bei einer Kirmes angeboten wird, dann auch mal etwas anderes bekommen haben.
2: Das sollten junge Leute auf dem Lande hören. Ich betrachte das als geile Idee auch zur Nachwuchsgewinnung.
3: Ganz genau. Dementsprechend auch etwas Werbung für uns selbst. Jeder ist da willkommen, da mitzumachen und etwas über Lebensmittelrettung, aber auch gesundes Kochen zu lernen. Und wenn es den Mitgliedern da gefällt oder den potenziellen Kandidaten, können sie auch gerne bei der Kirmes willkommen.
2: Ihr macht so eine Küche des Herzens. Ich finde das auch deshalb geil, weil ja Küche ist immer wichtig, auch für eine Familie zum Beispiel. Miteinander was Produktives tun, am Ende satt zu sein und trotzdem Freundschaften erhalten.
3: Ja, ganz genau. Das ist auch die Idee, die ja bei jedem Ehrenamt und bei jedem Verein dahinter steht. Als allererstes, man möchte sich zusammentreffen, man möchte connecten und man möchte eine gute Zeit miteinander verbringen. Und wenn das dann mit so einem Projekt inhaltlich auch gut gefüllt ist, dann ist das natürlich eine viel schönere Sache. Und nachdem wir die Lebensmittel von regionalen Händlern und Partnern, die wir inzwischen schon akquiriert haben, gerettet haben, treffen wir uns, sprechen uns spontan ab und dann wird zusammen gekocht. Dann gibt es tatsächlich an den Tagen auch schon etwas, dann wird das mal gekostet, was haben wir da so, und dann wird es irgendwann eingefroren und für die Kirmes haltbar gemacht und dann bereiten wir das alles für die Kirmes vor.
2: Sensationell finde ich ja nicht nur die Idee, sondern dass ihr damit auch außerhalb unseres Landkreises angebt. Ihr macht sogar beim Wettbewerb mit.
3: Ja, ganz genau. Tu was Gutes und sprich darüber, ist das Motto. Und dementsprechend haben wir uns bei einem Ideenwettbewerb angemeldet, wo wir genau dieses Konzept nochmal vorgestellt haben und hoffen, dass wir da gut abschneiden.
2: Wenn jetzt die Hörerinnen und Hörer von SRB mitmachen wollen, da zu voten, wie erreicht man diesen Ideenwettbewerb?
3: Also prinzipiell auf unseren Webseiten. Wir sind vertreten Instagram, Facebook. Wir haben eine eigene Webseite von der Kirmesgesellschaft. Und per Google einfach eingeben Klimaschutz und Kaulsdorf. Und der erste Treffer ist der Ideenwettbewerb.
2: Johannes Weibel, ganz lieben Dank an euch, weil tolle Idee. An dich ganz lieben Dank für das Gespräch. Euch eine geile Kirmse und jetzt erstmal eine schöne Woche davor.
3: Ja, vielen Dank für die Einladung. Tschüss.

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1: Wie gefährlich können eigentlich Waldtiere sein? Diese Frage haben sich sicher schon viele Waldbesuchende gestellt. Nun, es muss nicht immer ein großes Säugetier sein, was uns dabei möglicherweise in den Sinn kommt. Der nun folgende kleine Überblick soll der Orientierung dienen. Zum Beispiel Rehwild ist häufig im Wald anzutreffen, ein ausgesprochen scheues Fluchttier und für den Waldbesucher völlig ungefährlich. Allein für den Fahrzeugführenden können diese Tiere bei Kollisionen gefährlich werden, insbesondere im Sommer, in der Brunft bzw. Blattzeit des dann oft liebestollen Rehbocks oder im Herbst bei widrigen Sichtbedingungen für Verkehrsteilnehmende. Wildschweine, insbesondere weibliche Tiere, also die Bachen, mit Jungen, ihren Frischlingen, können aggressiv sein. Gerade dann, wenn sie sich oder ihren Nachwuchs bedroht sehen. Waldbesuchende sollten Wildschweinkontakt meiden, keinesfalls auf Wildschweinrotten aktiv zugehen und besser die Tiere unbehelligt ziehen lassen. Zecken sind klein, aber auch gemein. Auf befestigten Waldwegen ist die Gefahr gering, mit den Tieren in Kontakt zu kommen, aber wer im Unterholz nach Pilzen sucht oder Waldwiesen quert, sollte vorsichtig sein. Beim Einstechen in die Haut können Zecken gefährliche Krankheiten wie Borreliose oder Hirnhautentzündung auf den Menschen übertragen, die schlimmstenfalls zum Tod führen. Der Eichenprozessionsspinner besitzt als Raupe giftige Härchen, die bei Kontakt mit Waldbesuchenden im Sommer starke allergische Reaktionen bis hin zu Schocks auslösen können. Die Brennhaare sind extrem leicht und können auch durch geringe Windbewegung verfrachtet werden. Waldbesuchende sollten Befallsgebiete, insbesondere warm trockene Eichenwälder, meiden und mögliche Wegesperrungen strikt beachten. Auch Hornissen bauen ihre Nester vorzugsweise in Bodenlöcher oder Totholz. Nähert man sich diesen Nestern, werden aus den friedlichen Insektenjägern schnell Schwarmangreifer. Der sehr schmerzhafte Stich der schwarz-gelb gestreiften Hornisse ist zwar nicht gefährlicher als der einer Wespe oder Biene, kann aber bei Allergikern allerdings zu Herzrasen und Atemnot führen. Auch Luchse durchziehen in großen Jagdrevieren die heimischen Wälder, sind äußerst heimlich und für den Waldbesuchenden völlig ungefährlich. Einen Luchs überhaupt zu bemerken, dürfte den wenigsten gelingen. Wölfe meiden den Menschen nicht immer. Waldbesuchende mit Hund oder auch Reiter sollten Vorsicht walten lassen. Derzeit ist der Wolfsbesatz in Thüringen ansteigend. Bei allen Einschränkungen gilt es speziell bei Säugern zu beachten, dass geführte Jungtiere oder auch verletzte oder kranke Tiere, aber auch Beuteverzehr, das Verhalten der Tiere sehr schnell aggressiv werden lassen kann. Erläutert Jörn Ripken, Thüringen Forstvorstand. Selbst ein balzender Auerhahn kann einen unvorsichtigen Waldbesuchenden angreifen, wenn der Waldvogel sein Revier bedroht sieht. Die größte Gefahr geht aber von Zecken aus. Also, Eltern sollten beim Waldbesuch ähnlich wie im Straßenverkehr besonders auf ihre Kinder achten, die gegebenenfalls Gefahrensituationen nicht erkennen oder richtig beurteilen können. Mit etwas Kenntnis, Vorsicht und Rücksichtnahme steht dem erholsamen Waldspaziergang jedoch nichts mehr im Weg. Das war eine Mitteilung von Dr. Horst Sprossmann, Leiter der Stabsstelle Kommunikation und Medien beim Thüringenforst. Am Mikrofon für Sie Karin Berger, Radio SRB.

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0: Lebenswege. Heute mit Patrick Metzler. Hallo.
1: Ja, hallo, guten Tag.
0: Wann und wo sind Sie denn geboren?
1: Ich bin 1991 in Aschaffenburg geboren.
0: Also ein bisschen außerhalb von unserem Landkreis, würde ich sagen, ein paar Kilometer entfernt.
1: Ist ein kleines Stück schon.
0: Und wo verbrachten Sie Ihre Kindheit und Jugend?
1: Auch dort. Also ich bin in einem Vorort von Aschaffenburg aufgewachsen, habe meine komplette Kindheit dort verbracht, bis ich dann irgendwann zum Studium nach Jena gezogen bin.
0: Sind Sie ein Einzelkind?
1: Nein, ich habe zwei ältere Brüder, die auch beide noch dort leben.
0: Gab es in Ihrer Kindheit eine Bezugsperson, die Sie zu Dingen motiviert hat oder auch mal, dass Sie über die Stränge geschlagen haben?
1: Einen älteren Bruder, mit dem ich sehr eng immer zusammen war, sehr viel Zeit verbracht habe. Wir zeitweise uns auch das Zimmer geteilt haben. Also das war bestimmt so ein Duo, mit dem wir da doch sehr aktiv waren. Ansonsten geprägt natürlich meine Eltern, auch mein ältester Bruder, auch im Freundeskreis, ein paar Personen, die mich bis heute begleiten.
0: Gab es für Sie Jugendweihe oder Konfirmation?
1: Jugendweihe gab es nicht in Aschaffenburg, sondern es ist eine relativ katholische Gegend und ich habe dann auch die Firmung gemacht.
0: Also Sie sind ein gläubiger Mensch?
1: Gewesen, muss ich dazu sagen. Also ich bin relativ gläubig aufgewachsen, auch über meine Großeltern geprägt mit Sicherheit, aber hat sich dann im jungen Erwachsenenalter eher davon wegentwickelt, dass ich das eigentlich nicht mehr wirklich auslebe oder auch eigentlich nicht mehr wirklich diesen Gottglauben, Gottesglauben habe.
0: Haben Sie sich irgendwie religiös anderweitig umgeschaut oder?
1: Ich habe tatsächlich auch Bücher vom Dalai Lama gelesen. Was ich daran spannend fand, ist eher so die, möglicherweise so eine Ethik dahinter, also so eine Vorstellung von menschlichem Miteinander, weniger jetzt das Transzendente. Damit konnte ich tatsächlich dann auch im christlichen Glauben immer weniger anfangen. Aber so dieses schon mitmenschliche, vielleicht auch, man könnte auch sagen, solidarische Miteinander, was ja in vielen Religionen eigentlich mit angedacht ist, damit kann ich was anfangen, ohne dass ein Gottglaube, wie gesagt, damit verbunden sein muss oder eine Transzendenzvorstellung.
0: Nach dem Abitur haben Sie sich für welche Studienrichtung entschieden und was war so oder wer war dafür der Impulsgeber?
1: Wer, könnte ich jetzt gar nicht so sagen. Ich war in der Schule schon sehr stark geprägt über einzelne Lehrkräfte mit Sicherheit, wo ein Interesse auch an Sozialwissenschaften, an Sozialkunde war. Dann irgendwann, als ich das hatte, mein Lieblingsfach, habe da auch intensiv dann mit Freunden angefangen, über politische Themen zu diskutieren, mich auszutauschen. Fand das eigentlich schon sehr prägend, ohne dann eine Person jetzt benennen zu können. Aber so ein Interesse an politischen Fragestellungen, auch an Konflikten in der Welt, das war eigentlich auch vielleicht eine Vorstellung von Ungerechtigkeit in der Welt oder auch hier vor Ort in Deutschland. Und habe mich dann erstmal entschieden, eigentlich Soziologie und Psychologie zu studieren. Das mit Psychologie hat nicht so ganz geklappt, weil Naturwissenschaften nicht meine Stärke sind und ich einfach unterschätzt habe, wie viel Mathematik, wie viel Biologie da doch Voraussetzung ist, um so ein Studium durchzustehen. Und habe dann nochmal gewechselt, habe meinen Bachelorabschluss in Politikwissenschaften und Soziologie in Jena gemacht.
0: Sind Sie nun eher ein leiser oder ein lauter Rebell in dieser Hinsicht?
1: Ich behaupte eigentlich eher ein leiser. Manchmal fühle ich mich mit Worten sowieso nie körperlich oder physisch. aber eigentlich ist es mir auch in Worten nicht so recht laut zu werden. Also ich am liebsten würde ich eher still und ruhig bleiben. Manchmal sind die Umstände so, dass aber doch auch
0: also nach dem Sprichwort
1: die Stimme reden mal ist, etwas lauter.
0: Aber jetzt. Schweigen ist Gold.
1: Ja.
0: Nun, was antworten Sie, wenn Freunde und Bekannte Sie fragen, was und wo Sie arbeiten?
1: Je nachdem, wo ich gerade bin, ist es schon durchaus unterschiedlich. Aber eigentlich sage ich arbeite an einer Gedenkstätte, an einem Museum. Ich betreue eine historische Ausstellung. Das sind so Stichworte, die dann fallen. Ich sage meistens nicht immer sofort eine KZ-Gedenkstätte. Also das kommt immer auf den Kontext an. Auch weil ich gemerkt oder gelernt habe, dass das manchmal dann auch zu Gesprächen einlädt, die ich im Privaten nicht immer, wenn ich jetzt auf irgendeiner Geburtstagsfeier bin, unbedingt führen möchte.
0: Welche Rolle spielt denn Ihre Familie?
1: Also mit denen spreche ich da schon relativ offen. Ich teile denen auch immer mit, jetzt auch im Arbeitsbezug, wenn da was stattfindet. Ich wohne hier in Saalfeld allein, also Familie heißt dann entweder meine Geschwister, meine Eltern in Aschaffenburg oder auch meine Partnerin in Halle. Aber genau, das wäre sozusagen die Familie, die ich dann anspreche.
0: Ja.
1: Da tausche ich mich schon aus. Versuche aber jetzt nicht über den Arbeitsalltag inhaltlich zu tief einzusteigen.
0: Können Sie das denn immer, die sogenannte Arbeitsjacke hinhängen am Ende des Tages und zu den Sachen übergehen, die Sie gerne machen möchten, für sich einfach?
1: Nicht immer. Also das hängt stark damit zusammen, dass meine Tage auch sehr unterschiedlich sind, je nachdem, wie voll die waren. Manchmal ist es auch wetterabhängig, an dem Ort zu sitzen. Und wenn dann Gespräche sehr intensiv sind mit Leuten, die kommen, oder auch das Wetter möglicherweise eine Rolle spielt, also das besonders trübes Wetter gewesen ist, das klingt ein bisschen wie ein Klischee, aber das merke ich schon auch, dass das manchmal länger nachhalt abends, ich das nicht sofort wegpacken kann. Aber der Versuch ist immer da und ich wirklich auch für mich lernen musste in den letzten Jahren zu sagen, abends ist dann auch Feierabend, dass ich mir bestimmte Themen zu Hause nicht mehr anschaue, dass ich meine Bücherregale umsortiert habe, sodass ich sozusagen ein Bücherregal für schöne oder private Sachen und ein Arbeitszimmer, wo dann die anderen Sachen drinstehen, die ich eben nicht zum Beispiel in meinem Schlafzimmer liegen haben möchte oder in meinen Räumen, wo ich mich wohlfühlen will, sondern sage, das sind explizit Arbeitsthemen und da ist auch die Bibliothek dazu da. Bestimmte Romane ist das eine oder auch bestimmte Dokumentationen oder Filme, die gucke ich einfach im Privaten nicht, sondern sage eher, wenn ich dann mal einen ruhigen Tag auf der Arbeit habe, es gibt eine Doku inhaltlich, die relevant ist für mein Arbeitsthema, dann gucke ich die halt eher dort und nicht zu Hause auf der Couch. Das ist schon so eine Grenzziehung, die ich dann mache.
0: Ich denke, das ist wichtig für sich selbst, um sich auch mal, wie Sie sagen, abzugrenzen und zu sagen, jetzt bin ich mal dran, jetzt ich. Haben Sie ein spezielles Hobby? Manche machen ja Sport, powern sich irgendwie aus.
1: Also ich lese sehr viel, deswegen habe ich das mit den Büchern wahrscheinlich auch gerade so prominent gesagt. Das ist auf jeden Fall ein Hobby, das ich ansprechen würde. Musik höre ich sehr viel. Ich habe mal Gitarre gespielt, das irgendwie hat sich in den letzten Jahren verloren. Die Motivation ist da ein bisschen...
0: Hat sich verlagert.
1: Hat sich verlagert, genau. Aber ich höre sehr intensiv sehr viel Musik. Das ist eigentlich was, was mich ständig begleitet, wenn ich unterwegs bin. Ansonsten gehe ich sehr gerne wandern, auch hier in der Region finde ich das immer eine super Sache.
0: Wann können Sie da am besten abschalten, sage ich einfach mal. Nach so und so vielen Kilometern hat man sich ja so
1: alles erzählt,
0: in die Natur so eingebunden einfach. Da ist man ja dann so eins mit der Natur. Je nachdem, wie schwer der Rucksack ist, den man mit sich rumschleppt, gell? Mit den Problemen, die sich so angehäuft haben. Aber irgendwann ist man so richtig eins mit der Natur. Sind Sie da lieber alleine oder mit Bekannten und Freunden?
1: Mal so. Also ich brauche das schon auch, allein unterwegs zu sein. Und gerade weil ich weiß, das dauert auch einen Moment, bis man dann wirklich sich darauf einlassen kann, auf die Natur dort angekommen ist. Auch mal so eine Ganztages-, Mehrtageswanderung, das mache ich gerne auch allein. Aber ich bin immer gerne auch mit Menschen unterwegs.
0: Und stürzen Sie sich auch manchmal ins Gedränge, also zu irgendwelchen Festivals oder Großveranstaltungen, dass sie da Massen brauchen, um einer der Masse zu sein? Oder ist es doch lieber so abgrenzen und für sich sein wollen?
1: Also ich bin in meiner Jugendzeit viel auf Musikfestivals gefahren, auch größere Festivals, aber immer hauptsächlich wegen der Musik. Ich fand große Menschenansammlungen immer sehr anstrengend. Also ich bin dann auch schnell müde, erschöpft, überreizt. So dieses Teil der Masse zu sein, da
0: kriege ich
1: mir immer ein starkes Unbehagen, auch wenn Leute dann im Chor etwas schreien oder rufen oder singen. Das sind tatsächlich Sachen, wo ich mich schnell sehr unwohl fühle und mich eher rausnehme. Ich gehe also heute auch wenig auf Konzerte, nur noch ausgewählt auf kleinere Veranstaltungen möglicherweise.
0: Man wird langsam reifer, würde ich meinen, und ruhiger. So, welche Charaktereigenschaft mögen Sie an anderen überhaupt nicht und welches Ihr größtes Manko? Wo Sie sagen, da muss ich noch dran arbeiten, das gefällt mir noch nicht.
1: Vielleicht sind es auch Charaktereigenschaften, die ich bei anderen und an mir selbst nicht mag. Also wo wir über Lautstärke oder dergleichen reden. Aggression, wenn Leute irgendwie so aufbrausend sind. Vielleicht manchmal auch unberechenbar, jähzornig. Das sind wirklich Sachen, wo ich dann auch teilweise Angst bekomme. Das ist also was, wo ich mich sehr, sehr unwohl fühle damit. Auch immer im Blick habe ich nicht vielleicht auch selbst so Anteile, mit denen ich mich nicht so ganz wohl fühle. Also bin ich nicht vielleicht selbst manchmal zu laut oder zu ungestüm oder zu unüberlegt, wenn ich irgendwas sage. Das sind so Sachen, die bei mir dann sehr stark manchmal arbeiten, wo ich persönlich nochmal reingehe. Aber das sind, ich glaube, mich ärgert, wenn Menschen... so Stichwort unreflektiert sind, wenn Leute einfach nur irgendwas wiedergeben und sich irgendwie so reinsteigern, vielleicht auch in eine Wut, in eine Frustration und da dann so drin verharren. Das sind, finde ich, Eigenschaften, die den Menschen selbst oft auch nicht gut tun. Die aber wahrscheinlich alle haben manchmal einen schlechten Tag oder eine schlechte Laune und dann steigert man sich so in Kleinigkeiten rein, mit ein bisschen Abstand dann zu merken, vielleicht war es ja eigentlich gar nicht so schlimm. Mhm. Aber das.
0: Haben Sie Zukunftspläne? Würden Sie gern hier bleiben wollen oder planen Sie ein anderes Umfeld sich aufzubauen? Oder fühlen Sie sich zurzeit hier sehr wohl?
1: Mal so. Also insgesamt gefällt es mir hier sehr gut. Auch unter dem Aspekt, ich bin eher der Kleinstadtmensch. Das ist tatsächlich was mir an Saalfeld sehr gut gefällt. Das ist eine überschaubare Stadt. Ich wohne jetzt noch nicht lange hier, aber habe das Gefühl, ich kenne inzwischen so die Straßen und die Wege sehr gut. Also das ist von der Größe her auch was mir sehr gut gefällt, schnell draußen in der Natur zu sein. Was ich auch sehr toll finde am Arbeitsplatz. Ich bin da ja wirklich mitten in der Natur und schnell auch mal unterwegs im Wald. Das ist schon was mich hier auch hält ein Stück weit. Gleichzeitig halte ich mir das immer offen, möglicherweise auch mal mir woanders vielleicht einen Lebensmittelpunkt zu suchen. Also ich habe eben hier in Saalfeld nicht den familiären Hintergrund. Ich bin hier nicht aufgewachsen, sondern das sind dann vielleicht doch andere Orte, wo es mich dann einfach aus persönlichen Beziehungen vielleicht irgendwie stärker hinzieht. Ja,
0: dann danke schön, dass Sie so offen waren und ich wünsche Ihnen alles Gute für die Zukunft, die Sie nicht so direkt planen.
1: Ja, vielen Dank.
0: Dass alles so auf Sie zukommt.
1: Dankeschön. Ja.
0: Im Gespräch mit Patrick Metzler war für Sie Karin Berger, Radio SRB.

Willkommen bei eurem Bürgerradius in Thüringen zur Country Time. Mein Name ist Axel Weber, jetzt gibt's eine Stunde voll mit Country Music. Wünsche euch wie immer viel Spaß dabei und los geht's.

This is my town, Rescue and McLean. Wir haben noch einiges andere für diese Stunde an Country-Musik dabei. Es gibt Musik von Ronnie Millsap, Marcus Smith, Gudrun Lange und Cactus, Martina McBride und viele, viele andere. Eben auch Country-Musik auf Deutsch, wie jetzt von Truckstop.

Zunächst auch mal herzlich willkommen, die Hörer von Radio Enno Nordhausen und OKJ Jena. Ihr seid auch wieder mit dabei zur Country Time. Jetzt geht's weiter mit Merle Haggard. In seinen Liedern geht es oft um sein eigenes Leben. Es handelt von Einsamkeit, Verlust und auf der Suche nach einem besseren Leben. Merle Haggard mit Okie from Muskogee.

Die Nashville Line Dance Riders. Vielleicht wollt ihr ja mal Country Feeling live erleben. Dazu gibt es ja immer wieder Möglichkeiten. Zum Beispiel in den Westernstädten Pullman City in Igging am See oder Pullman City im Harz in Hasselfelde wird da immer etwas geboten. Also Western Feeling live mit Country Music natürlich und allem, was dazu gehört. Verlohnt sich auf jeden Fall, die Westernstadt Pullman City zu besuchen.

immer einen Besuch wert, die Westernstadt Pullman City in Eging am See. Für die Hörer im Norden von Thüringen, im Raum Nordhausen und rundherum bietet sich's vielleicht eher an, die Westernstadt Pullman City Harz in Hasselfelde zu besuchen. Eine ganz tolle Veranstaltung gibt es jetzt im August bei uns in der Nähe in Neustadt bei Coburg, also gleich hinter Sonneberg, findet vom 7. bis zum 9. August und vom 14. bis zum 16. August das Country Festival der Mountain Lions e.V. in der Mürrige Straße in Neustadt bei Coburg. Der Eintritt ist an allen Tagen frei. Parken kann man auch kostenlos rundherum in den umliegenden Straßen. Wird sicher sehr schön. Also wenn ihr da Lust dazu habt, fahrt dort mal vorbei. Vom 7. bis zum 9. August in Neustadt bei Coburg. Auch vom 14. bis 16. August. Das Country Festival der Mountain Lions e.V. in Neustadt bei Coburg in der Mürrige Straße. Hier geht's weiter mit Martina McBride.

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1: 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Zur Sendung angeschlossen sind Radio Enno, Nordhausen und OKJ Jena. Auch euch immer ein herzliches Willkommen hier zur Sendung. Erinnert ihr euch noch an die Fernsehserie Kilometer 330 mit Johnny Hill? Frank Baum war damals der Hausmusiker der Sendung mit seiner Band Country Green. Frank Baum wurde 1936 in Nürnberg geboren, verstarb im September 2018. Hier nochmal bei uns zu hören, Frank Baum und Country Green.

Ronny Milsepp, 1944 geboren in Robbinsville. Er war von Geburt an blind und schon als Kind fiel es auf, dass er ein musikalisches Talent hatte. So erhielt er eine Ausbildung in klassischer Musik. Er interessierte sich aber eigentlich für Country-Musik und auch für Rock'n'Roll. Hier geht's weiter mit Country-Musik auf Deutsch.

Im April 1942 wurde in Ohio Margot Smith geboren. Sie wurde bekannt durch ihr Jodeltalent, hatte ihre größten Erfolge in den 70er Jahren, verstarb im Jahr 2024. Margot Smith.

Truckstop in der Countrytime. Treten live bei uns auf in Thüringen zum FTC-Festival vom 11.9. bis 13.9. Findet dieses Festival, was im Zeichen von Trucks und Country steht, anlässlich des 70. Geburtstages des Flugplatzes in Nordhausen statt. Es wird geboten Line Dancing, Fliegerei, Country Music, viele, viele Trucks. Man kann auf dem Gelände auch campingmäßig übernachten. Auf 75.000 Quadratmeter Festivalfläche erwarten uns viele Attraktionen. Unter anderem auch Truckstop. Johnny Hill ist auch dabei, Linda Feller auch. Hier geht's weiter mit Olivia Newton-John.

Olivia Newton John, 1948 geboren, verstarb im Alter von 73 Jahren im Jahr 2022.

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1: Stunde um Stunde bin ich jetzt schon gefahren.

Volker Lechtenbrink. Von 2009 bis 2019, also 10 Jahre lang, gab es eine Band um die Dana Heiser herum. Es war Rebel Bunch. Rebel Bunch durfte ich live erleben im Werksviertel Mitte in München, damals zu einer Veranstaltung. Die Dana macht auch jetzt weiter Musik, auch in Sachen Country. Ist sie noch allein weiterhin oder mit anderen Künstlern auf der Bühne unterwegs, hier bei uns zu hören heute in der Country Time. Rebel Bunch.

Jede Woche gibt's die volle Ladung Country Music um diese Zeit bei eurem Bürgerradius in Thüringen. Schön, dass ihr dabei wart. Danke fürs Einschalten. Bis zum nächsten Mal, euer Axel Weber.

0: Die Vorstellung ist jetzt zu Ende am Theater Rudolstadt. Es ist 22 Uhr und mein Name ist Friederike Lüdde.
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0: 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Es ist Mitternacht, 12 Uhr. Gute Nacht, tiefe Nacht, selige Nacht.
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